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1: Studio Daniel Theissl, es ist 3 Uhr. Die EU und China wollen ihren Handelsstreit beruhigen. China dürfte zu Zugeständnissen an die EU bereit sein, berichtet aus Brüssel Tim Kupal.
2: Jährlich exportiert China um 350 Milliarden Euro mehr in die EU als umgekehrt. Dieser Trend sei nicht aufrechtzuerhalten, sagt EU-Handelskommissar Maroš Šefčovič. Beide Seiten, die EU und China, betonen, man wolle einen Handelskrieg verhindern. Um den Austausch relevanter Handelsdaten zu ermöglichen und Handelsströme zu beobachten, habe man einen gemeinsamen Handelsüberwachungsmechanismus vereinbart, als Werkzeug, um den Handel zwischen der EU und China auszugleichen.
3: As a tool to help balance our trade.
2: Bis Oktober soll dieser Überwachungsmechanismus erste Ergebnisse liefern.
3: By October this year.
2: Im Streit um Exportkontrollen für seltene Erden und Permanentmagnete ist China offensichtlich zu Bewegung bereit. Der chinesische Handelsminister Wang Wentao habe versichert, die chinesischen Exportkontrollen würden europäische Lieferketten nicht beeinträchtigen.
1: Nach der Hitzewelle kündigen sich in ganz Österreich in den nächsten Tagen vermehrt Gewitter an. Für Heuschnupfen geplagte Menschen erneut eine Gesundheitsbelastung, denn es steigt dadurch die Allergenbelastung, was unter Umständen Asthmaanfälle auslösen kann, berichtet Christine Linduska.
4: Plötzlich einsetzende Atembeschwerden kurz nach einem heftigen Gewitter wurden erstmals vor knapp 10 Jahren bei tausenden Menschen in Australien beschrieben. Mittlerweile kennt man dieses Phänomen auch in Europa, sagt Markus Berger vom österreichischen Polleninformationsdienst.
5: In Deutschland-Umgebung, also nicht weit weg, es ist auf jeden Fall realistisch, dass es in Österreich auftreten könnte.
4: In der energiegeladenen Gewitterluft platzen die Pollenkörner auf. Winzige Allergene können dadurch tiefer als sonst in die Lunge eindringen. Auch bei Allergikern, die bisher kein Asthma haben. Betroffene sollten sich bei starken Gewittern deshalb in Innenräumen aufhalten und ihre Medikamente immer griffbereit haben. Auch eine FFP2-Maske schützt, wenn man von einem Unwetter überrascht wird.
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1: Frankreich steht nach einem 3:0-Sieg gegen Schweden wie erwartet im Achtelfinale. Jetzt sollten eigentlich Mexiko und Ecuador um den Aufstieg spielen. Der Anpfiff verzögert sich aber um eine Stunde aufgrund von Gewitter und starkem Regen. Jetzt zum Wetter und zu Michael Mattern.
7: Der Mittwoch bringt im Osten und Süden zunächst noch einmal einige Sonnenstunden und heiße 30 bis 37 Grad. Von Vorarlberg bis Oberösterreich hat es heute dagegen nur noch um oder etwas über 20 Grad und hier ziehen schon am Vormittag Regenschauer und Gewitter auf. Die breiten sich am Nachmittag auf ganz Österreich aus und beenden die Hitzewelle. Dabei besteht Unwettergefahr, Murenüberflutungen, Hagel und Sturmböen sind möglich. Morgen Donnerstag zunächst noch Wolken und Regenschauer, tagsüber bald trocken und zunehmend sonnig, bei nur noch 20 bis 28 Grad.
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1: Im Studio Daniel Theissl. Es ist 4 Uhr. Nach 13 Stunden Verhandeln haben sich Bund, Länder und Gemeinden auf Grundzüge einer Staatsreform geeinigt. Viele Details sind noch offen. Unter anderem soll es bundesweit einheitliche Standards für die Elementarpädagogik geben und Fachärztezentren sollen in Zukunft aus einer Hand finanziert werden. Wer sich einen Hund, Reptilien oder Amphibien anschafft, muss ab sofort einen Sachkundenachweis vorlegen. Seit heute gilt in allen Bundesländern eine einheitliche Regelung. Christine Baumgartner berichtet.
2: Wer sich einen Papagei, eine Schlange oder eine Echse zulegen will, muss ab sofort einen 4-stündigen Theoriekurs zu Umgang und Haltung absolvieren. Bei Hunden ist zusätzlich eine 2-stündige Praxiseinheit im ersten Jahr vorgeschrieben, so Niklas Hintermeier, Tierschutzrechtler im Sozialministerium.
3: Bestehende Halter dieser Tiere sind ausgenommen. Es geht wirklich für die Neuanschaffung eines Hundes oder eines Reptils. Da muss ich jetzt also vor der Anschaffung schon den Sachkundennachweis gemacht haben.
2: Allerdings gibt es offenbar noch Nachholbedarf. So werden manche Kurse etwa in Vorarlberg noch gar nicht angeboten. Je nach Länge und Dauer kosten die Kurse für den Sachkundennachweis zwischen 40 und 80 Euro.
4: Die Fußball-WM 2026.
1: Mexiko und Ecuador kämpfen jetzt um den Aufstieg ins WM-Achtelfinale. Das Spiel beginnt gerade mit einer Stunde Verspätung. Martin Lang.
5: Es war Gewitter rund ums Aztekenstadion und bei Fierate Mexico. Und da gibt es die FIFA-Regel, dass man eben das Spiel gar nicht anpfeift. Man hat die Menschen eher auch auf die höheren Ränge und mehr unter das Dach gelassen. Es hat heftig geschüttet, aber jetzt ist alles in Ordnung und teilweise regnet es auch noch. Aber das ist kein Problem. Die erste Minute ist vorbei. Mexiko hat ihr Heimvorteil gegen Ecuador um den Einzug ins Achtelfinale. Und bei der sogenannten Heim-WM war Mexiko 1970 und auch 86 zumindest immer im Viertelfinale. Also Mexiko-Ecuador hat begonnen, Frankreich und Norwegen sind ja schon im Achtelfinale.
1: Und wegen der extremen Hitze fährt die Stadt Wien den Wasserverbrauch zurück. Die Straßen werden vorerst ohne Wasser gereinigt und Grünflächen nur eingeschränkt bewässert. Die Trinkwasserversorgung soll dadurch gesichert werden. Jetzt zum Wetter. Und zu Michael Mattern.
6: Nach 2 Wochen Dauerhitze stellt sich das Wetter heute um. Im Osten und Süden ist es zwar bis in den Nachmittag hinein oft noch sonnig, von Vorarlberg bis Oberösterreich aber schon am Vormittag zunehmend regnerisch und gewittrig. Heute Nachmittag breiten sich Schauer und Gewitter aufs ganze Land aus und dabei sind Unwetter möglich mit Murenüberflutungen, Hagel und Sturmböen. Höchstwerte heute im Außerfern nur um 18, im Osten vor den Gewittern noch bis zu 37 Grad. Morgen Donnerstag nur noch 20 bis 28 Grad. Dazu anfangs oft bewölkt. Folgt mit etwas Regen, tagsüber dann immer mehr Sonne.
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2: Am Mikrofon ist Miriam Reichel. Guten Morgen. Ab heute gibt es einige Neuerungen für alle Konsumentinnen und Konsumenten. Die Senkung der Mehrwertsteuer auf einige Lebensmittel gilt ab sofort. Und auch die EU-Abgabe auf Pakete aus Drittstaaten tritt in Kraft. Und am Flughafen Wien-Schwechat darf man ab jetzt 2 Liter Flüssigkeit mit an Bord nehmen. Rainer Hasiwa berichtet.
3: Was wohl die meisten betreffen wird, Lebensmittel werden günstiger. Die Mehrwertsteuer wird nämlich halbiert. Das gilt für Brot, Semmeln, Milch, Joghurt und einige Gemüsesorten. Die Steuersenkung soll sich auch tatsächlich in den Preisen bemerkbar machen. Der Handel hat versprochen, die Senkung an die Kunden weiterzugeben. Die Bundeswettbewerbsbehörde steht aber zur Sicherheit auch bereit. Zweite Neuerung, EU-weit werden 3 Euro für Pakete aus dem EU-Ausland im Wert von unter 150 Euro fällig. Das soll die vielgescholtene Paketflut aus China eindämmen. Erst im Herbst wird dann auch noch eine eigene österreichische Paketabgabe von noch einmal 2 Euro dazukommen. Und für Flugreisende interessant, in Wien-Schwechat sind ab jetzt 2 Liter Flüssigkeit im Handgepäck erlaubt. Das liegt an diesen neuen CT-Scannern. Aber Achtung beim Rückflug, nicht alle Flughäfen verfügen schon über diese modernen Geräte. Kann gut sein, dass also anderswo noch die 100-Milliliter-Grenze gilt.
2: Bund, Länder und Gemeinden haben sich in der Nacht auf Grundzüge einer Staatsreform verständigt, nach 13-stündigen Verhandlungen. Viele Details sind aber noch offen. Geeinigt habe man sich in den Bereichen Bildung, Gesundheit, Energie und Verwaltung, heißt es. Geplant seien etwa österreichweit einheitliche Standards für Kindergärten und eine gemeinsame Finanzierung von Fachärztezentren. Bundeskanzler Christian Stocker von der ÖVP sagt, bis Jahresende werde man die Pläne in konkrete Gesetze gießen. Nach dem Erdbeben in Venezuela steigt die Zahl der Toten immer weiter. Mehr als 1.900 Menschen sind ums Leben gekommen. Rund 10.000 werden immer noch vermisst. Vereinzelt gibt es aber noch Hoffnungsschimmer. In der Hauptstadt Caracas wurde 6 Tage nach dem Beben ein 3-jähriges Kind aus den Trümmern gerettet. Die Weltmeere waren zu Sommerbeginn noch nie so warm wie heuer. Das meldet der EU-Klimadienst Copernicus. Am Stichtag für die Messung, dem 21. Juni, lag die Temperatur mit rund 21 Grad über den bisherigen Rekordwerten. Die Copernicus-Experten befürchten für die kommenden Monate noch höhere Temperaturen. Das Wetterphänomen El Niño verschärfe derzeit die Folgen des Klimawandels. Das waren die Nachrichten mit Miriam Reichel. Das Wetter.
4: Im Osten und Süden erleben wir heute bereits Tag 14 der Hitzewelle. Außerdem war das stellenweise die 14. Tropennacht in Folge. Bis zum frühen Nachmittag scheint hier auch meist wieder die Sonne und die Temperaturen steigen auf 31 bis 37 Grad. Anders an der Alpen-Nordseite, hier ziehen schon bald immer mehr Wolken auf. In Vorarlberg regnet es teils intensiv und bis Mittag breiten sich Regen und auch einige Gewitter bis nach Oberösterreich aus. Die Höchstwerte liegen hier zwischen 18 Grad im Bregenzerwald und im Außerfern und knapp 30 Grad im Raum am Stetten. Im Laufe des Nachmittags und am Abend breiten sich Regenschauer und Gewitter schließlich auf fast ganz Österreich aus und generell besteht dabei die Gefahr von Starkregen, Hagel und stürmischen Windböden. Morgen ist es mit der großen Hitze endlich überall vorbei. Es gibt einen Mix aus Wolken und Sonne. Anfangs kann es vor allem vom Tiroler Unterland bis ins Mostviertel auch noch etwas regnen. Spätestens am Nachmittag wird es aber auch hier zeitweise sonnig. Zum Teil sehr windig und Höchstwerte zwischen 20 und 29 Grad. So viel zum Wetter mit Jörg Stibor.
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1: Ich weiß, dass ich nichts weiß, ein bekannter Spruch aus der Antike. Aber wie ist das mit dem Wissen und Nichtwissen in einer Zeit, in der uns Internet und künstliche Intelligenz in Windeseile scheinbar alle Antworten liefern können? Der Kabarettist Ernst Aigner denkt in seinen Morgengedanken darüber nach, ob es wirklich so schlimm ist, nicht alles zu wissen.
2: Es gibt Menschen, die darunter leiden, dass wir immer dümmer werden. Verglichen mit dem Wissen, das man sich aneignen könnte. Denn es wird ja jeden Tag, jede Sekunde immer mehr, was die Wissenschaft so alles herausfindet. Angesichts der Fülle an Forschungsergebnissen, die täglich publiziert werden, kann auch der Fleißigste sich nur in einem kleinen Fachgebiet für einige Zeit Experte nennen. Sie kennen vielleicht den Spruch, Experten sind Menschen, die von immer weniger immer mehr wissen. Der beste Experte weiß alles von nichts. Der Prototyp des Menschen, der krampfhaft alles wissen will, ist Dr. Faust. Ich sehe, dass wir nichts wissen können, das will mir schier das Herz verbrennen, lässt Goethe ihn sagen, derselbe hochgebildete Goethe, der gemeint hat, das schönste Glück des denkenden Menschen ist, das Erforschliche erforscht zu haben und das Unerforschliche ruhig zu verehren. Naja, mit Goethe kann man schwer mithalten. Da halte ich mich doch lieber an ein Gedicht, von dem ich nicht genau weiß, von wem es stammt. Man muss ja auch nicht alles wissen. Und das auf wunderbare Weise ausdrückt, dass das Leben letztlich kein Rätsel ist, sondern ein Geheimnis. Ich bin, ich weiß nicht wer. Ich komme, ich weiß nicht woher. Ich gehe, ich weiß nicht wohin. Mich wundert, dass ich so fröhlich bin.
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1: Im Nachrichtenstudio ist Miriam Reichel. Guten Morgen. Nach 13 Verhandlungsstunden haben sich Vertreter von Bund, Ländern und Gemeinden in der Nacht auf Grundzüge eines Reformpakets geeinigt. Konkret geht es um die Bereiche Verwaltung, Bildung, Energie und Gesundheit. Für Patientinnen und Patienten sollen sich etwa die Wartezeiten verkürzen, sagt Bundeskanzler Christian Stocker.
2: Und um das alles umzusetzen und in die Realität zu bringen, haben wir auch die Strukturen verändert. Es wird Planung und Steuerung geben, die verbindlich ist, aus einer Hand. Es wird auch eine Finanzierung in einem Teilbereich bei dem Fachärztezentrum schon aus einer Hand geben.
1: Viele Details sind noch offen. Sie sollen jetzt bis Jahresende ausgearbeitet werden. Für Konsumentinnen und Konsumenten gibt es ab heute einige Änderungen. Ausgewählte Grundnahrungsmittel werden durch die Halbierung der Mehrwertsteuer günstiger. Das gilt etwa für Brot, Milch, Joghurt und mehrere Gemüsesorten. Außerdem werden ab sofort in der EU 3 Euro für Billigpakete aus dem EU-Ausland fällig. Das soll die Paketflut aus China eindämmen. Und am Flughafen Wien-Schwechat fällt die 100-Milliliter-Beschränkung bei der Mitnahme von Flüssigkeiten. Jetzt sind 2 Liter im Handgepäck erlaubt. Der Asbestskandal im Burgenland weitet sich offenbar aus. Die Umweltschutzorganisation Greenpeace hat jetzt auch auf mehreren Straßen in und um Wien Asbeststeine im Asphalt entdeckt, nach Hinweisen aus der Bevölkerung. Derzeit sind 8 Straßen betroffen. Für Greenpeace ist das aber nur die Spitze des Eisbergs. Evelyn Kania berichtet.
3: Es sind weiße, faserige Steinchen im Asphalt. Rundherum schimmert es grün. Gefunden habe man diese etwa auf der Rosenhügelstraße und der Triesterstraße an der Grenze zu Niederösterreich, beide stark befahren, sagt Stefan Stadler von Greenpeace.
4: Wir haben bei der Vorortbeschau auch gesehen, dass diese Asbeststeine schon sehr abgeschliffen sind und sozusagen jedes Mal, wenn ein Fahrzeug drüber fährt, können sich hier potenziell Asbestfasern freisetzen.
3: Der Schotter für den Asphalt könnte von den Asbeststeinbrüchen im Burgenland stammen, vermutet Greenpeace. Betroffen sind auch Nebenstraßen in Liesing wie Wernergasse und Stiegergasse. Was Greenpeace nun fordert:
4: Die stark befahrenen Straßen sollte man schnellstmöglich sanieren oder mit einer neuen Schicht überdecken.
3: Und bei den Nebenstraßen jedenfalls bei Bauarbeiten Schutzmaßnahmen setzen, so Stadler.
1: Irland übernimmt heute den EU-Ratsvorsitz, der alle 6 Monate wechselt. Irland wird jetzt bis Jahresende Ministertreffen leiten und bei Konflikten zwischen Mitgliedsländern vermitteln. Inhaltlich stehen heikle Themen an, etwa die Verhandlungen über das EU-Budget von 2028 bis 2034. Auch der Kinderschutz im Internet und eine Reform des Emissionshandels werden die EU-Staaten beschäftigen. Die irische Regierung hat angekündigt, die Stärkung der EU-Wettbewerbsfähigkeit und den Schutz der Grundwerte priorisieren zu wollen. Das waren die Nachrichten mit Miriam Reichel.
5: Und jetzt gibt's das Wetter mit Claudia Schneider.
6: Ja, jetzt kommt da heute tatsächlich der Wetterumschwung. Es sind auch in der Nacht wieder kräftige Gewitter durchgezogen mit Starkregen, mit Sturmböen, alles dabei. Die Temperaturen, je nachdem, es war jetzt in der Nacht nicht besonders kalt. Wir haben jetzt in der Stadt Salzburg 19 Grad, in Großhall 14, in Tamsig 11 Grad, also da hat sich noch nicht so viel verändert. Von den Höchstwerten her liegen wir heute zwischen 20 und 28 Grad. Das heißt, es gibt auf jeden Fall jederzeit Regenschauer und Gewitter. Es besteht weiterhin die Möglichkeit für Unwetter und dazwischen kommt vielleicht noch ein bisschen heute die Sonne durch, aber viel wird sich heute einfach dann in Summe nicht mehr ausgehen, weil es einfach eine Kaltfront ist, die durchzieht und am Nachmittag spüren wir dann auch die Abkühlung. Aber morgen dann am Donnerstag wird schon wieder zunehmend sonnig.
5: Aber noch geht die kurze Hose. Wir schauen auf die Straßen, es ist 4 Minuten nach 6.
6: Ja, weiß nicht, was da bei dir kommen muss, dass du die nicht mehr anziehst.
5: Der Winter.
6: Ja, genau. Bis Ende Oktober ziehen wir das jetzt durch. Auf Salzburgstraßen dürften sie recht gut vorankommen, ist uns nichts gemeldet worden.
7: Gute und sichere Fahrt wünschen Radio Salzburg und der AB Salzburg in der Münchner Bundesstraße.
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5: Also kurze Hosen ist einfach auch viel praktischer. Und es ist ja nicht schnell kalt, also ganz ehrlich.
6: Auf den Beinchen.
5: Auf den Beinchen. Schönen guten Morgen. Heute beginnt die 2. Jahreshälfte in kurzen Hosen. Unglaublich, wie die Zeit vergeht. Wenn man so zurückschaut, was war die ersten 6 Monate, kann man sich an kaum was erinnern.
6: Ich finde, wir haben gerade die Silvestersendung moderiert und jetzt ist schon wieder 1. Juli.
5: Genau, das ist noch keine, gefühlt noch keine 3 Wochen her. Der 1. Juli, ein Mittwoch. Wir wünschen einen schönen guten Morgen. auf die nächsten 6 Monate, weil bald ist Weihnachten.

0: 12 Minuten nach 6 am Mittwoch, 1. Juli. Vieles ist neu ab heute, meine Damen und Herren. In Salzburg beispielsweise die Neutorsperre, Lebensmittelpreise verändern sich. Beides ist eher kompliziert in der Umsetzung. Schönen guten Morgen, Isabel Gunzer.
1: Schönen guten Morgen. Ja, ganz genau, ab heute gilt hier diese Sommerregelung für den Verkehr in der Landeshauptstadt. Das heißt, nur mehr Autos mit Kennzeichen des Umkreises, also Salzburg, Salzburg-Land, Hallein und Berchtesgadener Land, dürfen einfahren, außer man hat eine Sondergenehmigung, etwa wenn man zum Arzt muss. Ziel ist es, dass man sozusagen diesen Durchzugverkehr ein bisschen aus der Altstadt bekommt und dementsprechend die Tagestouristen auch auf die Park-and-Ride-Plätze ausweichen.
0: Also Einkaufen ist kein Ausnahmegrund, aber da ändert sich auch was.
1: Genau, bei den Lebensmitteln, denn die Mehrwertsteuer auf die verschiedenen Lebensmittel wird gesenkt, also auf diese Grundnahrungsmittel, auf Milch, auf Mehl. Und da geht es statt 10 teilweise um 4,9%, je nach Fettgehalt, auch das alles ein bisschen kompliziert. Man schaut sich das jetzt einmal an. Der Lebensmittelhandel hat aber auf jeden Fall zugesagt, dass man das umsetzen wird, also dass auch der Konsument das dann merkt beim täglichen Einkauf.
0: Wenn Sie es ein bisschen genauer wissen wollen, unser Journal um 6:30 in 16 Minuten. Recht schönen guten Morgen.
1: Guten Morgen.
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0: 20 Minuten nach 6.
1: Mitten im Sommer denken wir an den Winter. Warum? Darum. Hier bei der Arbeit. Am Dienstag bei den Bergbahnen Großerl. Ich kontrolliere Wanderwege, helfe mit bei der Wartung von Schneekanonen, schau hinter die Kulissen der Gondelbahn und finde heraus, woher eigentlich der Strom

0: Jahreshälfte beginnt irgendwas Besonderes?
1: Ja, auf ein bisschen Abkühlung jetzt dann zwischendurch einmal. Ja, Urlaubswochen dann später im August noch und schöne Sommerzeit noch.
0: Ja, ich glaube, das wird was mit der schönen Sommerzeit. Auch wenn es heute mal ein Zwischentief gibt. Dieses,
2: ja, jetzt brauchen wir mal Regen.
0: Dieses Regengebiet, was da jetzt über uns liegt, schaut aus wie die Insel Kreta. Das ist ein Zeichen.
2: Ja, schöne Formationen ja. An Regenzellen ziehen da ja, wiederholt einfach zu uns herein. Das wird wahrscheinlich das ganze Land betreffen. Man weiß nie, wann genau. Es sind jederzeit Gewitter möglich. Die haben Unwetterpotenzial. Da sind kräftige Gewitter dabei. Es können Muren abgehen. Es können Bäche über die Ufer treten. Also, weil es einfach so viel Wasser dann oft in kurzer Zeit ist, was da runterwaschelt. Im Bergland schaut es aber heute noch relativ freundlich dann aus. Da geht sich noch ein bisschen Sonne aus. Dadurch steigen die Temperaturen dann heute auch auf 20 bis 28 Grad. Im Norden Salzburgs wird es eher weniger sein. Da ist es meist heute trüb. Und am Nachmittag, wenn die Kaltfront dann heute durchzieht, dann merkt man einfach auch, okay, jetzt ist es mal spürbar kühler. Auch die Nacht auf morgen und übermorgen sind einfach mal zwei frischere Tage. Aber am Wochenende wird es schon wieder sonnig.
0: Das schaut dir nicht.
2: Nein, das schaut jetzt echt überhaupt nicht.

0: suchen im Internet. Was weiß ich, wie wird das Wetter heute? Nein, das machen wir natürlich.
1: Um Gottes Willen. Hallo? Das ist die menschliche Intelligenz.
0: Aber man kennt das, ne? Schnell, man muss irgendwas wissen, schnell im Internet nach einer Info suchen. Oder bei ChatGPT, bei der KI auf jeden Fall.
1: Ist ja sowas von praktisch, natürlich.
0: Natürlich.
1: Aber du musst das halt einfach mit den richtigen Fragen und Infos füttern, die du dann ausgespuckt haben willst. Und damit wir da keine falschen Informationen bekommen, müssen wir gewisse Dinge beherzigen, Philipp Marschall.
2: In schönen Worten bekommen wir rasch eine Antwort auf eine Frage, dank der KI. Was sauber und vertrauenswürdig aussieht, stimmt in vielen Fällen aber nicht, sagt Doris Wessels vom Zukunftslabor Generative KI in Kiel.
3: Es bleibt nach wie vor das Restrisiko, dass in den Antworten Fehlinformationen drinsteckt.
2: Dieses Risiko können wir aber minimieren, in der Art und Weise, wie wir die KI befragen.
4: In die Anweisungen schon mit reinzunehmen, dass man wirklich nur Quellen haben möchte, denen man vertraut, die wissenschaftlich belegt sind.
2: Erklärt Theresa Sporn, die mit ihrem Unternehmen Firmen in Sachen KI berät. Wichtig sei auch, die angegebenen Quellen anzuklicken. Manchmal verstecken sich auch unseriöse Seiten dahinter, die gezielt falsche Informationen verbreiten. Daher ist es immer wichtig, auf der Suche nach Infos nicht nur einer Quelle zu vertrauen.
0: Ich habe jetzt eingegeben, wie geht's Elton John aktuell? Und da kämpft aktuell vor allem mit den schweren Folgen eines massiven Sehverlustes. Und das stimmt.
1: Und er hofft jetzt auf die medizinische Hoffnung durch die KI, die wissenschaftlichen Fortschritte und eben den Einsatz der in der Medizin.
0: Und er blickt musikalisch aktiv in die Zukunft. Gut so.

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1: Ab heute gilt die Sommerregelung in der Stadt Salzburg. Debatte um Landwirtschaftskammerfinanzierung. Und das Wetter heute zunehmend regnerisch. 6:30 am Mittwoch, dem 1. Juli, begrüßt sie Isabel Gunzer. Die Berufsfeuerwehr ist derzeit auf der Westautobahn beim Tunnel Liefering im Einsatz. Dort ist ein Unfall passiert. Laut ersten Informationen ist eine Person eingeklemmt worden. Nähere Informationen dazu gibt es noch nicht. Der Tunnel ist gesperrt. Mehr dazu hören Sie auch gleich im Radio Salzburg Verkehrsservice. Die Salzburger Altstadt ist ab heute für den Durchzugsverkehr gesperrt. Ausgenommen sind Fahrzeuge aus dem Zentralraum und aus dem Berchtesgadener Land. Für Pendler, Lieferanten oder Menschen, die zum Arzt müssen, gibt es ebenfalls Ausnahmen. Vor allem Tagesgäste dürfen nicht mehr durchfahren. Ein Wachdienst informiert an den Autobahnabfahrten, sagt Planungsstadträtin Anna Schister von der Grünen Bürgerliste, die durchaus mit einer Belastungsprobe rechnet.
2: Weil es geht natürlich um Kommunikation, die Leute rechtzeitig zu informieren und am besten gleich darüber zu informieren, dass man überhaupt, wenn möglich, öffentlich anreist.
1: Die Urlauber sollen die Park-and-Ride-Plätze nutzen. Es gäbe sehr günstige Tarife. Pendler, Lieferanten, Hotel- oder Festspielgäste dürfen in die Altstadt fahren, wenn sie Bestätigungen oder Buchungen vorweisen. Preisänderung bei vielen Lebensmitteln ab heute. Die Mehrwertsteuer auf Grundnahrungsmittel wie Milch, Eier oder Mehl wird niedriger. Statt 10% werden 4,9% fällig. Die Bundesregierung will damit die Inflation bremsen. Der Lebensmittelhandel sei auf die Umstellung vorbereitet, sagt Franz Grubinger von der Salzburger Wirtschaftskammer.
3: Ich sage jetzt, der Großteil hängt der an den Ketten dran und die haben das schon perfekt gemacht. Und die Kleineren, die müssen selbst schauen, dass sie ihre Systeme und ihren Preis umstellen. Und egal, mit wem ich spreche, es schüttelt jeder den Kopf. Dieser Aufwand, wie wir dann im Alltag damit umgehen, das wird sich erst weisen.
1: Aber nicht nur der bürokratische Aufwand sorgt für Kritik. Auch die Einteilung in die neuen Steuerkategorien hat bereits im Vorfeld für Diskussionen gesorgt. Je nach Fett- und Zuckergehalt werden Lebensmittel mit 4,9 oder mit 10% besteuert. Eine deutliche Preiserleichterung für die Konsumenten erwarte man im Handel aber nicht. In der Landwirtschaftskammer fehlen laut einem aktuellen Bericht jährlich rund 1 Million Euro. Grund sind vor allem steigende Kosten bei den Beratungsleistungen für landwirtschaftliche Betriebe. Das Land zahlt zwar für diese Beratungen, das deckt aber nicht die Kosten. Es müsse zu einem Gleichgewicht kommen, heißt es in dem Bericht. Insgesamt liegen die Schulden der Kammer bei 12,2 Millionen Euro. Informationen von Gertrud Stabauer.
4: Die Bauern müssen auf Vorschriften zum Tierwohl achten und brauchen Hilfe bei Förderansuchen. Dabei greifen sie auf die Fachleute der Landwirtschaftskammer zurück. Das Land bezahlt diese Beratungen. Doch die Schere geht auf, weil die Personalkosten bei der Kammer steigen. Derzeit fehlt dadurch jährlich rund 1 Million bei der Landwirtschaftskammer. In den kommenden Jahren bis 2035 könnten jährlich bis zu 2,5 Millionen Euro fehlen. Der aktuelle Bericht an den Landtag verweist auf zwei Lösungen. Entweder die Beratungen werden reduziert zum Nachteil der Bäuerinnen und Bauern oder das Land zahlt mehr. Kritiker verweisen auf weitere Sparmöglichkeiten, beispielsweise beim Seminarhotel Hefterhof in der Stadt Salzburg, das der Landwirtschaftskammer gehört. Im vergangenen Jahr lag der Bilanzverlust dort bei rund 140.000 Euro. Es brauche mehr als einen Bericht, um verlorenes Vertrauen in die Landwirtschaftskammer wiederherzustellen, sagt die Clubobfrau der Grünen, Martina Berthold. Der Clubvorsitzende der SPÖ im Landtag, Markus Maurer, verlangt Antworten auf die Frage, woher die Schulden der Kammer von mehr als 12 Millionen Euro stammen.
1: Mieter und Mieterinnen sollen in Zukunft mehr von der Photovoltaikanlage auf ihrem Hausdach profitieren. Bislang ist der erzeugte Strom auf den Dächern gemeinnütziger Wohnsiedlungen an das Stromnetz verkauft worden. Die Ökostrombörse und die Salzburg Wohnbau wollen das jetzt Schritt für Schritt ändern. Informationen von Peter Paul Handl.
5: Das erste Beispiel ist eine neu eröffnete Mietwohnanlage der Salzburg Wohnbau in Mittersil. Hier wird der Sonnenstrom vom eigenen Hausdach zum einen für die Zentralheizung und Warmwasseraufbereitung für alle 25 Parteien genutzt. Zum anderen wird der tagsüber erzeugte Strom auch in die Wohnungen eingespeist. Wenn die Mieter dann zum Beispiel die Waschmaschine oder den Geschirrspüler tagsüber bei Sonne laufen lassen, sparen sie sich sowohl die Strom- als auch die Netzgebühr. Und diese Hausgemeinschaftsanlage sei erst der Anfang. Die Salzburg-Wohnbau arbeitet dazu mit der Ökostrombörse Salzburg zusammen, sagt deren Obmann Franz Kock.
6: Mit der Salzburg-Wohnbau haben wir vereinbart, dass die Mietobjekte sukzessive abgearbeitet werden. Das sind doch einige Anlagen pro Jahr, die wir im Arbeitsprogramm haben. Im Salzburger Zusammenhang müssen wir einfach sehen, dass wir ca. 20.000 Wohnungen in dieser Form eigentlich mit Photovoltaik aus dem Dach versorgen können. Und das spricht am Ende für einen wachsenden Markt, der auch andere Wohnbaugenossenschaften wahrscheinlich auf den Plan rufen wird.
5: Denn die mögliche Ersparnis für die Mieter liegt je nach Art der Wohnsiedlung und Photovoltaikanlage zwischen 100 und 300 Euro pro Wohnung im Jahr, ergänzt der Obmann der Ökostrombörse.
1: Zum Sport. Die Heimweltmeisterschaft im März nächsten Jahres in Montafon soll der krönende Abschluss in der Karriere von Snowboarder Andreas Brommegger werden. Das hat der St. Johanna nun bei einem Medientermin in Vorarlberg offiziell bestätigt. Nach der enttäuschend verlaufenden Olympiasaison hat sich der 45-Jährige bereits auf seinen letzten Weltcup-Winter vorbereitet. In Montafon wird Andreas Brommegger seine 13. Weltmeisterschaft bestreiten. Bisher hat er 6 WM-Medaillen geholt, 3 davon in Gold. Und damit zum Wetter und zu Claudia Schneider.
7: Ja, heute beginnt es etwas abzukühlen mit den Regenschauern, mit den Gewittern, die da heute durchziehen. Am Nachmittag ist auch eine Kaltfront dabei, ab dann merkt man es dann tatsächlich. Die Temperaturen 20 bis 28 Grad erreichen die heute noch. Im Bergland gibt es auch noch einiges an Sonnenschein. Nach Norden hin wird es aber meist stark bewölkt bleiben und da ist auch jederzeit mit Regen zu rechnen. Unwettergefahr besteht natürlich weiterhin mit Murenabgängen, Überflutungen, Hagel und Sturmböen. Und morgen und übermorgen haben wir dann mal kühlere Tage. In der Stadt Salzburg hat es jetzt 19 Grad, in St. Veit 17 und in Abtenau 18 Grad.
8: 6.37 Uhr, zwei gröbere Probleme aktuell auf den Straßen.
7: Auf der A1 Richtung Wien beim Salzburg Flughafen, der Tunnel Liefering ist nach einem Unfall gesperrt. Es staut hier, Ausweichen geht nur übers Stadtgebiet. Und das kleine deutsche Eck, die B21, ist zwischen Bad Reichenhall und Unterjettenberg nach einem Murenabgang gesperrt. Ausweichen geht über das große deutsche Eck. Gute Fahrt.
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8: Schönen guten Morgen.

0: Gleich 6:45 am Mittwoch. Schönen guten Morgen. Der Umgang mit dem kostbaren Gut Wasser wird heute einmal mehr in unserer Mittagszeit diskutiert. Der Anlass: historisch niedrig die Grundwasserspiegel in Salzburg. Jeder ist aufgerufen, ein bisschen mitzumachen. Man macht das eh im Alltag. Ne? Man kennt eh, wie man Wasser sparen kann. Man duscht statt zu baden. Man trinkt weniger Wasser.
1: Nein, das ist ganz schlecht. Also dafür kannst du es bitte jederzeit verwenden.
0: Ach so, schau.
1: Aber ich finde, man kann einen Geschirrspüler, der muss jetzt nicht halb la rennen. Oder oft dauert es ja, bis das warme Wasser heraufkommt in der Wohnung und dann stellst du halt einen Kübel in die Dusche und dann lässt du da das ganze erste Wasser mal vielleicht rein, wenn man kein Kaltduscher ist. Also da gibt es schon Möglichkeiten, dass man Wasser oder mit dem Wasser gut haushaltet. Was haben Sie für Ideen? Wie sparen Sie Wasser?
2: Im Prinzip ist es so, dass wir ohnehin nicht sehr viel Wasser verbrauchen. Wir haben kein Swimmingpool und wir brauchen eigentlich nur. Von der Seite her würde ich einmal meinen, dass wir da sicherlich etwas dazu beitragen können. Ne?
3: Ich dusche statt zu baden, das wäre es. Also sonst verbrauche ich Wasser, ohne es zu merken. Ja? Also keine Ahnung, beim Kochen kann ich es wahrscheinlich nicht einsparen. Ja?
4: Ich habe heuer keinen Gemüsegarten hinaussetzen dürfen, also tue ich nichts. Und Erdbeer und Bratwürmer zum Gessen, aber und da nehme ich das ohne Kohlensäure, das Mineralwasser.
5: Ja, ich versuche einfach diese Dinge, die in so einer Zeitphase viel Wasser verbrauchen, zu vermeiden. Wäsche waschen weniger, also dann erst, wenn wieder ein bisschen eine kühle Phase eintritt. Ansonsten, ich schaue wirklich da, wo es geht, Wasser zu sparen. Also das ist das. Und in der Wohnung halt zu schauen, es halt möglichst kühl zu haben und ja, und sich gesund zu ernähren mit viel Obst und Gemüse.
1: Also Ed Sheeran, der spart auf eine wirklich sehr ungewöhnliche und radikale Art und Weise Wasser. Er hat zu Beginn seiner Karriere tagelang gar nicht geduscht.
0: Also zum Glück dürfen wir ihn nur hören und nicht riechen.
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0: Jetzt duscht er wieder, oder?
1: Ja.
0: Ed Sheeran.
1: Jetzt ist die Karriere fortgeschritten.
0: Ed Sheeran in Guten Morgen Salzburg. Am Mittwoch in 10 Minuten ist es 7 Uhr, 1. Juli. Wir haben schon gesagt, vieles neu. Die Mehrwertsteuer auf Grundnahrungsmittel wird ab heute auf 4,9% gesenkt von 10%. Jetzt sollen die Grundnahrungsmittel ein bisschen billiger werden. In der Praxis ist es aber relativ kompliziert, dass man als Konsument eigentlich kaum durchsteigt. Ne? Lass uns einmal erklären.
1: Nein, ich glaube, es steigt da irgendwie gerade überhaupt keiner durch. Und besonders bei den Bäckern, die sind fast ein bisschen grantig und frustriert und unsicher, weil je nach Fett- und Zuckergehalt ist mit den Backwaren jetzt, was die Grundsteuer angeht, unterschiedlich umzugehen und muss das besteuert werden. Also komplett kompliziert. Eva-Stöll zum Beispiel.
2: Reduziert wird alles an Schwarzbrot. Die ganzen Schwarzbrotsorten, auch Vollkornsorten, also so Saatenbrote nennt man das, auch solche werden reduziert. Aber Vorsicht, wir haben zum Beispiel in unserem Programm ein Vollkornbrot mit Walnüssen. Das darf ich jetzt zum Beispiel nicht reduzieren, weil da sind die Walnüsse drinnen und die sind relativ fetthältig. Das heißt, ich muss das Walnussbrot auf 10% lassen, weil da dieser Fettgehalt drin ist.
0: So ist Österreich.
1: Gratuliere. Neben dieser komplizierten Einteilung dann dieser Lebensmittel in Steuerkategorien sorgt auch noch der bürokratische Aufwand für Kritik.
2: Jetzt müssen Sie sich vorstellen, ich muss jetzt alle Preislisten neu schreiben. Ich muss alle Etiketten, die an den Regalen befestigt sind, neu schreiben. Es müssen unzählige Informationsschreiben an die Mitarbeiterinnen ausgehen. Und dann noch dazu, es ist ja alles mit Kosten verbunden. Ich muss jetzt erstens meinen EDV-Mann, der mein Programm betreut, dem muss ich was zahlen, dass der in der EDV alles umstellt. Ich muss meinen Kassenbetreuer bezahlen, weil der muss die Software umstellen, der muss neue Buttons machen an den Kassen, dass meine Damen überhaupt die Möglichkeit haben, das einzugeben. Ja, das kostet ja alles.
1: Aber diese Kosten will die Bäckerin jetzt nicht an die Konsumenten weitergeben, bleibt aber trotzdem skeptisch, ob die Steuersenkung dann tatsächlich für uns Konsumenten überhaupt irgendwas bringt.
2: Na, Sie werden es geldmäßig wahrscheinlich nicht spüren, aber wenn Sie heute bei mir Stammkundschaft sind, dann wissen Sie ganz genau, was das Semmel jeden Tag kostet und jetzt kostet es halt um 2 Cent weniger oder um 3.
0: Ich gehe am Samstag wieder zum Bäcker und dann werde ich berichten am Montag, ob und was ich mir gespart habe.
1: Kauf nichts mit Walnüssen.

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3: Am Mikrofon ist Miriam Reichel. Guten Morgen. Bund, Länder und Gemeinden haben sich auf die Grundzüge einer Staatsreform verständigt. Nach 13-stündigen Verhandlungen hat die Bundesregierung in der Nacht eine Einigung präsentiert. Österreich soll effizienter und besser werden in den Bereichen Bildung, Gesundheit, Energie und Verwaltung, sagt Bundeskanzler Christian Stocker von der ÖVP.
4: Ich stehe hier voller Stolz. Das lässt sich herzeigen. Das ist eine große Veränderung, vor allem für die Menschen.
3: Kürzere Wartezeiten und Verbesserungen im Gesundheitsbereich verspricht Vizekanzler Andreas Babler von der SPÖ, etwa durch Digitalisierung.
5: Dass man mit dem Pillersackerl mit einer Vielzahl von Attesten von Arzt zu Arzt rennen muss, in Zukunft nicht mehr existent sein wollen. Das sind die konkreten Outputs von vielen Maßnahmen, die wir beschlossen haben und gleichzeitig auf den Weg gebracht haben.
3: Und im Bildungsbereich sollen Bürokratie abgebaut werden und Standards vereinheitlicht werden, kündigt NEOS-Chefin Beate Meindl-Reisinger an.
6: So weit waren wir noch nie. Das, was heute am Tisch liegt, ist meines Erachtens wirklich ein riesengroßer Schritt in Richtung Modernisierung des Landes und ganz wesentliche Strukturreformen.
3: Wie das alles genau umgesetzt werden soll, ist noch offen. Die Details sollen bis Jahresende ausgearbeitet werden. Nach dem Erdbeben in Venezuela steigt die Zahl der Toten. Mehr als 1.900 Menschen sind ums Leben gekommen. Rund 10.000 werden immer noch vermisst. Vereinzelt gibt es auch noch positive Meldungen. In der Hauptstadt Caracas wurde ein dreijähriges Kind aus den Trümmern gerettet. 6 Tage nach dem Beben.
7: Inmitten von Tod und Zerstörung ein Hoffnungsschimmer. Jubelnd holen jordanische Rettungskräfte den dreijährigen Kliba Moran unter den Trümmern hervor. 6 Tage nach dem Beben, lebend. Andernorts sind die Menschen weiter verzweifelt auf der Suche nach ihren Angehörigen. Er sei kein Sanitäter, kein Feuerwehrmann, erklärt Juan Andrade mit müden Augen. Gemeinsam mit anderen Freiwilligen habe er bereits 9 Menschen aus dem Schutt geholt. Mit bloßen Händen. Seine eigene Familie hat Andrade noch nicht gefunden. Aber seine Hoffnung bleibt ungebrochen. Andrade ist überzeugt, er wird sie finden.
3: Die Weltmeere waren zum Sommerbeginn noch nie so warm wie heuer. Der EU-Klimadienst Copernicus meldet rund 21 Grad und befürchtet für die kommenden Monate noch höhere Temperaturen. Ab heute gibt es Änderungen im Tierschutzgesetz. Wer sich einen Hund, eine Schlange oder einen Papagei zulegt, muss davor einen Kurs machen. 4 Stunden Theorie über die Haltung der Tiere. Bei Hunden braucht man auch noch eine 2-stündige Praxisübung. Bei der Fußball-WM hat Frankreich das Achtelfinale erreicht mit einem 3:0 gegen Schweden. Auch Mexiko hat mit einem 2:0 gegen Ecuador den Aufstieg geschafft. Das waren die Nachrichten mit Miriam Reichel.
8: Und hier ist das Wetter mit Claudia Schneider.
9: Heute ziehen ab der Früh Regenschauer durch, aber es scheint dann im Laufe des Vormittags heute noch öfter die Sonne, vor allem auch im Bergland. Und so um die Mittagsstunden herum, da breiten sich dann mit stürmischem Wind wieder Regenschauer und Gewitter aus. Also der Nachmittag, der ist dann heute verbreitet trüb. Und je nach Sonne, was sich halt noch ausgeht, erreichen wir dann heute 23 bis 29 Grad. Erst am Nachmittag kühlt es dann ab. Die kommende Nacht, die ist dann um einiges frischer. Also da ist nichts mehr mit in Richtung Tropennacht. Da liegen wir so zwischen 15 und 10 Grad. Da kann dann wirklich jeder durchlüften. Und morgen im Laufe des Tages wird es aber schon wieder zunehmend sonnig. In St. Michael hat es 12 Grad, in Mittersill 18 und in der Stadt Salzburg 19 Grad.
8: Da brauchen wir ja sofort wieder die Winterdecke.
9: Na bitte nicht.
8: Es ist 6:03 und beim Flughafen ist die Sperre wieder aufgehoben.
9: Ja, der Tunnel Liefering ist wieder frei, die Unfallstelle geräumt auf der A1 Richtung Wien. Der Stau reicht aber noch bis Salzburg-West zurück und weil Ausweichen ja übers Stadtgebiet gegangen ist, ist da jetzt auch jede Menge los. Das kleine deutsche Eck, die B21, ist zwischen Bad Reichenhall und Unterjettenberg nach einem Murenabgang weiterhin gesperrt. Das wird dauern. Ausweichen geht nur übers große deutsche Eck. Wir wünschen gute Fahrt.
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8: Erster natürlich in kurzen Hosen.
9: Natürlich. Was

0: Wir sind Paraguay, ist jetzt der neueste Spruch unter den Fußballfans. Das soll heißen, so wie die Paraguayos Deutschland rausgekegelt haben, kegeln wir dann morgen, ist es ja morgen. Morgen die Spanier raus und man glaubt es kaum, der Optimismus ist grenzenlos, obwohl es gegen den regierenden Europameister geht, Spanien gegen Österreich. Wer gewinnt? Wir haben wirklich viele gefragt, aber im Prinzip gibt's nur eine Antwort.
1: Ja, werden wir hoffentlich gewinnen. Gute Leistung gegen Argentinien grundsätzlich. Und das ist ein amtierender Weltmeister. Daher gehe ich davon aus, dass wir die Spanier auch besiegen werden. Das Positivdenken ist immer das Wichtigste, glaube ich. Das kann man ihnen mitgeben.
2: Nee, ich gehe mit dem Kollegen mit. Wenn wir schon so eine gute Stimmung dann am Tag legen, dann wird das mit voller Kraft.
3: Es ist schwer zum Sagen, aber sie haben uns jetzt schon so oft überrascht, dass ich hoffe, dass weiterkommen. Ich würde es einfach gewinnen.
4: Aufstieg, keine Frage. Geht weiter, ja sicher.
5: Ja, alles ist drinnen. Wir gehen mit guten Muttersache an und werden es dann schaffen. Wenn man nicht zuversichtlich ist, geht das gar nicht. Okay?
6: Also ich hoffe einmal, dass wir gewinnen. Ich glaube, wenn wir gewinnen, dann nur knapp. Auf jeden Fall Österreich.
0: Wenn wir gewinnen, dann nur knapp. Irgendwas hat sich da verändert in der Selbstwahrnehmung. Aber es muss mit diesem kuriosen, famosen 3:3 gegen Algerien zu tun haben.
4: Nach der Partie jetzt wissen sie auf jeden Fall, dass sie das bis zum Schluss zusammenkommen lassen dürfen. Und ich glaube, dass da jetzt schon einmal ein Ruck durch die Mannschaft gegangen ist und ich glaube, da geht jetzt noch was.
6: Also wenn man ein Spiel in der letzten Sekunde noch so dreht, dass man, wo man zuerst eigentlich schon ausgeschieden war und dann trotzdem noch weiterkommt, das gibt dann schon einen gewissen Auftrieb und die Spanier, die sind schon zum Knacken, sage ich.
7: Weil du zuerst gesagt hast, wir sind Paraguay. Ja, das kann schon sein, dass wir Paraguay sind, aber ich fürchte, die Spanier sind nicht Deutschland.
0: Ja, da ist was Wahres dran. Aber ist ja wurscht jetzt, wie es sportlich ausschaut, was Spieler, Trainer und so weiter sagen. Also die Leute, die sich wirklich auskennen. Und ganz nah dran sind bei uns im Sport um 8:45. Schönen guten Morgen.

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11: 20 nach 7 am Mittwoch. Heute ist der Tag der kreativen Eissorten, meine Damen und Herren. Also sowas wie Erdbeer-Basilikum, probieren wir mal was anderes. Vielleicht Ziegenkäse-Feige oder Gorgonzola-Walnuss als Eis. Bei Ihnen?
12: Zitrone, weil es sehr erfrischend ist.
13: Schoko-Banane ist gut. Ja, zusammengemischt.
14: Haselnuss, ja. Bin eher so der cremige, nussige Typ.
15: Amarena und Malaga, die schmecken.
16: Joghurt mit Amarena und Himbeere und Topfen.
17: Deswegen, wenn dann, ja, Stracciatella.
18: Stracciatella. Sind wir schön, wie wir Österreicher das sagen. Wenn du dann zum Italiener hingehst und dann einfach einmal eine Stracciatella bestellst, da hat er eine richtige Freude.
11: Dann geht er.
18: Ja, in Lignano. Gnocchi. Also, jetzt heute am Vormittag haben wir es noch öfter sonnig, aber es ist mehr oder weniger so ein bisschen die Ruhe vor dem Sturm, ja?

0: Das Wetter ist einfach sehr unbeständig. Es wird jederzeit mal Regenschauer geben. Es ist von den Temperaturen her deutlich kühler. Wir liegen da so bei Werten zwischen 20 und 25 Grad morgen und am Freitag. Aber dann am Wochenende scheint schon wieder die meiste Zeit die Sonne. Es bleibt aber recht windig. Also wirklich stark windige Tage sind das dann jetzt so ab heute Mittag.
1: Stracciatella, wie heißt es richtig?
0: Stracciatella.
1: Stracciatella.
0: Das ist, wenn man was ganz oft sagt, dann kann man es nicht.
1: Wir nehmen Erdbeer und Zitrone.
0: Schokobanane.

0: Einer meiner großen Jahresvorsätze 2026 war, jeden einzelnen Tag ganz bewusst zu erleben und zu genießen. Heute ist der 1. Juli, das halbe Jahr ist um und ich weiß nicht, wo die Zeit hingekommen ist.
1: Ich glaube, das fragen sich sicher viele. Wie schnell ein Monat rennt, eine Woche rennt, ein halbes Jahr rennt.
0: Ein halbes Jahr ist schon wieder Silvester.
1: Ja, eben.
0: Also und was passiert ist, der Flughafen ist 100, Mozart wäre 270, die Pfingstfestspiele sind vorbei.
1: Song-Contest haben wir gehabt in Wien.
0: Wir hatten Stadtfeste. Fußball-WM.
1: Gut, ja, die läuft noch.
0: Die rennt noch.
1: Aber trotzdem, also in Summe kann man schon sagen, war schon was los, war schon fast ein bisschen aufregend.
0: Ich habe mir zwei neue Badehosen gekauft.
1: Wow. Ja. Und eine verloren.
0: Das will was heißen.
1: Lorenz Filler hat sich in Salzburg mal umgehört, wie ihre Bilanz für 2026 bislang ausfällt.
2: Ja.

0: aber eine neue Beziehung eingegangen und das macht mich auf jeden Fall sehr glücklich.
1: Ja, spazieren gehen mit dem Buben. Das ist 8 Monate alt, das genießen wir jetzt recht. Letztens waren wir baden im Obertrommelsee, perfektes Wetter gehabt.
2: Ich habe im Studium einiges geschafft, Bachelorarbeit, viele Abgaben und so. Also ich bin ziemlich gut vorangekommen.
3: Mein neuer Garten, meine gute Ernte.
4: Ich bin umgezogen, 2-mal. Ja, jetzt eigentlich schon zum 3. Mal. Also war relativ erfolgreich das Jahr.
5: Ja, Ende Mai, ich fand die ersten heißen Tage oder warmen Tage waren sehr schön. Momentan leider ein bisschen zu heiß, aber es wird ja wieder.
6: Du, woher weißt du, dass ich ein Badehosen verloren habe? Hm? Habe ich das einmal erzählt?
7: Ja, meine Augen und Ohren
6: überall. An einem Baum habe ich sie vergessen, glaube ich. Ich weiß es nicht mehr.

0: sorry, no.
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2: 70-Jähriger wegen versuchten Mordes vor Gericht. Debatte um Finanzierung der Landwirtschaftskammer. Und das Wetter heute zunehmend regnerisch. 7.30 Uhr am Mittwoch, dem 1. Juli, begrüßt Sie Isabel Gunzer. Schwere Unwetter haben im benachbarten Bad Reichenhall für einen Murenabgang gesorgt. Die Feuerwehr ist derzeit mit den Aufräumarbeiten beschäftigt. Das kleine deutsche Eck ist gesperrt, Ausweichen ist großräumig möglich. Mehr Informationen dazu gleich nach diesem Journal in den Radio Salzburg Verkehrsnachrichten. Am Landesgericht muss sich heute ein Pensionist aus dem Flachgau wegen versuchten Mordes verantworten. Laut Staatsanwaltschaft soll er zu Jahresbeginn seine frühere Ehefrau mit einem Messer attackiert haben. Einzelheiten von Jörg Eisenberger.
3: Stiche mit einem großen Küchenmesser in Brust, Bauch und Knie erleidet die Frau vergangenen Jänner in Matze. Sie überlebt. Täter ist ihr 70 Jahre alter geschiedener Ehemann. Liiert seit den 70er Jahren, ein Kind, geschieden dann Mitte der 80er, haben sie sich vor rund 10 Jahren wieder angenähert. Soweit, dass er sogar wieder bei ihr eingezogen ist. Es sollte für einige Monate sein, um ihm in einer schwierigen Lebenslage, Obdachlosigkeit, zu helfen. Doch daraus seien wieder Jahre des Zusammenwohnens geworden, heißt es, allerdings mit Spannungen. Er zog aus, dann noch einmal ein und dann der Streit, der in den Messerstichen mündet. Der 70-Jährige ist noch am Tatort festgenommen worden. Seine bisherigen Erklärungen reichen angeblich von, dass er sie nur habe erschrecken wollen, bis zu, dass es so habe kommen müssen, die Stiche unausweichlich gewesen seien. Wie seine Rechtfertigung heute vor Gericht lauten wird, wird sich zeigen. Bei versuchtem Mord drohen bekanntlich bis zu 20 Jahre Gefängnis oder gar lebenslang.
2: Im Lebensmittelhandel gilt ab heute eine niedrigere Mehrwertsteuer auf Grundnahrungsmittel wie Milch, Eier oder Mehl. Statt 10% werden 4,9% fällig. Die Bundesregierung will damit die Inflation bremsen. Der Lebensmittelhandel sei auf die Umstellung vorbereitet, sagt Franz Grubinger von der Salzburger Wirtschaftskammer.
4: Ich sage jetzt, der Großteil hängt der an den Ketten dran und die haben das schon perfekt gemacht. Und die Kleineren, die müssen selbst schauen, dass sie ihre Systeme und ihren Preis umstellen. Und egal, mit wem ich spreche, es schüttelt jeder den Kopf. Dieser Aufwand, wie wir dann im Alltag damit umgehen, das wird sich erst weisen.
2: Aber nicht nur der bürokratische Aufwand sorgt für Kritik. Auch die Einteilung der Steuerkategorien hatte schon im Vorfeld für Diskussionen gesorgt. Je nach Fett- und Zuckergehalt werden Lebensmittel mit 4,9 oder mit 10% besteuert.
4: Es ist wirklich, mit Hausverstand ist es nicht nachzuvollziehen, dass man einfach sagt, Roggenwickerl ja, der Kornspitz nein, ein normales Semmel ja, wenn es dann eine Wurst rein tust, nein. Verschiedene, ich sage jetzt mal, Joghurt, hängt immer vom Fettgehalt ab.
2: Eine deutliche Preiserleichterung für die Konsumenten erwarte man im Handel nicht. In der Landwirtschaftskammer fehlen laut einem aktuellen Bericht jährlich rund 1 Million Euro. Grund sind vor allem steigende Kosten bei den Beratungsleistungen für landwirtschaftliche Betriebe. Das Land zahlt zwar für diese Beratungen, das deckt aber nicht die Kosten. Es müsse zu einem Gleichgewicht kommen, heißt es in dem Bericht. Insgesamt liegen die Schulden der Kammer bei 12,2 Millionen Euro. Informationen von Gertrud Stabauer.
5: Die Bauern müssen auf Vorschriften zum Tierwohl achten und brauchen Hilfe bei Förderansuchen. Dabei greifen sie auf die Fachleute der Landwirtschaftskammer zurück. Das Land bezahlt diese Beratungen. Doch die Schere geht auf, weil die Personalkosten bei der Kammer steigen. Derzeit fehlt dadurch jährlich rund 1 Million bei der Landwirtschaftskammer. In den kommenden Jahren bis 2035 könnten jährlich bis zu 2,5 Millionen Euro fehlen. Der aktuelle Bericht an den Landtag verweist auf zwei Lösungen. Entweder die Beratungen werden reduziert zum Nachteil der Bäuerinnen und Bauern oder das Land zahlt mehr. Kritiker verweisen auf weitere Sparmöglichkeiten, beispielsweise beim Seminarhotel Hefterhof in der Stadt Salzburg, das der Landwirtschaftskammer gehört. Im vergangenen Jahr lag der Bilanzverlust dort bei rund 140.000 Euro. Es brauche mehr als einen Bericht, um verlorenes Vertrauen in die Landwirtschaftskammer wiederherzustellen, sagt die Clubobfrau der Grünen, Martina Berthold. Der Clubvorsitzende der SPÖ im Landtag, Markus Maurer, verlangt Antworten auf die Frage, woher die Schulden der Kammer von mehr als 12 Millionen Euro stammen.
2: Dass das Landesgeld gut eingesetzt sei, zeige sich auch in der hohen Zufriedenheit der Bäuerinnen und Bauern, sagt dazu Kammeramtsdirektor Franz Wieser. Am 10. Juli gibt es Beratungen in den Landtagsparteien über den aktuellen Bericht. Die Salzburger Altstadt ist ab heute für den Durchzugsverkehr gesperrt. Ausgenommen sind Fahrzeuge aus dem Zentralraum und aus dem Berchtesgadener Land. Für Pendler, Lieferanten oder Menschen, die zum Arzt müssen, gibt es ebenfalls Ausnahmen. Vor allem Tagesgäste dürfen aber nicht mehr durchfahren. Ein Wachdienst informiert an den Autobahnabfahrten. Urlauber sollen die Park-and-Ride-Plätze nützen. Es gebe sehr günstige Tarife, heißt es. Pendler, Lieferanten, Hotel- oder Festspielgäste dürfen in die Altstadt fahren, wenn sie Bestätigungen oder Buchungen vorweisen. Und damit zum Sport. Die Heimweltmeisterschaft im März nächsten Jahres in Montafon soll der krönende Abschluss in der Karriere von Snowboarder Andreas Braumecker werden. Das hat der St. Johanner nun bei einem Medientermin in Vorarlberg offiziell bestätigt. Nach der enttäuschend verlaufenden Olympiasaison hat sich der 45-Jährige die Fortsetzung der Karriere lange offen gehalten, bereitet sich nun aber auf seinen letzten Weltcup-Winter vor.
0: Diese Heimweltmeisterschaft noch einmal mitnehmen zu dürfen, hoffentlich, weil ich sage mal, intern ist ja bei uns gar nicht so einfach. Wir sind ein sehr starkes Männerteam, da musst du ja intern auch präsentieren, um überhaupt dabei sein zu dürfen. Von dem her gesehen freue ich mich aber jetzt wirklich, wenn ich sagen kann, ich kann das letzte Jahr in Angriff nehmen und ich möchte einfach einen schönen Abschluss haben, dass ich am Start umstehe und sage, das ist jetzt wirklich das letzte Mal, dass ich alles in die Breschen haue, dass ich da noch einmal runterfahre und dann passt das.
2: Im Montafon wird Andreas Braumecker seine bereits 13. Weltmeisterschaft bestreiten. Bisher hat er 6 WM-Medaillen geholt, 3 davon in Gold. Und damit zum Wetter und zu Claudia Schneider.
6: Ja, jetzt haben wir es mal in den kommenden Stunden noch recht sonnig, am längsten in den Gebirgsgauen. Und dann breiten sich von Nordwesten her Regenschauer und Gewitter aus. Eine Front zieht da herein, eine wirklich ziemlich große Front. Und da kommt auch jede Menge Regen dann für viele Stunden. Erst in der Nacht auf morgen lässt das Ganze dann wieder nach und es beginnt auch aufzulockern, die Temperaturen. Alles, was wir noch holen können, jetzt am Vormittag 23 bis 29 Grad. Dann kühlt es ab und morgen und übermorgen haben wir es dann um ein paar Grad kühler. Also mal schauen, wird sich nicht fürs gesamte Bundesland ein Sommertag ausgehen, aber endlich mal was zum Durchlüften. In der Stadt Salzburg und in Lofer hat es 20 Grad und in Radstadt jetzt 15.
7: Noch dichter Verkehr von der A10 auf die A1 am Knoten Salzburg.
6: Ja, da staut es schon immer noch Richtung Wien. Am Grund ist eine bereits geräumte Unfallstelle. Es staut auch auf sämtlichen Ausweichstrecken, vor allem auf der Innsbrucker Bundesstraße. Und 10 Minuten länger im Frühverkehr dauert es stadteinwärts auf der B1 vor Eugendorf. Und im Raum Elixhausen ist auch sehr zähe Kolonnenverkehr. Und das kleine deutsche Eck, die B21, ist zwischen Bad Reichenhall und Unterjettenberg nach einem Murenabgang zumindest bis zum Nachmittag gesperrt. Das ist die Info, die wir jetzt bekommen haben. Ausweichen geht über das große deutsche Eck. Gute Fahrt.

0: Weil es in vielen Klassenzimmern die letzten Wochen so extrem heiß war und sich offensichtlich dann niemand mehr konzentrieren kann, ist gestern die Forderung oder die letzten Tage aufgepoppt, die Sommerferien um 2 Wochen vorzuverlegen, so wie in den südlichen Ländern. Die haben wir, glaube ich, schon seit 1. Juni.
1: Aber zumindest seit Mitte Juni oder irgendwie so. Also jetzt schon ein paar Wochen frei. Eine Zeitl frei. Ja. Sobald es heiß geworden ist, haben die frei. Was sagen denn die Schüler?
2: Ja, zum einen merken wir jetzt selber, dass es sehr heiß ist in die Klassen. Und es ist schon sehr anstrengend. Die Konzentration lässt stark nach. An sich wäre das schon Überlegung wert.
3: Ja, ich bin ein großer Fan davon. Ich glaube, es wäre für uns alle einfach entspannter, wenn die Ferien früher beginnen.
4: Für mich passt es eigentlich so ganz gut, weil die letzten 1 Woche passiert nicht mehr so viel in der Schule.
1: Ja, und diese Mutter, die wäre auch ziemlich dafür.
5: Also als Mutter von einem schulpflichtigen Kind sage ich definitiv ja dazu. Man merkt, dass in den letzten 2-3 Wochen bei den Kindern einfach nichts mehr geht. Die sind da schon irgendwie im Ferienmodus, weil es eben so heiß ist. In der Nacht können sie nicht schlafen. Ich bin absolut dafür, dass früher die Ferien beginnen. In Slowenien ist es so und dass dafür früher die Schule beginnt, wieder im Herbst.
1: Und jetzt fehlen uns eigentlich nur noch die Lehrer.
6: Es wäre auf jeden Fall eine sinnvolle Lösung, die Sommerferien um 2 Wochen nach vorne zu verlegen, weil statistisch gesehen ist die heißeste Zeit des Jahres die eigentlich von Ende Juli bis Mitte August. Da haben wir die sogenannten Hundstage meteorologisch gesehen. Aber die Hitzewellen treten auch bedingt durch den Klimawandel immer früher auf. Das heißt, Mitte Juni bis Mitte August wäre eigentlich eine Zeit, in der kein Unterricht stattfinden sollte, aus meiner Sicht.
7: Ja, mich gewinnen Sie für diesen Vorschlag. Ab Mitte August sind die Nächte schon kühler, da kann man lüften. Und wenn die Räume gut gelüftet sind, dann haltet man es auch wieder aus.
1: Ich kann mich aber an Juni-Monate erinnern, wo es wirklich durchgehend kränkt hat und es da gar nicht heiß war.
0: Also, und ich kann mich an August-Tage erinnern, ja, wo es sehr heiß war.
1: Vielleicht ist es am Ende dann doch gescheiter, wir lassen es, wie es ist. Und eine gute Woche noch, dann 9 Wochen frei.
0: Dann redet keiner mehr davon.

0: Ja, die erste große Hitzewelle des Sommers liegt hinter uns. Jetzt geht's dann richtig los, weil jetzt haben wir ja erst Juli. Und vergleichsweise ist es auch ungewöhnlich trocken. Der Grundwasserspiegel liegt in vereinzelten Teilen Salzburgs auf Rekordtiefstand.
1: Ja, mit dem Regen, der natürlich jetzt noch kommt, wird schon daran gearbeitet, dass das alles ein bisschen ansteigt. Aber es ist egal wann, Wasser ist immer unser kostbarstes Gut. Also wie es um die Wasserversorgung in Salzburg steht, Theodor Steidl von der Wasserwirtschaftsabteilung des Landes.
2: Im Wesentlichen über das ganze Land betrachtet sind wir sehr gut aufgestellt, wiewohl wir schon vereinzelt Probleme haben. Wenn man schaut, wie die Niederschläge auf Salzburg verteilt waren, dann gibt es so Bereiche, die wirklich ein starkes Niederschlagsdefizit hatten. Das ist Teil vom Flachgau, ein Teil vom Lungau, aber auch im Dinsgau gibt es Teile. Und einzelne öffentliche Wasserversorger sind auch schon, sagen wir mal, nervös, ob sich das alles ausgehen wird.
1: Nervös, aber zum Glück jetzt kein Grund zur Panik. Aber dennoch wird empfohlen, einfach immer das ganze Jahr über einen bewussten Umgang mit dem Wasser zu pflegen.
2: Also wenn der Geschirrspüler dann einschaltet, wenn er voll ist, die Waschmaschine dann einschaltet, wenn sie voll ist, das hilft schon. Und wenn ich nicht sozusagen täglich das einschalte, sondern wirklich warte, bis ich das Ganze gefüllt habe. Was aber keine Priorität hat, ist, dass man einen schönen grünen Rasen hat. Eine Regenwassertonne ist total gescheit, aber das bedingt natürlich, dass es Regen gibt, den es ja schon länger nicht mehr gibt. Aber Regenwasser und mit Regenwassergarten zu bewässern, ist auch eine gute Lösung. Also das sind schon viele kleine so Einzelmaßnahmen, die man machen kann.
1: Also an den Regentonnen wird jetzt hoffentlich wieder am Wasserstand auch gearbeitet. Da wird gut aufgefüllt. Man hört es auch öfter mal, dass sich Menschen Brunnen schlagen lassen. Da muss man jetzt aber echt schon tief runtergehen, damit es das auch bringt. Und sich einfach überlegen, wie man Wasser sparen kann. Welche Ideen haben Sie denn? Was tun Sie, um Wasser zu sparen? Wie kann man Wasserknappheit vermeiden? Darüber reden wir heute in der Mittagszeit.
0: Wenn man beim Zähneputzen das Wasser nicht abdreht und 2 bis 3 Minuten Zähne putzt, fließen jeden Tag rund 60 bis 70 Liter Wasser ungenutzt in den Abfluss. Jeden Tag. Das sind pro Jahr 22.000 bis 25.000 Liter und in 80 Jahren 1,7 Millionen Liter. Das ist ein Olympiaschwimmbecken.
1: Das machen wir nicht.
0: Nein, ich sag nur, wenn man nicht abtrat beim Zähneputzen.
1: Oder wenn man ins Klo einfach irgendein Glanzpapierl reinhaut, aber sonst ist nichts drinnen und dann die ganze Spülung betätigt. Wozu?
0: Das machst du nur einmal am Tag, oder?
1: Ich lasse zusammenkommen.
0: Pfui.

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4: Am Mikrofon ist Miriam Reichel. Guten Morgen. Bund, Länder und Gemeinden haben sich in der Nacht auf die Grundzüge einer Staatsreform geeinigt. Ein Knackpunkt war der Gesundheitsbereich. Katja Arthofer aus unserer Innenpolitikredaktion. Weiß man schon, was sich da ändert? Werden kleine Spitäler am Land geschlossen?
5: Kurz zusammengefasst, nein. In dem 11-seitigen Papier, das mitten in der Nacht verschickt worden ist, da ist von Spitalschließungen keine Rede, sondern vor allem davon, dass es noch viel mehr Primärversorgungszentren geben soll mit ihren längeren Öffnungszeiten und dass solche Zentren mit mehr Ärztinnen und Ärzten künftig auch im Facharztbereich kommen. Diese neuen Zentren sollen vor allem im ländlichen Bereich Abhilfe schaffen. Diese Zentren, die sollen dann auch gemeinsam von Bund, Ländern und Krankenkassen finanziert werden mit einem gemeinsamen Pool. Da und bei vielen, vielen anderen Fragen sind aber noch alle Details offen und von der so lange geforderten insgesamten Finanzierung aus einer Hand, davon ist in dem Papier keine Rede.
4: Konkreter ist da die Mehrwertsteuersenkung für Grundnahrungsmittel, die ab heute gilt. Das aber ist aber nicht das Einzige, das sich jetzt für Konsumentinnen und Konsumenten ändert. Rainer Hasiwa.
6: Die gute Nachricht, Lebensmittel sollten weniger kosten. Die Mehrwertsteuer wurde nämlich quasi halbiert. Milch, Butter, Eier, Reis, Weizenmehl, Nudeln und Brot, aber auch die meisten Gemüsesorten inklusive Tiefkühlgemüse sowie gängiges Stein- und Kernobst sind eben davon umfasst. Im Detail ist das aber kompliziert. Gefrorener Blattspinat zum Beispiel günstiger, gefrorener Cremespinat hingegen nicht. Die weniger gute Nachricht hingegen, EU-weit werden 3 Euro für Pakete aus dem EU-Ausland eingehoben werden. Das soll sich gegen die Paketflut aus China richten. Allerdings werden die 3 Euro wohl die Konsumentinnen und Konsumenten übernehmen müssen.
4: Donald Trumps Privatvermögen hat sich in den vergangenen 2 Jahren fast verdreifacht, laut Forbes-Magazin von 2,3 auf 6,5 Milliarden US-Dollar. Hauptgrund für den enormen Anstieg sind die Geschäfte des US-Präsidenten mit Kryptowährung. Bei der Fußball-WM haben es Frankreich und Mexiko ins Achtelfinale geschafft. Martin Lang.
7: Les Bleus spielen groß auf, lassen den Schweden beim 3-0 kaum eine Chance. Mbappé trifft 2-mal, hat jetzt 6 WM-Tore, gleich viel wie Messi. Aber vom WM-Titel will Mbappé nichts hören.
8: Nein.
7: Das Ziel ist einfach, bis zum 19. Juli durchzuhalten, Etappe für Etappe. Außerdem wird Leo weitere Tore schießen. Und den Torschützenkönig mache ich mir keine Gedanken. Ich achte mehr auf die Gegner und dass wir unserem Ziel, dem Finale, näher kommen. Norwegen ist im Achtelfinale mit 2-1 gegen Elfenbeinküste, dank Haalands Siegestor, und dann folgt die Wikinger-Rudereinlage mit Fans und Erling Haaland. Total verrückt, echt der Wahnsinn. Es fing als Kleinigkeit in Norwegen an, jetzt ist es weltweit bekannt. Ohne Gegentor kommt Mexiko ins Achtelfinale nach einem 2-0 gegen Ecuador.
4: Das waren die Nachrichten mit Miriam Reichel.
9: Und hier ist das Wetter mit Claudia Schneider.
10: Ja, recht windige Tage stehen uns da jetzt bevor. Ab heute Mittag wird es recht stürmisch. Regenschauer und Gewitter breiten sich aus. Es regnet jetzt am Vormittag mal nicht. Da schaut es noch recht freundlich aus. Aber ab dem späten Vormittag kann es von Nordwesten her schon wieder losgehen. Und am Nachmittag ist es dann grau und nass. Und ja, es kühlt dann auch mit der Front ab. Davor, je nach Sonnenschein, dann dauert dann noch 23 bis 29 Grad. Und morgen und übermorgen sind dann ja, 2 recht entspannte, ganz normale, fast Frühsommertage mit 20 bis 25 Grad maximal.
9: Angenehm.
10: In der Stadt Salzburg hat es 22 jetzt, in Krimmel und St. Johann 20 Grad.
9: 10 Minuten aktuell mehr Richtung Stadt Salzburg.
10: Auf der B1 vor Elixhausen stehen Sie im Stau, auch auf der Matziastraße ab Ursprung. Sehr dicht der Verkehr auch auf der Münchner Bundesstraße rund um den Kapuzinerberg von Kniegel bis zur Karolinenbrücke. B311 Pinzgauer Straße von Bischofshofen bis St. Johann dauert es auch eine Viertelstunde länger. Und das kleine deutsche Eck, die B21, ist zwischen Bad Reichenhall und Unterjettenberg nach einem Murenabgang bis mindestens zum Nachmittag mal gesperrt. Ausweichen geht nur übers große deutsche Eck.
4: Gute und sichere Fahrt wünschen Radio Salzburg und der AB Salzburg in der Münchner Bundesstraße.
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9: Und nächste Runde, drauf oder nicht drauf? Also drauf am Sattlerpanorama oder eben nicht? Unser beliebtes Gewinnspiel in dieser Woche. Geht gleich los. Schönen guten Morgen.

0: Das ist schon ein unglaubliches Büdel. 25 Meter lang, 5 Meter hoch, das Sattler-Panorama. 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
2: Und der Weg zum Gewinn, der führt über eine kleine Aufgabe.
0: Ist meistens so.
2: In den vergangenen Tagen auch schon. Wir wollen wissen, ob Sie wissen, was alles auf diesem Rundgemälde von Johann Michael Sattler drauf ist und was nicht. Mitspielen geht 0662 823 823. Der Schnellste, der durchkommt,

0: Die Dagmar Käse aus Oberndorf kennt das Sattlerpanorama vom damaligen, also damals nur vom Mönchsberg und ist somit auch sehr gut vorbereitet auf unser Spielchen drauf oder nicht drauf. Schönen guten Morgen.
1: Guten Morgen.
0: Sie haben sich das Panorama eingeprägt ins Gehirn.
1: Oh, ja, das kann ich nicht sagen, aber ein bisschen was.
0: Ein sehr faszinierendes Bild, finde ich.
1: Ja.
0: 25 ja. Meter lang. Sie sind aus Oberndorf, ich glaube, das ist nimmer drauf, oder?
1: Nein, kann ich mich nicht erinnern.
0: Nein, glaube ich auch nicht. Aber
2: das war jetzt noch nicht die Frage.
0: Nein, das war noch nicht die Frage. es ist ja in den 1820er entstanden.
1: Ja.
0: Und das ist vielleicht ein bisschen hilfreich bei der Frage. Was ist drauf, der Volksgarten oder der Almkanal? Was glauben Sie? Kurz nachdenken. Ist der Volksgarten drauf oder der Almkanal?
1: Naja, der Almkanal dürfte älter sein, oder?
0: Oder jetzt wollen Sie mich mit einbinden.
2: So viele lieben diesen Almkanal.
0: Ja.
1: Nein, sagen wir der Volksgarten.
2: Kein Mensch wollte Sie jetzt da irgendwie umstimmen.
0: Jetzt denken Sie mal noch. Jetzt, ohne dass wir Sie beeinflussen. So, jetzt.
1: Nein, ich glaube, dass der Almkanal schon länger fließt, dass die Alm schon länger durch Salzburg fließt.
0: Das heißt, der Almkanal ist drauf?
1: Ja.
0: Ja! Ist immer ein bisschen eine verwirrende Fragestellung, gell? Also der Almkanal ist länger, das stimmt, weil der Volksgarten ist erst 1891 so entstanden.
1: Aha.
0: Als Franz-Josefs-Park und wurde dann nach der Monarchie zum Volksgarten. Also
1: wo ist der Volksgarten überhaupt? Sagen Sie mir jetzt das schnell.
0: Wo der Volksgarten ist?
1: Ja.
0: Ja, da beim Volksgartenboot.
2: Von der Nonntaler Brücke rechts rüber Richtung Pasch, Richtung Eigenpasch, genau.
1: Nach der Karolinenbrücke oben.
2: Genau, da geht es Richtung Volksgarten.
1: Okay.
0: Man sieht, Sie kennen sich aus, dennoch kann es nicht schaden. Wir schicken Sie
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0: Wird ein unterhaltsamer, lehrreicher Ausflug für Sie und die Familie. Danke Ihnen fürs Mitspielen und nächste Chance für Sie, meine Damen und Herren, gibt es dann. Es wird immer schwieriger.
2: Morgen.
0: Einen guten Morgen.

0: 8.22 Uhr am Mittwoch, 1. Juli. Heute beginnt hochoffiziell der Hochsommer.
1: Ja, man sagt immer so Juli, August, das sind unsere beiden Hochsommertage. Wobei hochsommerlicher geht es eh kaum, als wir es jetzt zuletzt hatten. Aber wenn wir schon den Meteorologen an der Angel haben, Manuel Oberhuber, was kann man denn jetzt abschätzen, wie es mit dem Sommer weitergeht?
2: Wir haben Tendenzen in den Modellen und die zeigen einen überdurchschnittlich warmen, teilweise heißen Sommer in Österreich. Aber zum Beispiel die aktuelle Hitzewelle, die war von den Modellen vor 3-4 Wochen noch nicht vorhergesagt, sprich konkret eine Prognose, wie genau das Wetter wird, das ist einfach nicht möglich. Man kann nur allgemein sagen, dass es wohl auch in der zweiten Sommerhälfte eher warm, eher heiß werden wird.
1: Diese Wettermodelle sind sich ja nie einig. Da gibt es eben verschiedene und eigentlich gefühlt sagt jeder was anderes. Und jeden Tag wieder. So für die nächste, übernächste Woche könnte sich ja schon wieder eine neue Hitzewelle aufbauen. Nicht ganz so extrem, wie wir es jetzt hatten. Aber das Ganze hängt immer mit dieser Omega-Wetterlage zu tun.
2: Speziell bei dieser Wetterlage ist es so, dass solche Omega-Wetterlagen, wie wir dazu sagen, solche Hitzeglocken etwas häufiger werden jetzt in den letzten Jahren, Jahrzehnten wegen des Klimawandels, weil die Wetterlagen einfach stationärer werden, langsamer werden und das führt dazu, dass Hitzewellen in Mitteleuropa sowohl länger als auch intensiver werden und auch häufiger vorkommen.
1: Und weil es ja jetzt schon öfter geheißen hat, die Leute buchen ihre Urlaube eher spontan, schauen sich mal ein bisschen an, wie bei uns das Wetter ist und entscheiden dann, wohin sie fahren. Wenn es jetzt jemand etwas kühler haben möchte, wie gut ist er dann wo beraten?
2: Generell die britischen Inseln, Irland und von Dänemark nordwärts, also Skandinavien, ist da normalerweise ein guter Ratgeber. Auch wenn natürlich schon auch Hitze im hohen Norden möglich ist. Wir hatten zum Beispiel in den letzten Tagen auch kurz mal 37 Grad an der Nordsee und an der Ostsee in Deutschland. Aber das ist dann meistens nur sehr kurz und eine lang anhaltende intensive Hitzewelle ist im Norden Europas einfach sehr unwahrscheinlich.

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2: Ab heute gilt die Sommerregelung in der Stadt Salzburg. Die Mehrwertsteuer auf Grundnahrungsmittel wird gesenkt. Das Wetter heute zunehmend regnerisch. 8.30 Uhr am Mittwoch, dem 1. Juli, begrüßt sie Konstanze Kreuzberger. Die Salzburger Altstadt ist ab heute für den Durchzugsverkehr gesperrt. Ausgenommen sind Fahrzeuge aus dem Zentralraum und aus dem Berchtesgadener Land. Für Pendler, Lieferanten oder Menschen, die zum Arzt müssen, gibt es ebenfalls Ausnahmen. Vor allem Tagesgäste dürfen aber nicht mehr durchfahren. Ein Wachdienst informiert an den Autobahnabfahrten, sagt Planungsstadträtin Anna Schiester von der Grünen Bürgerliste, die durchaus mit einer Belastungsprobe rechnet.
3: Weil es geht natürlich um Kommunikation, die Leute rechtzeitig zu informieren und am besten gleich darüber zu informieren, dass man überhaupt, wenn möglich, öffentlich anreist.
2: Die Urlauber sollen die Park-and-Ride-Plätze nutzen. Es gäbe dafür sehr günstige Tarife. Pendler, Lieferanten, Hotel- oder Festspielgäste dürfen in die Altstadt fahren, wenn sie Bestätigungen oder Buchungen vorweisen. Am Landesgericht muss sich heute ein Pensionist aus dem Flachgau wegen versuchten Mordes verantworten. Laut Staatsanwaltschaft soll er zu Jahresbeginn seine frühere Ehefrau mit einem Messer attackiert haben. Einzelheiten von Jörg Eisenberger.
4: Stiche mit einem großen Küchenmesser in Brust, Bauch und Knie erleidet die Frau vergangenen Jänner in Matze. Sie überlebt. Täter ist ihr 70 Jahre alter geschiedener Ehemann. Liiert seit den 70er Jahren, ein Kind, geschieden dann Mitte der 80er, haben sie sich vor rund 10 Jahren wieder angenähert. Soweit, dass er sogar wieder bei ihr eingezogen ist. Es sollte für einige Monate sein, um ihn in einer schwierigen Lebenslage, Obdachlosigkeit, zu helfen. Doch daraus seien wieder Jahre des Zusammenwohnens geworden, heißt es, allerdings mit Spannungen. Er zog aus, dann noch einmal ein. Und dann der Streit, der in den Messerstichen mündet. Der 70-Jährige ist noch am Tatort festgenommen worden. Seine bisherigen Erklärungen reichen angeblich von, dass er sie nur habe erschrecken wollen, bis zu, dass es so habe kommen müssen, die Stiche unausweichlich gewesen seien. Wie seine Rechtfertigung heute vor Gericht lauten wird, wird sich zeigen. Bei versuchtem Mord drohen bekanntlich bis zu 20 Jahre Gefängnis oder gar lebenslang.
2: Im Lebensmittelhandel gilt ab heute eine niedrigere Mehrwertsteuer auf Grundnahrungsmittel wie Milch, Eier oder Mehl. Statt 10% werden 4,9% fällig. Die Bundesregierung will damit die Inflation bremsen. Der Lebensmittelhandel sei auf die Umstellung vorbereitet, sagt Franz Grobinger von der Salzburger Wirtschaftskammer.
5: Ich sage jetzt, der Großteil hängt der an den Ketten dran und die haben das schon perfekt gemacht. Die Kleineren, die müssen selbst schauen, dass sie ihre Systeme und ihren Preis umstellen. Egal, mit wem ich spreche, es schüttelt jeder den Kopf. Dieser Aufwand, wie wir dann im Alltag damit umgehen, das wird sich erst weisen.
2: Eine deutliche Preiserleichterung für die Konsumenten erwarte man im Handel auch nicht. Ab sofort bietet das Wohnservice der Stadt Salzburg eine neue kostenlose Erstberatung für die Vermietung leerstehender Wohnungen an. Ziel ist es, mehr Wohnraum auf den Markt zu bringen. Derzeit würden viele Eigentümer wegen rechtlicher und organisatorischer Fragen zögern, vermutet die Politik. Die Beratung findet ab 2. Juli alle 2 Wochen donnerstags im Kieselgebäude oder telefonisch statt. In rund 20 Minuten werden die ersten Schritte erklärt und zentrale Fragen etwa zum Mietvertrag, Miete, Kaution und Steuern beantwortet. Mieter und Mieterinnen in gemeinnützigen Wohnsiedlungen sollen in Zukunft mehr von der Photovoltaikanlage auf ihrem Hausdach profitieren. Bislang ist der erzeugte Strom verkauft und in das Stromnetz eingespeist worden. Die Ökostrombörse und die Salzburg Wohnbau wollen das jetzt Schritt für Schritt ändern. Peter Paul Handel berichtet.
6: Das erste Beispiel ist eine neu eröffnete Mietwohnanlage der Salzburg Wohnbau in Mittersil. Hier wird der Sonnenstrom vom eigenen Hausdach zum einen für die Zentralheizung und Warmwasseraufbereitung für alle 25 Parteien genutzt. Zum anderen wird der tagsüber erzeugte Strom auch in die Wohnungen eingespeist. Wenn die Mieter dann zum Beispiel die Waschmaschine oder den Geschirrspüler tagsüber bei Sonne laufen lassen, sparen sie sich sowohl die Strom- als auch die Netzgebühr. Und diese Hausgemeinschaftsanlage sei erst der Anfang. Die Salzburg Wohnbau arbeitet dazu mit der Ökostrombörse Salzburg zusammen, sagt deren Obmann Franz Kock.
7: Mit der Salzburg Wohnbau haben wir vereinbart, dass die Mietobjekte sukzessive abgearbeitet werden. Das sind doch einige Anlagen pro Jahr, die wir im Arbeitsprogramm haben. Im Salzburger Zusammenhang müssen wir einfach sehen, dass wir ca. 20.000 Wohnungen in dieser Form eigentlich mit Photovoltaik aus dem Dach versorgen können. Und das spricht am Ende für einen wachsenden Markt, der auch andere Wohnbaugenossenschaften wahrscheinlich auf den Plan rufen wird.
6: Denn die mögliche Ersparnis für die Mieterliga je nach Art der Wohnsiedlung und Photovoltaikanlage zwischen 100 und 300 Euro pro Wohnung im Jahr, ergänzt der Obmann der Ökostrombörse.
2: Zum Fußball, da hängt das Ausverkauftschild vor dem Stadion Klessheim, was das größte Public Viewing des Landes morgen Abend betrifft. Die 4000 Tickets für das 16-Finale zwischen Österreich und Spanien sind vergriffen. Ohne Ticket gibt es keinen Zutritt, betonen Stadt Salzburg und Red Bull, die Organisatoren der Veranstaltung. Die WM-16-Finalergebnisse aus der Nacht lauten wie folgt. Mexiko gewinnt 2:0 gegen Ecuador, Norwegen schlägt Elfenbeinküste mit 2:1, ein Tor schießt Erling Haaland. Turnierfavorit Frankreich gewinnt gegen Schweden klar mit 3:0. Mehr dazu gleich in Guten Morgen Salzburg nach dem Wetter. Das hat Claudia Schneider für Sie.
8: Ja, jeder, der von der Hitze geplagt ist, der darf sich jetzt mal auf Abkühlung freuen. Von Nordwesten her breiten sich heute kräftige Regenschauer aus, inklusive Gewitter. Und mit der Front kommt eben dann die kühle Luft. Und spätestens um Mittag herum wird es da recht ruppig, also ziemlich stürmisch. Und es bleibt dann morgen und am Freitag auch stark windig. Kühler, maximal 21 bis 25 Grad, wobei morgen Vormittag wird es dann schon wieder relativ schnell auch sonnig. In der Stadt Salzburg hat es 23 Grad, in Bad Gastein 17 und in Marienpfarr 15 Grad.
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8: Ja, in der Stadt geht gerade wenig bis nichts, also über Mühlen steht fast alles im Stau bis zur Gaswerkgasse zurück, auch von der Lehnerbrücke kommend und auch von Lehn kommend, also rechnen Sie da mit erheblichen Verzögerungen. Lamprechtshausen Straße vor Bergheim, da staut es sich auch, brauchen Sie auch bis zu 10 Minuten länger, auch von Hallwang Richtung Sterneckstraße bis zu 10 Minuten länger. Dann B311 Pinzgauer Straße von Bischofshofen bis St. Johann über 20 Minuten mehr und das kleine deutsche Eck, die B21 ist zwischen Bad Reichenhall und Unterjettenberg nach einem Murenabgang mindestens mal bis heute Nachmittag gesperrt und ausweichen geht übers große deutsche Eck. Gute Fahrt!

0: Wer lang genug sucht, der findet immer Fehler und Schwächen. Das gilt für Beziehungen und das gilt für den Fußball. Und so dreht man bei den Österreichern jeden Stein um, gräbt tiefer und tiefer. Da muss doch irgendwas sein bei diesen Spaniern, was uns Hoffnung macht. Schönen guten Morgen, Franz Grissner.
1: Schönen guten Morgen, Wolfgang Zanon. Je näher man sich den regierenden Europameister anschaut, umso mehr schrumpft man irgendwie selber zum Zwerg. Kommt mir vor, Spanien neben Frankreich sicher einer der Favoriten bei dieser Weltmeisterschaft. Sportdirektor Peter Schöttl, Schwächen gibt es da nicht so viele.
2: Definitiv einer der großen Favoriten. Mannschaft, die unfassbar gut Fußball spielen kann, die sehr auf Ballbesitz kommt mit überragenden Einzelspielern. Da müssen wir richtig stark sein an dem Tag. Da müssen wir an unserer obersten Leistungsgrenze agieren, um da eine realistische Chance zu haben. Und wir haben uns ganz sicher einiges überlegt. Und wir hoffen, dass wir es aufs Feld bringen.
1: Ja, vielleicht wäre da noch das 0:0 der Spanier zum Turnierstart gegen Kap Verde. Das war ein bisschen rumpelig, aber langsam läuft es bei La Furia Roja, die rote Furie. So nennen die Spanier ja ihre Nationalmannschaft.
0: Guter Spruch an dieser Stelle. Männer, wir haben keine Chance, lass sie uns nutzen.
1: So ungefähr, ja. Ausgerechnet das verrückte 3:3 gegen Algerien könnte unsere Mutspritze sein, sagen Florian Grillitsch und Philipp Mwene, genannt Grillo und Pippo.
3: Ich denke, dass uns das jetzt in Gewissheit gegeben hat, dass auch wenn Spanien ein scheinbar übermächtiger Gegner ist, dass wir trotzdem die Chance haben, zu gewinnen, weiterzukommen.
4: Wie der Pippo schon gesagt hat, wir sind bei einer WM, wir dürfen gegen Spanien spielen, Runde der letzten 32, für das ja, träumt jeder, brennt jeder.
1: Ja, Spielort morgen ist übrigens Los Angeles. Genau der richtige Ort für Fußball-Hollywood.
0: Ja, und die Anstoßzeit ist auch eher ungewöhnlich. 12 Uhr Mittag, High Noon quasi. 21 Uhr unserer Zeit wäre das dann.

0: Heute beginnt die zweite Jahreshälfte oder hat schon begonnen. Wir freuen uns auf ganz, ganz viele schöne Sendungen. Guten Morgen Salzburg, schon morgen. Und Sie?
1: Ja, dass wir noch oft baden gehen können und Ausflüge machen.
0: Baden heute mal nicht, aber dann ab morgen wieder.
2: Man kann auch heute baden gehen. Wir kriegen ja immerhin bis zu 29 Grad. Also alles machen, bevor die Front hereinkommt. Alles gut.
0: Wann kommt die Front herein?
2: Naja, mal schauen, mit welcher Geschwindigkeit die da unterwegs ist. Aber man sieht sie schon, also über Bayern ist es schon eine richtig große Front, die da hereinzieht. Von Nordwesten strömt das Ganze. Und ja, mal schauen. Also es hat zum Beispiel vor einer Stunde schon wieder ganz anders ausgesehen als jetzt. Ein bisschen was davon ist schon wieder zerbröckelt. Aber es ist davon auszugehen, dass da jede Menge Nachschub kommt.
0: Puh, Gott sei Dank bin ich heute nicht mit dem Radl da. Ist einfach zu unsicher, dieses Wetter.
2: Du bist mit vier Radeln da.
0: Claudia Schneider und Wolfgang Zahn und wünschen Ihnen einen wunderbaren Mittwoch.

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4: Am Mikrofon ist Miriam Reichel. Ab heute gibt es Änderungen im Tierschutzgesetz. Wer sich etwa einen Hund, eine Echse oder einen Papagei anschafft, muss einen Sachkundenachweis vorlegen. Bisher waren die Regeln je nach Bundesland unterschiedlich, jetzt wurden sie vereinheitlicht. Christine Baumgartner berichtet.
5: Wer sich einen Papagei, eine Schlange oder eine Echse zulegen will, muss ab sofort einen 4-stündigen Theoriekurs zu Umgang und Haltung absolvieren. Bei Hunden ist zusätzlich eine 2-stündige Praxiseinheit im ersten Jahr vorgeschrieben, so Niklas Hintermeier, Tierschutzrechtler im Sozialministerium.
6: Bestehende Halter dieser Tiere sind ausgenommen. Es geht wirklich für die Neuanschaffung eines Hundes oder eines Reptils. Da muss ich jetzt quasi vor der Anschaffung schon den Sachkundennachweis gemacht haben.
5: Allerdings gibt es offenbar noch Nachholbedarf. So werden manche Kurse etwa in Vorarlberg noch gar nicht angeboten. Je nach Länge und Dauer kosten die Kurse für den Sachkundennachweis zwischen 40 und 80 Euro.
4: Russische Luftangriffe haben in der Nacht 5 Tankstellen in der Ostukraine getroffen und mehrere Feuer ausgelöst. Eine Frau wurde dabei getötet, 3 weitere Menschen verletzt, heißt es aus der Ukraine. Auch Russland meldet erneut ukrainische Luftangriffe. Der Asbestskandal im Burgenland weitet sich offenbar auf Wien aus. Die Umweltschutzorganisation Greenpeace hat auf 8 Straßen Asbeststeine gefunden. Von der Stadt Wien heißt es, man nehme die Hinweise sehr ernst und habe umfangreiche Laboruntersuchungen angeordnet. Greenpeace fordert für Opfer des Asbestskandals, Geld aus dem Katastrophenfonds bereitzustellen. Der US-KI-Entwickler Anthropic kann seine stärkste künstliche Intelligenz jetzt doch wieder anbieten. Die US-Regierung hat die wegen Sicherheitsbedenken verhängte Sperre aufgehoben. Das neueste Modell ist besonders gut darin, Software-Schwachstellen zu finden. Es wird befürchtet, dass es als Cyberwaffe missbraucht werden könnte. Mit den Gewittern steigt derzeit die Belastung für Allergiker, denn vor allem bei starken Gewittern sind besonders viele Allergene in der Luft. Das kann bei Betroffenen sogar Asthmaanfälle auslösen. Christina Linduska berichtet.
7: Plötzlich einsetzende Atembeschwerden kurz nach einem heftigen Gewitter wurden erstmals vor knapp 10 Jahren bei tausenden Menschen in Australien beschrieben. Mittlerweile kennt man dieses Phänomen auch in Europa, sagt Markus Berger vom österreichischen Polleninformationsdienst.
8: In Deutschland-Umgebung, also nicht weit weg, es ist auf jeden Fall realistisch, dass es in Österreich auftreten könnte.
7: In der energiegeladenen Gewitterluft platzen die Pollenkörner auf. Winzige Allergene können dadurch tiefer als sonst in die Lunge eindringen. Auch bei Allergikern, die bisher kein Asthma haben. Betroffene sollten sich bei starken Gewittern deshalb in Innenräumen aufhalten und ihre Medikamente immer griffbereit haben. Auch eine FFP2-Maske schützt, wenn man von einem Unwetter überrascht wird.
4: Das waren die Nachrichten mit Miriam Reichel. Das Wetter.
9: Noch eine Zeit lang sonnig ist es heute im Osten und Süden und es werden noch einmal 30 bis 36 Grad. Von Vorarlberg bis Oberösterreich aber schon jetzt Regenschauer und Gewitter, die allmählich häufiger und kräftiger werden und sich ab Mittag dann auf den Großteil Österreichs ausbreiten. Im Osten und Süden können die Gewitter bis in den Abend hinein heftig sein. In der Westhälfte heute schon unter 30 Grad, morgen am Donnerstag dann in ganz Österreich. Dazu ist es morgen windig und zeitweise sonnig, Regen ist morgen aber nur mehr vereinzelt dabei. So viel zum Wetter von Katrin Ladstätter.
10: ORF Radio Salzburg, Verkehrsinformation um 9.04 Uhr, B311 Pinzgauer Straße. Von Bischofshofen bis nach St. Johann gibt es Stau, rechnen Sie hier mit einer Verzögerung von 15 Minuten. Und ein Blick nach Bayern, das kleine deutsche Eck, die B21, ist zwischen Bad Reichenhall und Unterjettenberg nach einem Murenabgang zumindest noch bis zum Nachmittag gesperrt. Ausweichen geht über das große deutsche Eck. Wir wünschen gute Fahrt.
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10: Schau, schau, die Wetterküche serviert auch wieder Regen. Das ist für viele heute eine Erleichterung. Man versteht plötzlich auch, warum Menschen früher Regentänze aufgeführt haben. Wenn Ihnen heute danach ist, wir haben die Musik dazu, die Bee Gees, Christina Stürmer und den Anfang macht George Michael. Nein.

0: Jeder, der mit dem Flugzeug auf Urlaub fliegt, kennt das, das lästige Ausräumen der Taschen bei der Kontrolle vom Handgepäck. Am Flughafen Wien entfällt das ab Freitag, denn ab da gibt es einen neuen CT-Scanner für das Handgepäck. Da müssen dann elektronische Geräte wie Laptops und Handys sowie Flüssigkeiten nicht mehr ausgepackt werden. Außerdem dürfen bis zu 2 Liter Flüssigkeiten im Handgepäck mitkommen. Die 100-Milliliter-Regel fällt somit auch. 25 Millionen Euro hat der Flughafen Wien für diese Hightech-Scanner investiert. Barbara Türschmidt hat sich diese topmodernen Dinger genauer angesehen.
1: Ja, und ich habe da gleich mal im Beisein des Sicherheitschefs vom Flughafen Wien, Manfred Wimmer, meine Tasche durchlaufen lassen. Mit einem Handy drin, mit einer vollen Thermosflasche und einem 150 Milliliter Thermospray.
2: Der Passagier schiebt seine Kiste auf das Förderband, das automatisiert der Kistentransport zum Kontrollgerät. Das ist der Letztstand der Technik. CT-Geräte, die eben hier Handgepäck mit elektronischen Geräten und Flüssigkeiten kontrollieren können.
1: Diese Geräte arbeiten wie CT-Röntgengeräte, die 3D-Bilder machen. Insgesamt 35 dieser topmodernen Scanner sind im Einsatz, freut sich Flughafenvorstand Julian Jäger.
3: Die Bilder sind genauer und das hat zur Folge, dass es deutlich bequemer wird für den Passagier. Man muss elektronische Geräte, Laptop, iPad nicht mehr aus dem Gepäck nehmen. Und das Zweite ist, dass man auch Flüssigkeiten wieder vermehrt mitnehmen kann. Das heißt, man muss sie nicht mehr auf 100 Milliliter aufteilen und man kann bis zu 2 Liter pro Gepäckstück hier mitnehmen. Was sein kann und das insbesondere, wenn man jetzt 1 Liter oder sogar 2 Liter Flaschen mit hat, kann es zu einer Nachkontrolle kommen. Also je größer das Flüssigkeitsgebinde ist, desto eher kommt es zu einer Nachkontrolle.
1: Denn Sicherheit geht vor, Manfred Wimmer.
2: Das ist der Letztstand der Technik in Bezug auf die Detektion von Sprengstoffen, sowohl feste Sprengstoffe als auch flüssige Sprengstoffe. Und deswegen ist es jetzt möglich, dass Flüssigkeiten im Handgepäck verbleiben können. Hier ist eben die Empfehlung, beim Einpacken aufzupassen, elektronische Gegenstände nicht übereinander zu stapeln, Flüssigkeiten dementsprechend vorzubereiten und das Handgepäck hier so gering wie möglich zu halten.
1: So, und jetzt hole ich noch meine Tasche ab, die mit den Flüssigkeiten gecheckt wurde. Und ist alles in Ordnung?
4: Das war alles in Ordnung, hat gepasst. Sie dürfen das alles mitnehmen. Guten Flug, schönen Tag noch.
0: Nichts steht der Reise mehr im Weg. Ab Freitag ist es soweit, da sind diese CT-Scanner im Einsatz. Am Wiener Flughafen in Salzburg müssen wir weiterhin auspacken.

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3: Um 9:30 im Nachrichtenstudio begrüßt sie Konstanze Kreuzberger. Auf Salzburgs Autobahnen sind gestern mehrere Personen bei Autounfällen verletzt worden. Ein 17-jähriger Lungauer musste nach einem Autounfall bei Kuchl mit dem Hubschrauber ins Krankenhaus geflogen werden. Auf der Westautobahn bei Wals ist ein 58-jähriger verletzt worden. Sein Auto hat sich überschlagen, nachdem er seitlich mit einem LKW zusammengestoßen ist. Die Salzburger Altstadt ist ab heute für den Durchzugsverkehr gesperrt. Ausgenommen sind Fahrzeuge aus dem Zentralraum und aus dem Berchtesgadener Land. Für Pendler, Lieferanten oder Menschen, die zum Arzt müssen, gibt es ebenfalls Ausnahmen. Vor allem Tagesgäste dürfen aber nicht mehr durchfahren. Ein Wachdienst informiert an den Autobahnabfahrten. Urlauber sollen die Park-and-Ride-Plätze nutzen. Es gebe dafür günstige Tarife. Pendler, Lieferanten, Hotel- oder Festspielgäste dürfen in die Altstadt fahren, wenn sie Bestätigungen oder Buchungen vorweisen. Die Landinvest wird neu aufgestellt und gibt dabei die Gemeinnützigkeit auf. Hintergrund ist die geplante Verschmelzung mit der Sistec und eine stärkere Bündelung im Wohnbaubereich des Landes. Aus dem Büro von Landesrat Martin Zauner von der FPÖ heißt es auf ORF-Anfrage, dass sich am Auftrag und an der Kontrolle durch das Land nichts ändere. Wirtschaftlich könne die Gesellschaft künftig aber freier agieren, etwa bei Bodenankäufen und Beratungen für Gemeinden. Grundsätzlich fällt künftig nun auch Körperschaftssteuer an. Auswirkungen auf die Finanzen werden aber nicht erwartet. Nun zum Wetter. Eine Kaltfront beendet heute die Hitzewelle. Zunächst gibt es noch Sonnenschein, vor allem im Lungau. Am Vormittag ziehen aber von Bayern her dichte Wolken sowie Regenschauer und Gewitter auf. Diese breiten sich um die Mittagszeit auf ganz Salzburg aus. Dabei besteht Unwettergefahr. Mooren, Überflutungen, Hagel und Sturmböen sind möglich. Die Hitze ist aber überstanden. Die Temperaturen erreichen nur noch 20 bis 28 Grad. In 2000 Meter Höhe kühlt es bis zum Abend auf knapp unter 10 Grad ab.
4: ORF Radio Salzburg, Verkehrsinformation um 9.32 Uhr, B311 Pinzgauer Straße. Von Bischofshofen bis nach St. Johann gibt es nach wie vor Stau. Rechnen Sie mit 15 Minuten mehr. Und das kleine deutsche Eck, die B21 ist zwischen Bad Reichenhall und Unterjettenberg nach einem Murenabgang zumindest noch bis zum Nachmittag gesperrt. Ausweichen geht über das große deutsche Eck. Wir wünschen gute und sichere Fahrt.
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4: Und Susan Vega, die singt über einen jungen Mann namens Luca. Schönen Mittwoch.

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0: Es gibt ja mittlerweile für fast alles einen Feiertag. So gibt es auch einen Go Skateboarding Day, also einen Geh-Skateboarden-Tag. Dem zu Ehren hat im Forum 1 beim Salzburger Hauptbahnhof die Skate-Kulturausstellung Herzblut und Salzburger Nockerln geöffnet. Das Herzstück dieser Ausstellung wurde extra in das Geschäftslokal hinein betoniert. Eine flache, skatebare Skulptur am Boden, die aussieht wie zwei zerbrochene Skateboards zu einem Herzen geformt. Xaver Haus hat sich die Ausstellung für uns angesehen.
1: Ein großes Geschäftslokal im Forum 1, direkt neben dem Salzburger Hauptbahnhof. An den Wänden hängen Fotos, Poster, Bildschirme und Skateboard-Decks in unterschiedlichsten Ausführungen. Sie illustrieren 40 Jahre Skatekultur in Salzburg und darüber hinaus. Viele Menschen mit und ohne Skateboards schauen sich die Ausstellung an. Manche skaten auf einer Mini-Ramp oder auf dem Herzstück der Ausstellung, einem flachen Betongebilde in der Mitte des Raums.
2: Du bist ja jetzt auch schon ein paar Mal gefahren. Wie ist denn diese Skulptur da zu skaten?
3: Ja, ist ganz lustig. Nachdem es das Logo von der Veranstaltung da heute ist, es ist ein wenig schwer, weil es noch so klebrig ist, aber macht Spaß, ja.
4: Ich finde, es ist sehr gut betoniert worden. Ist ein cooles Obstacle auf jeden Fall.
5: Ja, also es ist extrem stressig. Du hast halt nirgends eine gescheite Anfahrt. Und zusätzlich musst du halt schauen, dass du in keine Leute reinfährst. Aber macht extrem Fun. Also coole Stimmung da, echt mega. Coole Leute. Na, jetzt haben wir voll.
1: Verantwortlich für diese Betonskulptur ist der Designer und Boardsportler Lilo Krebernick.
6: Ich mache halt viel Betonskulpturen eigentlich, oder Skateboard Sculptures unter anderem aus Beton. Das Key Visual, das wir gemacht haben, das ist ein zerbrochenes Skateboard, das dann eine Herzform bildet im Grunde genommen und sie verdoppelt als Salzburger Nockerl.
1: Kuratiert hat die Ausstellung Herzblut Nockerl der Salzburger Rudolf Amaral gemeinsam mit dem Willenskollektiv.
7: Wir wollen zeigen, dass Skateboard noch immer lebendig ist und quasi umher pendelt zwischen diesen beiden Extremen. Also einerseits Subkultur und ein bisschen Widerstand gegen Politik, als auch dieses sportisierte Olympia-Format.
1: Für den Kurator Rudolf Amaral hängt an manchen Exponaten vor allem eine persönliche Geschichte.
7: Das ist eigentlich eins meiner Lieblingsstücke. Das war so quasi die erste Generation von Skatern, von Streetskatern in Salzburg. Man sieht drei Junge, die sich einfach leidenschaftlich freuen an einem Stück Holz. Das Bild transportiert genau dieses Gefühl. Also man muss es nur einmal sehen und man weiß ganz genau, was los ist.
1: Herzblutnockerln, das sind 4 Jahrzehnte Szene-Geschichte, zusammengetragen aus privaten Archiven, also Schuhschachteln, Festplatten und vielen Erinnerungen.
0: Bis 10. Juli ist die Ausstellung Herzblut und Salzburger Nockerln noch geöffnet im Forum 1 direkt beim Salzburger Hauptbahnhof. Der Eintritt ist frei und, wichtig, Skateboard nicht vergessen.

Der Mittwochvormittag in Radio Salzburg. Ja, die Konzentration lässt nach, die Sehnsucht nach Strand und Meeresrauschen wird größer. Ein Zeichen, dass man eigentlich urlaubsreif ist. Wie wär's mit einem spontanen Kurztrip auf eine schöne Insel? Madonna macht's möglich. Zumindest für die nächsten 3 Minuten.

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1: Am Mikrofon ist Miriam Reichel. Donald Trump hat seine jährliche Finanzerklärung veröffentlicht, wie das für einen US-Präsidenten Pflicht ist. Und da wird deutlich, Trump hat sein Vermögen in den letzten Jahren massiv gesteigert, vor allem mit Kryptogeschäften. Matthias Humpelstädter aus unserer Außenpolitikredaktion. Nutzt Trump sein Amt aus, um reicher zu werden?
2: Was man jedenfalls ganz klar sehen kann, ist, dass Trumps Einnahmen seit Beginn seiner zweiten Amtszeit stark zugenommen haben. Zum Vergleich, 2024 waren es noch 600 Millionen Dollar, 2025, also nach Beginn seiner zweiten Amtszeit, dann mehr als 2 Milliarden Dollar. Dazu kommt, dass ein großer Teil dieser Gewinne aus dem Geschäft mit Kryptowährungen kommt. Und das legt natürlich schon einen klaren Interessenskonflikt zumindest nahe, weil Trump ein gewichtiger Krypto-Investor ist und gleichzeitig wichtige politische Entscheidungen für diesen Markt trifft.
1: Wer aus China bestellt, muss ab heute mehr zahlen. Mindestens 3 Euro für Pakete von außerhalb der EU. So soll die Paketflut von Billighändlern wie Shein und Temu eingedämmt werden, berichtet aus Brüssel Johannes Perterer.
3: Die Europäische Union legt ab heute eine härtere Gangart gegenüber China ein, mit einem Pauschalzoll von mindestens 3 Euro auf Pakete unter 150 Euro, die aus Drittländern in die EU kommen. Dazu EU-Handelskommissar Maroš Šefčovič nach einem Treffen mit seinem chinesischen Amtskollegen am Montag. Mein Ziel ist es, die Handelsbeziehungen zwischen der EU und China auszugleichen. Die Kluft weitet sich, Chinas Exporte in die EU steigen weiterhin, während unser Marktanteil in China sinkt.
4: While our market share in China keeps shrinking.
3: Der Pauschalzoll von 3 Euro gilt jedoch nicht pro Paket, sondern pro Warengruppe. Das bedeutet, dass für ein Paket, in dem mehrere Warengruppen drin sind, dementsprechend ein Vielfaches des Zolls eingehoben wird.
1: Mit den Einnahmen will die Regierung die Mehrwertsteuersenkung gegenfinanzieren, die ab heute für bestimmte Grundnahrungsmittel gilt. Wirtschaftsforscher, Bäckereien und der Handel kritisieren allerdings die komplizierte Umsetzung. Rainer Will vom Handelsverband beklagt den hohen Aufwand für die Geschäfte.
5: Das wird beim Handel hängen bleiben. Insgesamt wurden eben IT-Systeme umgestellt, tausende Kassensysteme, und damit haben wir 6 Millionen Euro ausgegeben in diese Umstellung, damit diese Zollkennnummern auch tatsächlich dann die Mehrwertsteuer abbilden, dort wo sie eben reduziert weiterzugeben ist.
1: Die Mehrwertsteuersenkung soll die Inflation in den kommenden Monaten weiter dämpfen. Im Juni ist die Teuerung schon auf 3,2% gesunken, von 3,7% im Mai, wie die Schnellschätzung der Statistik Austria heute zeigt. Dafür ist vor allem die günstige Preisentwicklung im Energiesektor verantwortlich. Das waren die Nachrichten mit Miriam Reichel. Und jetzt das Wetter.
6: Von Vorarlberg bis Oberösterreich ziehen Regenschauer und Gewitter durch. Sie werden jetzt häufiger und kräftiger. Ab etwa Mittag breiten sie sich dann auf den Großteil Österreichs aus. Davor ist es im Osten und Süden noch eine Zeit lang sonnig und mit 30 bis 36 Grad noch einmal sehr heiß. Bis zum Abend kühlt es dann überall ab und die Gewitter können heute heftig ausfallen mit Hagel, Sturmböen und intensivem Regen. In der Westhälfte heute schon unter 30 Grad, morgen am Donnerstag dann in ganz Österreich. Dazu morgen windig und wechselhaft. So viel zum Wetter von Katrin Ladstätter.
7: ORF Radio Salzburg, Verkehrsinformation um 10 Uhr 4, B311 Pinzgauer Straße. Von Bischofshofen bis nach St. Johann gibt es Stau, rechnen Sie mit 15 Minuten mehr. Und das kleine deutsche Eck, die B21, ist zwischen Bad Reichenhall und Unterjettenberg nach einem Murenabgang zumindest noch bis zum Nachmittag gesperrt. Ausweichen geht über das große deutsche Eck.
8: Gute und sichere Fahrt wünschen Radio Salzburg und der ABÖ Salzburg in der Münchner Bundesstraße.
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7: Weniger Stau, mehr Stadt, das wäre das Ziel der Sommerregelung für die Salzburger Altstadt. Ab heute ist die Altstadt für den Durchzugsverkehr gesperrt. Wie gut das klappt, das schauen wir uns gleich an.

0: Sie soll den Verkehr beruhigen, die Sommerregelung für die Salzburger Altstadt. Der Durchzugsverkehr muss draußen bleiben, das ist das Ziel. Vor allem Tagesgäste dürfen nicht mehr durchfahren. Ausgenommen sind Fahrzeuge aus dem Zentralraum und aus dem Berchtesgadener Land. Für Pendler, Lieferanten oder Menschen, die zum Arzt müssen, gibt es ebenfalls Ausnahmen. Aber wie funktioniert das Ganze nun an Tag 1? Xaver Haus steht für uns in der Schwarzstraße. Hallo Xaver, sind es tatsächlich nur Autos mit Salzburger Kennzeichen, die da an dir vorbeifahren?
1: Ja, hallo Gabi, ich stehe hier direkt beim Landestheater und ich kann sagen, der Verkehr fließt ganz ruhig. Es fahren aber nicht nur Salzburger Kennzeichen. Ich würde sagen, großteils sind es Stadt Salzburg Kennzeichen, ein paar Salzburg-Land sind auch dabei. Ich habe auch schon ein tschechisches Kennzeichen mit Fahrrädern am Auto gesehen, also ein Auto mit tschechischem Kennzeichen und Fahrrädern. Auch ein Italiener ist in die Durchfahrtsbeschränkung reingefahren, wo man sich dann natürlich ausmalen kann, das sind jetzt entweder Urlauber, die da rein müssen, oder es sind Leute, die die Regelung nicht ganz verstanden haben. Der Verkehr fließt. Ich habe auch einen Passanten, den Herrn Michael Honzak, hier bei mir. Er ist aus Seekirchen. Wie beurteilen Sie denn die Lage? Sie gehen jetzt gerade zum Café Bazar, kommen hier fast täglich vorbei. Ist da mehr Verkehr als sonst?
2: Ein Wunder, es ist weniger Verkehr. Und zwar merkbar und auch, wie schon zuerst gesagt, lauter Salzburger oder SL-Nummern, Ausländer sowieso überhaupt keine. Also das wirkt ein Wunder, kann man sagen. Ne?
1: Laut dem Herrn Honzak funktioniert es also gut. Ja, Gabi.
0: Gibt es Informationen für die Autofahrer, die eigentlich nicht durch dürfen? Wie erfahren die das? Kontrollen gibt es ja scheinbar, zumindest da, wo du stehst, gerade keine.
1: Genau, Polizei ist keine hier, auch kein Wachdienst. Eine Tafel, die steht direkt vorm Hotel Sacher. Das ist dann diese verkehrsberuhigte oder durchfahrtsbeschränkte Zonetafel. Da stehen die Details ziemlich klein geschrieben unter der großen Tafel und die steht eben beim Hotel Sacher. Das heißt, wenn man in die Kreuzung einfährt und da zu lesen beginnt, dann kann man eigentlich nicht mehr aus und muss über die Staatsbrücke fahren, da wo man eigentlich nicht durchfahren sollte, wenn man es nicht darf.
0: Also da ist es dann eigentlich schon zu spät. Aber momentan offenbar zumindest kein Stau. Laut deinem Passanten auch weniger Verkehr. Ein paar ausländische Gäste fahren durch. Vielleicht haben sie auch eine Ausnahmeregelung, man weiß es nicht. Wir geben dieser Regelung mal eine Chance. Heute ist erst Tag 1. Vielen Dank für diese Informationen und Beobachtungen, Xaver Haus. Und als Info alle Urlauber, es gibt Park-and-Ride-Plätze und da gibt es auch sehr günstige Tarife, auch für die Pendler.

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1: Um 10:30 im Nachrichtenstudio begrüßt sie Constanze Kreuzberger. Das kleine deutsche Eck bleibt weiterhin gesperrt. Bei Schneitzelreuth ist wegen der schweren Unwetter in der Nacht eine Mure abgegangen. Die Feuerwehr ist schon seit der Früh mit Aufräumarbeiten beschäftigt. Aus jetziger Sicht werden diese Arbeiten auch noch den restlichen Tag andauern. Damit die Strecke auf der B21 einspurig befahren werden kann, wird gerade eine Ampel eingerichtet. Am Landesgericht muss sich heute ein Pensionist aus dem Flachgau wegen versuchten Mordes verantworten. Laut Staatsanwaltschaft soll er zu Jahresbeginn seine frühere Ehefrau mit einem Küchenmesser attackiert und sie an Brust, Bauch und Knie verletzt haben. Bei einem Schuldspruch droht dem Mann eine bis zu lebenslange Haftstrafe. Ab sofort bietet das Wohnservice der Stadt Salzburg eine neue kostenlose Erstberatung für die Vermietung leerstehender Wohnungen an. Ziel ist es, mehr Wohnraum auf den Markt zu bringen. Derzeit würden viele Eigentümer wegen rechtlicher und organisatorischer Fragen zögern, vermutet die Politik. Die Beratung findet ab 2. Juli alle 2 Wochen donnerstags im Kieselgebäude oder telefonisch statt. In rund 20 Minuten werden erste Schritte erklärt und zentrale Fragen etwa zum Mietvertrag, Miete, Kaution und Steuern beantwortet. Zum Wetter: Regenschauer und Gewitter breiten sich im Laufe des Tages auf ganz Salzburg aus. Dabei besteht Unwettergefahr, große Regenmengen können zu Muren oder kleinräumigen Überflutungen führen und auch Sturmböen und Hagel sind möglich. Die Temperaturen liegen zunächst noch zwischen 20 und 26 Grad, gehen im Laufe des Nachmittags aber spürbar zurück.
2: ORF Radio Salzburg, Verkehrsinformation um 10.32 Uhr. B311 Pinzgauer Straße bei St. Johann in beiden Richtungen 10 Minuten Verzögerung vor einer Baustelle. Und das kleine deutsche Eck, wie eben berichtet, die B21 ist zwischen Bad Reichenhall und Unterjettenberg nach dem Murenabgang zumindest noch bis zum Nachmittag gesperrt. Ausweichen geht über das große deutsche Eck. Wir wünschen gute und sichere Fahrt.
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0: Der Mittwochvormittag in Radio Salzburg, die von vielen schon herbeigesehnte Abkühlung ist da. In der Wetterdienststelle begrüße ich Josef Haselhofer. Hallo, schönen Vormittag.
1: Hallo, schönen Vormittag.
0: Wobei es hat in der Nacht auf heute ein bisschen länger gedauert, als ich das gehofft hätte, dass es endlich kühler wird und zu regnen beginnt.
1: Ja, die warme Luft ist ja eigentlich noch über uns. Die Kaltfront liegt da jetzt zwischen dem Tiroler Außerfern und München, die kommt im Laufe des Nachmittags rein. Und wenn es in der Nacht eher dicht bewölkt ist, dann strahlt auch der Boden nicht so stark aus, dann kühlt die Luft nicht so stark ab. Das merkt man wahrscheinlich jetzt auch am Vormittag. Im Flachgau, da gibt es bereits überwiegend dichte Wolken, da regnet es schon ein wenig. Da haben wir derzeit ein Temperaturniveau so von 20 bis 23 Grad. Im Lungau scheint die Sonne heute noch am längsten. Da gibt es zwar derzeit nur 22 Grad, aber das sind durchaus noch mal so 26, 27 Grad am Nachmittag möglich, bevor dann dort die Kaltluft hereinkommt. Und das wird man dann merken, denn im Lauf des Nachmittags kühlt es dann im ganzen Land ab. Da wird es regnen, gibt es ein paar Gewitter. Über die Mittagsstunden wird es dann auch sehr windig werden. Und am Abend beträgt die Temperatur im Land dann nur noch 15 bis 20 Grad.
0: Hatten wir schon lange nicht mehr. Bleibt es bei diesen Temperaturen oder ist das nur eine kurze Hitzepause?
1: Ja, mit dieser Nordwestströmung, die jetzt die kühle Luft bringt, da wird es längere Zeit eher ein gedämpftes Temperaturniveau geben. Zwar noch an den Nachmittagen sommerlich warm, aber keine Hitze mehr. Morgen in der Früh starten wir mit 10 bis 15 Grad. Da muss man sich schon überlegen, ob man zum kurzen T-Shirt vielleicht doch noch eine Weste oder einen dünnen Pullover anzieht. Am Nachmittag erreicht die Temperatur dann 22 bis 26 Grad. In der Früh sind die Wolken vielleicht noch teilweise dicht, lockern aber im Laufe des Tages auf, da wird es sonnig. Und am Freitag gibt es auch in der Früh eher dichte Wolken, sogar etwas Regen. Der Freitag wird ein eher wechselhafter Tag, da sind zeitweise ein paar Regenschauer dabei, zeitweise scheint die Sonne. Und da ist das Temperaturniveau am Nachmittag so bei 21 bis 25 Grad. Das entspricht dem Mittel der Jahreszeit und fühlt sich dann nicht mehr heiß an.
0: Danke für diese Vorschau, Josef Haselhofer.

Man stellt alles in Frage und will sich nichts sagen lassen. Irgendwann haben wir uns, glaube ich, alle mal so gefühlt. Diese Phase gehört zum Erwachsenwerden dazu. Bei uns nennt man diese jungen Menschen Pubertiere. In England sind das die Young Turks. Rod Stewart hat ihnen diesen 80er-Klassiker gewidmet. Schönen Mittwoch mit Radio Salzburg.

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3: Am Mikrofon ist Miriam Reichel. Gute Nachrichten kommen heute von der Statistik Austria. Die Inflation ist im Juni etwas zurückgegangen. Nach 3,7% im Mai lag sie im Juni laut Schnellschätzung bei 3,2%. Maria Kern aus unserer Wirtschaftsredaktion, warum lässt der Preisdruck nach?
4: Die Statistik Austria führt die etwas niedrigere Teuerungsrate im Juni darauf zurück, dass Treibstoffe und Heizöl weniger preistreibend waren als noch im Mai. Im Vergleich zum Vorjahr sind die Energiepreise aber immer noch deutlich höher. Auch Dienstleistungen gehören weiterhin zu den Preistreibern. Lebensmittel, Tabak und Alkohol sind dagegen nur noch geringfügig teurer geworden. Die Gesamtinflation ist mit 3,2% aber immer noch zu hoch. Das Inflationsziel liegt ja bei 2%.
3: Frauenministerin Eva-Maria Holzleitner von der SPÖ ist für eine verpflichtende Frauenquote auf Wahllisten. Das sagt sie in der Wochenzeitung Falter. Zur konkreten Höhe des Frauenanteils macht Holzleitner noch keine Angaben. Darüber müsse man diskutieren, sagt sie. Die SPÖ hat im Nationalrat einen Frauenanteil von 39% und liegt damit im Vergleich zu den anderen Parteien im Mittelfeld. Geflüchtete aus der Ukraine sollen künftig nur mehr dann Kinderbeihilfe bekommen, wenn sie schon berufstätig sind. Der Gesetzesentwurf dafür ist derzeit in Begutachtung. 30.000 Ukrainerinnen und Ukrainer arbeiten bereits in Österreich. Das Vorhaben trifft in etwa 10.000 Familien, in denen Eltern beim AMS gemeldet, aber noch in Ausbildung sind und Grundversorgung bekommen. Beim Deutschen Fußballbund DFB hat es offenbar eine groß angelegte Razzia gegeben. Das berichtet die Bild-Zeitung. Demnach geht es bei den Ermittlungen um die Fußball-EM 2024 in Deutschland. Laut Bild wird gegen einen Deutschen und einen Franzosen ermittelt. Gerhard Prohaska berichtet.
5: 150 Ermittler waren heute früh in ganz Deutschland im Einsatz, in der DFB-Zentrale, in Stadtverwaltungen und Unternehmen. Aufreger ist die Heimeuropameisterschaft 2024 und es geht um Hoteleinladungen und mehrere tausend Tickets, die vor dieser Europameisterschaft intern möglicherweise illegal an bevorzugte Gäste vergeben worden sind. Es besteht der Verdacht der Bestechung. Die Ermittlungen richten sich vorerst gegen zwei Personen, allerdings könnten auch Mitarbeiter von Stadtverwaltungen in ganz Deutschland betroffen sein.
3: Die Arbeiterkammer warnt vor Abzocke durch Handwerkernotdienste. Derzeit gäbe es besonders viele Beschwerden wegen betrügerischer Schlüsseldienste oder Installateure. Bei der schnellen Google-Suche landen solche Anbieter oft ganz oben. Um seriöse Handwerker zu finden, rät die Arbeiterkammer, die App Mein Aufsperrdienst zu nutzen und auf Bewertungen zu achten. Das waren die Nachrichten mit Miriam Reichel. Und jetzt das Wetter.
6: Im Osten und Süden ist es noch eine Zeit lang sonnig und mit 30 bis etwa 35 Grad sehr heiß. Von Vorarlberg bis Oberösterreich aber schon teilweise nass und vereinzelt gewittrig. Und im Lauf des Nachmittags breiten sich die Schauer und Gewitter auf den Großteil Österreichs aus. Dabei sind heute Hagel, Sturmböen und intensiver Regen zu befürchten. Und auch nach dem Regen bläst starker Wind. In der Westhälfte heute schon unter 30 Grad, morgen am Donnerstag dann in ganz Österreich. Dazu ist es morgen windig und zeitweise sonnig. So viel zum Wetter von Katrin Ladstätter.
7: ORF Radio Salzburg, Verkehrsinformation um 11.03 Uhr, B311 Pinzgauer Straße bei St. Johann in beiden Richtungen 10 Minuten mehr vor einer Baustelle. Und Bayern, Autobahn A8 bei Rohrdorf ist in beiden Richtungen wegen Arbeiten jeweils eine Fahrspur gesperrt. Richtung München müssen Sie mit einer halben Stunde Verzögerung rechnen, Richtung Salzburg mit 20 Minuten mehr. Und das kleine deutsche Eck, die B21, ist zwischen Bad Reichenhall und Unterjettenberg nach einem Murenabgang zumindest noch bis zum Nachmittag gesperrt. Ausweichen ist möglich über das große deutsche Eck. Wir wünschen gute Fahrt.
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7: Gehen oder lieber bleiben, das ist eine Entscheidung, vor der wahrscheinlich schon jeder mal gestanden ist. Ein Hin und Her, Beziehungsstatus kompliziert, heißt es dann. Zum Glück kann man es sich da in der Popmusik leichter machen. Da reicht ein Comeback and Stay und alles ist wieder gut. Paul Young in Radio Salzburg.
0: 4 Hits nach 11 mit viel Musik in den Vormittag.

0: Radio Salzburg am Mittwochvormittag. Wir haben Halbzeit. Das Jahr 2026 ist mit dem heutigen Tag zur Hälfte auch schon wieder vorbei. Viel erlebt, viel passiert und doch so schnell vergangen. Aber die zweite Hälfte haben wir ja noch vor uns. Worauf freuen Sie sich in den kommenden 6 Monaten?
1: Ja, dass wir noch oft baden gehen können und Ausflüge machen.
2: Alle Prüfungen hoffentlich positiv abzuschließen und einen schönen Sommer zu genießen mit viel Urlaub.
3: Dass alle Kriege aufhören, dass man sich vertraut ein bisschen mehr in der Welt und dass man ein bisschen mehr aufeinander schaut. Das war etwas Schönes.
4: Ja, dass es noch ganz lang schön bleibt und dass sie beruflich auch noch ganz viel weiterbildet und dass unsere Kinder gescheit groß werden. Gell?
5: Ja, auf ein bisschen Abkühlung jetzt dann zwischendurch einmal. Ja, Urlaubswochen dann später im August noch und schöne Sommerzeit noch.
6: Ich habe gerade meinen Masterabschluss gefeiert vor 2 Tagen. Das heißt, ich freue mich auf die Etappe danach. Und ich freue mich aber auch wie immer auf den Herbst, auf die Weihnachtsmärkte. Ich finde, das Jahresende ist auch immer eine schöne Zeit.
0: Und wer das gar nicht mehr erwarten kann, den kann ich beruhigen. Nur mehr 175 Mal schlafen. Dann ist auch schon wieder Weihnachten.

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2: Um 11:30 im Nachrichtenstudio begrüßt sie Konstanze Kreuzberger. In einem Haus im Gewerbegebiet Straßwalchen-Steindorf ist Gas ausgetreten. Rund 200 Personen aus den umliegenden Gebäuden mussten in Sicherheit gebracht werden. Die Freiwillige Feuerwehr ist derzeit dabei, das Gasleck zu lokalisieren. Nähere Informationen gibt es noch nicht. In Birmus ist es nach den starken Regenfällen in der Nacht zu einem ungewöhnlichen Feuerwehreinsatz gekommen. Ein PKW ist aus ungeklärter Ursache in einem Rückhaltebecken gelandet. Verletzt worden sein dürfte niemand. Die Feuerwehr hat das Fahrzeug gemeinsam mit einem Bergeunternehmen aus dem Becken gehoben. Wie schwer der PKW beschädigt worden ist, ist offen. Insgesamt ist die Feuerwehr Birmus zu 6 Einsätzen ausgerückt und hat vor allem umgestürzte Bäume von den Straßen entfernt. Zum Sport. Fußball-Bundesligist FC Red Bull Salzburg hat heute den nächsten Neuzugang bekannt gegeben. Der 19-jährige Bartosz Mazurek kommt von einem polnischen Erstligisten und unterschreibt in Salzburg einen Vertrag bis Sommer 2031. Der offensive Mittelfeldspieler hat in den vergangenen Saisonen in 35 Einsätzen 4 Tore erzielt, darunter einen Hattrick in der UEFA Conference League gegen den AC Florenz. Noch zum Wetter. Regenschauer und Gewitter breiten sich im Laufe des Tages auf ganz Salzburg aus. Dabei besteht Unwettergefahr. Große Regenmengen können zu Murren oder kleinräumigen Überflutungen führen und auch Sturmböen und Hagel sind möglich. Die Temperaturen liegen zunächst noch zwischen 20 und 26 Grad, gehen im Laufe des Nachmittags aber spürbar zurück.
3: ORF Radio Salzburg, Verkehrsinformation um 11.32 Uhr. B311 Pinzgauer Straße. Bei St. Johann in beiden Richtungen 10 Minuten Verzögerung vor einer Baustelle. Autobahn A8 Richtung München. Bei Rohrdorf ist wegen Arbeiten eine Fahrspur gesperrt. Der Stau reicht mittlerweile bis Fraßdorf zurück. Rechnen Sie hier mit einer Verzögerung von 40 Minuten. Und das kleine deutsche Eck, die B21 ist zwischen Bad Reichenhall und Unterjettenberg nach einem Murenabgang zumindest noch bis zum Nachmittag gesperrt. Ausweichen geht über das große deutsche Eck. Wir wünschen gute und sichere Fahrt.

0: Wasser ist bei uns in Salzburg zwar so gut wie kostenlos, aber in Zeiten von Hitzewelle und Trockenheit ist es ein sehr kostbares Gut, gerade dieses Jahr, weil ja auch schon der Frühling so trocken war. Das hat direkte Auswirkungen auf den Grundwasserspiegel und somit auch auf die Wasserversorgung, erklärt Theodor Steidl von der Wasserwirtschaft vom Land Salzburg.
1: Es gibt niedrige Grundwasserstände und vereinzelt wirklich rekordtief, also historisch tiefe Grundwasserstände. Aber wir sind niedrig bis sehr niedrig. Man muss jetzt einfach die Wetterentwicklung in den kommenden Monaten abwarten. Wird es herbstliche Niederschläge geben, wird es winterliche Niederschläge geben, wird es ein warmer oder kalter Winter werden.
0: Die Menge des Wassers im Boden ist also weniger geworden, aber mit der Qualität sieht es weiterhin gut aus.
1: Ja, qualitativ haben wir keine Probleme. Also Qualität ist gut. Das Trinkwasser ist ja eines der bestuntersuchtesten Lebensmittel überhaupt. Und da merken wir jetzt nichts, dass irgendwie Qualität schlechter würde durch die Trockenheit.
0: Trotzdem empfiehlt das Land Salzburg ganz grundsätzlich, Wasser zu sparen. Tipps dazu gibt's nach 12 hier in Radio Salzburg.

0: Einige Bereiche im österreichischen Gesundheitswesen und nicht nur dort sollen neu aufgestellt werden. Aus der ORF Radio Salzburg Nachrichtenredaktion Julia Wötzinger.
1: Die Spitzen von Bund, Ländern, Städten und Gemeinden haben in der Nacht eine Einigung bei der Reformpartnerschaft verkündet. Jetzt liegen die Grundzüge des Reformpakets vor. Aber was bedeutet das für die Themen Bildung, Gesundheit, Energie und Verwaltung in Österreich? Wir berichten gleich im Mittagsjournal.
0: In 10 Minuten zuvor gibt's Musik von Marty Webb, Elvis Presley und Mrs. Tina Turner Mahlzeit.

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1: Jetzt ist so richtig Sommer. Passend dazu gibt's von mir heute eine Gemüsepaella. Und damit herzlich willkommen in der Fernsehgartenküche. Dafür habe ich uns schon einmal verschiedene Gemüsesorten, die jetzt gerade Saison haben, geputzt und klein geschnitten. Im ersten Schritt werden jetzt einmal Paprika, Zwiebel, Knoblauch und einige Pilze in etwas Fett angeröstet. Jetzt kommen Salz, Pfeffer, Paprikapulver und etwas Kurkuma dazu. Das Ganze noch einmal gut durchrühren. Jetzt den Reis dazugeben und kurz anrösten lassen. Mit etwas Weißwein ablöschen und mit Suppe aufgießen. Diese Mischung ca. 20 Minuten köcheln lassen. Nach 10 Minuten können Sie dann gern auch noch Erbsen dazugeben. Serviert wird unsere Gemüsepaella, dann mit frischer Petersilie bestreut und mit Zitronenspalten. Mahlzeit und gutes Gelingen.
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2: Es ist 12 Uhr. Sie hören die Glocken der Pfarrkirche Larsberg in Oberösterreich.

0: Die Marktgemeinde Larsberg befindet sich an der Mühlviertler Gotikstraße. Bereits 1125 wird Larsberg erstmals urkundlich erwähnt. Zu dieser Zeit hat es bereits eine Holzkirche gegeben, die bald durch einen Steinbau in romanischem Stil ersetzt wurde. Um das Jahr 1400 hatte der romanische Bau, Reste sind übrigens heute noch immer erhalten, eine gotische Erweiterung erfahren. Das Hauptschiff beeindruckt heute mit kuppeligen Gewölben und achtstrahligen Rippensternen. Von der Barockisierung, die nach einem Brand im 17. Jahrhundert erfolgte, ist nicht mehr viel erhalten. Altäre und Glasgemälde sind neugotisch. Die Kirche zu Larsberg ist dem heiligen Vitus geweiht.
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2: Herzlich willkommen zum Mittagsjournal, die Themen. Die Grundzüge der Reformpartnerschaft haben Bund, Länder und Gemeinden verkündet, aber was bedeutet das im Detail? Das Bebengebiet in Venezuela ist der Vorhof der Hölle, sagt ein Österreicher, der das Beben miterlebt hat. Und im Sommer gibt es die meisten Alkoholunfälle im Straßenverkehr. Aus dem Journalstudio begrüßt sie Julia Wötzinger. Von einer großen Veränderung hat Bundeskanzler Stocker stolz gesprochen. Ein Jahr lang hatten Bund, Länder und Gemeinden verhandelt. Jetzt haben sie die Grundzüge eines Reformpakets für Gesundheit, Bildung, Verwaltung und Energie verkündet. Details sollen noch geklärt werden. Schon heute ist Felix Nowak aus der ORF-Innenpolitik-Redaktion im Ministerrat. Wie zeigt sich die Regierung dort heute?
3: Man lobt sich da schon sehr und man zählt heute eine lange Liste an Punkten auf, wo man sich geeinigt habe. Die ÖVP nennt zum Beispiel einen einheitlichen Jugendschutz oder eine größere Reform der Volksbegehren. Die SPÖ will mit deutlich mehr Primärversorgung und auch mit Facharztzentren die Spitäler entlasten und einen bundesweit verbindlichen Plan schaffen. Die NEOS verweisen auf Vereinheitlichungen bei den Kindergärten, unter anderem mit maximal 22 Kindern pro Gruppe.
2: Und ist das jetzt der große Wurf?
3: Das Problem für die Regierung ist, dass sie die Erwartungen so hoch geschraubt hat. Wenn man sich für Reformen 1,5 Jahre Zeit nimmt und immer wieder Großes ankündigt, dann muss man eben auch Großes liefern. Dieses Versprechen hält man jetzt bestenfalls teilweise ein. Es gibt aber durchaus kleinere und mittlere Ankündigungen und auch Bereinigungen bei den Verantwortlichkeiten. Die Auswirkungen lassen sich da in vielen Fällen noch nicht ganz abschätzen.
2: Berichtet Felix Nowak. Nach Venezuela jetzt. Eine Woche nach dem schweren Erdbeben sind dort fast 2000 Tote gefunden worden. Tausende weitere werden aber noch vermisst. Der Österreicher Wolfgang Weden arbeitet für die österreichische Hilfsorganisation Jugend – Eine Welt in Venezuela. Im Gespräch mit Ernst Kernmeier schildert Weden seine Eindrücke.
4: Im Bebengebiet, das war so ähnlich wie der Vorhof zur Hölle. Riesige Häuser sind eingestürzt. Die Rettungskräfte suchen immer noch nach Verschütteten. Die Menschen stehen apathisch neben den Grabungsarbeiten und hoffen, dass einer ihrer Angehörigen gefunden wird. Und das Makabere dabei ist noch, es liegt mittlerweile schon ein Leichengeruch über der Stadt.
5: Wie ist die humanitäre Lage derzeit? Wie läuft die Versorgung?
4: In den wirklich zerstörten Gebieten gibt's gar nichts. Die Leute haben nichts zu essen, nichts zu trinken und keine Medizin. Am meisten wird natürlich Trinkwasser jetzt benötigt, weil sehr viel Leichengift auch mittlerweile ins Grundwasser einsickert und das Wasser so und so nie Trinkwasserqualität hatte, aber jetzt wird es immer schlimmer.
2: Berichtet der Österreicher Wolfgang Weden vom Beben in Venezuela. Zurück nach Österreich auf die Straßen. Fast 2800 Alkoholunfälle hat es im Vorjahr im Straßenverkehr gegeben. Mehr als ein Drittel dieser Unfälle passierten in den beiden Sommermonaten Juli und August. Im Sommer wird mehr gefeiert und mehr getrunken. Mehr von Beate Tomasowitsch.
6: An fast jedem zweiten Alkoholunfall im Vorjahr waren Pkw-Fahrer beteiligt, bei knapp 40% Radfahrende und E-Scooter. Beim Alkohol kommt es vor allem auf die Menge an, sagt der Verkehrspsychologe vom Kuratorium für Verkehrssicherheit, Rainer Kastner.
7: Wenn man ein Glas Bier, ein Glas Wein trinkt, dann wird man auch nicht in einen Promillewert hinein katapultiert, wo eine massive Beeinträchtigung zu erwarten ist. Aber wenn es um ein zweites Glas geht, kann natürlich die Beeinträchtigung schon ganz eine andere werden.
6: Bei 0,5 Promille ist das Unfallrisiko bereits doppelt so hoch, bei 1,6 Promille mehr als 20 Mal so hoch. Kaffee trinken oder auch essen hat keinen Einfluss auf die Promille.
7: Wenn man Alkohol konsumiert hat, dann ist er bei uns im Körper drinnen, er verteilt sich über die Blutlaufbahn.
6: Bei der derzeitigen Hitzebelastung ist es für den Körper noch einmal schwieriger, Alkohol abzubauen.
2: Berichtet Beate Tomasowitsch, das war das Mittagsjournal mit Julia Wötzinger. Das Wetter.
8: Der Juli beginnt turbulent. Eine Kaltfront bringt uns Regenschauer und Gewitter, speziell am Nachmittag im Osten und Süden auch Unwetter. Zuerst aber der Blick in die Landeshauptstädte. Wien und Eisenstadt sonnig 32 Grad, St. Pölten sonnig 30 Grad, Linz wolkig 25 Grad, Salzburg wolkig 24 Grad, Innsbruck Regen 22 Grad, Bregenz Regen 18 Grad, Graz sonnig 32 Grad, Klagenfurt sonnig 28 Grad. Von Vorarlberg bis nach Oberösterreich sind jetzt schon einige Wolken sowie Regenschauer und Gewitter dabei. Hier werden es höchstens 18 bis 25 Grad. Weiter im Osten und im Süden ist es zunächst noch sonnig und heiß bei 30 bis etwa 35 Grad. Allmählich werden aber auch hier die Wolken dichter. Dann gehen verbreitet Schauer und Gewitter nieder. Die können mitunter auch sehr heftig ausfallen, samt Starkregen, Sturmböen und Hagel. Morgen am Donnerstag dann keine große Hitze mehr. Die Höchstwerte 21 bis 29 Grad. Dazu rund um die Alpen überwiegend sonnig, im Bergland mehr Wolken und zunächst noch Regenschauer. So viel zum Wetter von Georg Brack.
9: ORF, Radio Salzburg, Verkehrsinformation um 12.07 Uhr, B311, Pinzgauer Straße. Bei St. Johann in beiden Richtungen 10 Minuten mehr vor einer Baustelle. Und Autobahn A8 Richtung München bei Rohrdorf ist wegen Arbeiten eine Fahrspur gesperrt. Der Stau reicht bis Fraßdorf zurück, rechnen Sie hier mit einer Stunde mehr. Und das kleine deutsche Eck, die B21 ist zwischen Bad Reichenhall und Unterjettenberg nach einem Murenabgang zumindest noch bis zum Nachmittag gesperrt. Ausweichen geht über das große deutsche Eck. Wir wünschen gute Fahrt. Es braucht nicht immer eine Band, manchmal reicht ein Mann. 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

0: Die erste große Hitzewelle des Sommers ist überstanden. Seit gestern Abend regnet es zwar immer wieder, momentan schüttet es sogar hier in der Stadt Salzburg, aber das ist längst nicht genug, um die tiefen Grundwasserspiegel so schnell wieder aufzufüllen. Theodor Steigl von der Wasserwirtschaft beim Land Salzburg rät deswegen ganz grundsätzlich dazu, Wasser zu sparen.
1: Alles, was mit Hygiene, mit Trinken, mit Kochen, Wäsche waschen und dergleichen zu tun hat, hat die oberste Priorität. Also wenn ein Geschirrspüler dann einschaltet, wenn er voll ist, die Waschmaschine dann einschaltet, wenn sie voll ist, das hilft schon. Was aber keine Priorität hat, ist, dass man einen schönen grünen Rasen hat. Weil ein grüner Rasen ist ein grüner Rasen und hat überhaupt keinen Mehrwert. Vergleich jetzt zu einer landwirtschaftlichen Bewässerung, weil das dient der Nahrungsmittelerzeugung. Eine Regenwassertonne ist total gescheit und mit Regenwassergarten zu bewässern ist auch eine gute Lösung. Also das sind schon viele kleine so Einzelmaßnahmen, die man machen kann.
0: Aber nicht nur beim eigenen Verhalten lässt sich etwas gegen die Wasserknappheit tun. Auch baulich müssten wir uns künftig anpassen.
1: Also insgesamt gesehen kann sich das Grundwasser noch weiter nach unten entwickeln. Und daher könnte man hier zum Beispiel gleich, wenn ich jetzt einen Brunnen bohre, um Grundwasser zu erschließen, muss ich das gleich berücksichtigen, dass ich ihn tiefer bohre, als der jetzige tiefste Grundwasserspiegel ist, weil er zukünftig wahrscheinlich noch tiefer sein wird. So müssten wir uns eine Klimawandelanpassung vorstellen.
0: Über diese Anpassungen und weitere Maßnahmen im Umgang mit dem kostbaren Gut Wasser wollen wir heute auch mit Ihnen reden. Wo sparen Sie ganz konkret Wasser? 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Welchen Wert hat das Leitungswasser? 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Darüber wollen wir mit Ihnen reden ab 13 Uhr in der Radio Salzburg Mittagszeit.

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1: Versuchter Mord, Angeklagter bestreitet Tötungsabsicht, neue Großwohnsiedlung in Salzburg-Gneis bezugsfertig, das Wetter regnerisch und kühler. Zum ORF Radio Salzburg Mittagsjournal begrüßt sie Konstanze Kreuzberger. Im Gewerbegebiet Straßwalchen-Steindorf kann Entwarnung gegeben werden. Der vermutete Gasaustritt hat sich als Fehlalarm herausgestellt. Kanalarbeiten dürften zu einer Geruchsbelästigung geführt haben. Vorsorglich sind rund 200 Personen in Sicherheit gebracht worden. Die Feuerwehr konnte den Einsatz mittlerweile beenden. Er habe niemals die Absicht gehabt, seine Ex-Frau zu töten, wollte aber, dass sie seine eigene Verzweiflung spürt. Das sagt jener gebürtige Vorarlberger, der in Matze seine Ex-Frau zu erstechen versucht haben soll. Die Anklage nennt als Motiv, dass er keine 200 Euro monatlich für das Wohnen im Haus seiner Ex-Frau zahlen wollte. Es scheint aber noch um wesentlich mehr zu gehen, berichtet Jörg Eisenberger.
2: Der 70-Jährige scheint die Scheidung vor mehr als 40 Jahren tatsächlich noch immer nicht ganz überwunden zu haben. Er sagt, er habe extrem darunter gelitten, ein Trauma erlitten, dass sie mit vielen anderen Männern Bekanntschaft gemacht habe. Zwar sei das Verhältnis zu ihr seit der Scheidung in den 1980er Jahren freundschaftlich gewesen, immerhin habe er ihr bei der Renovierung des Matze-Hauses geholfen und dort jahrelang gewohnt. Doch dann habe er sterben wollen, sich die Pulsadern aufgeschnitten, aber nur um ihr Angst zu machen, gesagt, dass er sie in den Tod mitnehmen wolle. Und nur um ihr Angst zu machen, in ihre Richtung gestochen. Dabei habe er noch nie im Leben auch nur jemanden geschlagen. Aber für die Anklage ist das Motiv ein anderes, erklärt Florian Weinkammer von der Staatsanwaltschaft.
3: Es dürfte dann ein Streit eskaliert sein, ein Streit über eine Mietzahlung von rund 200 Euro, die der Angeklagte aber nicht zahlen wollte.
2: Welches Motiv auch immer, jetzt sind die Geschworenen an der Reihe zu entscheiden, ob die drei Messerstiche versuchter Mord sind oder eine wesentlich mildere, absichtliche Körperverletzung. Das Urteil wird gegen Abend erwartet.
1: Nach der Schließung von drei Logistikstandorten der Stiegl-Brauerei verlieren 48 Mitarbeitende ihren Job. Man wolle sie bei anderen Logistikpartnern unterbringen, heißt es aus dem Unternehmen. Außerdem gäbe es Sozialpläne, so die Stiegl-Brauerei. Die beiden Tiroler Standorte sollen im September schließen, jener im oberösterreichischen Asten im November. Grund für die Schließung sei der deutliche Rückgang im Gastronomiegeschäft. Die Stadtgemeinde Zell am See hat jetzt die Privatklinik Ritzensee verkauft. Am Vormittag ist ein Saalfeldener Privatunternehmer als Käufer präsentiert worden. Über den Kaufpreis wurde Stillschweigen vereinbart. Die Klinik in Saalfelden behandelt pro Jahr bis zu 1500 Patienten. Trotzdem war der Betrieb am Ritzensee zuletzt auf Zuschüsse angewiesen. Mit dem Verkauf hat sich Zell am See jetzt vollständig aus dem Spitalswesen zurückgezogen. Zuvor waren ja schon die Anteile am Tauernklinikum ans Land gegangen. Im Salzburger Stadtteil Gneis ist heute Vormittag eine neue Großwohnsiedlung offiziell eingeweiht worden. Mehr als 8 Jahre lang sind die 258 Wohnungen geplant und gebaut worden. Ab morgen können sie bezogen werden. Damit ist das aktuell größte Wohnbauprojekt in der Stadt Salzburg jetzt abgeschlossen, wie Peter Paul Handel berichtet.
4: Ab April 2018 ist geplant worden, seit November 2023 ist gebaut worden und ab morgen ziehen nach und nach die Bewohner in die neue Siedlung am Dossenweg und der Berchtesgadener Straße in der Stadt Salzburg ein. Das Gneis genannte Projekt hat 258 Wohneinheiten mit 500 bis 600 Bewohnerinnen und Bewohnern. Dazu kommt noch ein öffentlicher Kindergarten, eine Krabbelgruppe, ein praktischer Arzt und ein Weltladen. Für die gemeinnützige Heimat Österreich ist die Siedlung das bisher größte Bauprojekt in ihrer Geschichte, sagt Geschäftsführer Michael Schober. Und pünktlich zur Eröffnung seien auch alle der 120 Eigentumswohnungen verkauft worden. Etwas mehr als die Hälfte von ihnen ist ja aus Kostengründen im Baurecht auf 99 Jahre errichtet worden. Und hier hat es länger gebraucht, bis es genug Abnehmer gegeben hat. Schober sagt dazu.
5: Also es ist alles verkauft, es ist alles vermietet. Wir haben ja diesen Mix von Baurechtseigentum, Eigentum und Mietwohnungen. Und wir haben aber auch die soziale Basis geschaffen für ein Zusammenleben von vielen Gruppen. Das heißt, die Caritas ist hier, die Silberstreif-Wohngruppe ist hier, Kindergarten-Krabbelgruppe. Also eine gute Basis, das jetzt von den Menschen nur noch zum Leben erweckt werden muss.
4: Besonders stolz ist die Heimat Österreich darauf, dass die neue Wohnsiedlung im Normalbetrieb mehr Energie erzeugt, als sie verbraucht. Das sei durch den Einsatz von Photovoltaik, Erdwärme, Bauteilaktivierung und der Rückgewinnung der Abwasserwärme möglich.
1: Nach dem Hoffnungsschimmer im Mai ist die Arbeitslosigkeit in Salzburg im Juni wieder gestiegen. Im Mai waren die Arbeitslosenzahlen erstmals seit mehr als 3 Jahren leicht zurückgegangen. Ende Juni waren dann laut AMS aber wieder mehr als 11.000 Menschen arbeitslos gemeldet. Ein Plus von knapp über 3% gegenüber dem Vorjahresjuni. Salzburg hat zwar hinter Tirol weiterhin die zweitniedrigste Arbeitslosenquote Österreichs, Sorgen bereiten aber vor allem der Anstieg bei den über 50-Jährigen sowie die um knapp 11% gesunkene Zahl offener Stellen. Zum Fußball noch. Ohne jegliche Zwischenfälle hat heute in Bischofshofen der BSK 1933 die Sportanlage geräumt und an die Stadtgemeinde zurückgegeben. Nach Ablauf des Pachtvertrages war es diesbezüglich ja zu heftigen Unstimmigkeiten gekommen. Die Übergabe heute erfolgte aber reibungslos. Die Kabinen und das Büro wurden leergeräumt und in tadellosem Zustand übergeben, heißt es aus Bischofshofen. Bereits morgen wird die neu gegründete Fußballsektion des örtlichen Skiclubs das Training auf der Sportanlage aufnehmen. Wir kommen zum Wetter. Von Westen breiten sich zunehmend dichte Wolken und Regenschauer aus, auch der Wind frischt auf. Am Nachmittag überwiegen meist dichte Wolken und es regnet vorerst häufig, auch einzelne Gewitter sind möglich. Die Temperaturen liegen heute zwischen 23 und 29 Grad. Am Donnerstag wird es windig, im Laufe des Vormittags lockern die Wolken auf und lassen die Sonne scheinen. Vor allem im Bereich der Berge sind über den Tag verteilt ein paar Regenschauer möglich. Die Höchsttemperaturen erreichen am Nachmittag 22 bis 26 Grad.
6: ORF Radio Salzburg, Verkehrsinformation um 12.37 Uhr, Autobahn A8 Richtung München. Bei Rohrdorf ist wegen Arbeiten eine Fahrspur gesperrt, der Stau reicht bis Fraßdorf zurück. Rechnen Sie mit einer Stunde mehr. Und das kleine deutsche Eck, die B21, ist zwischen Bad Reichenhall und Unterjettenberg nach wie vor nach dem Murenabgang zumindest noch bis zum späten Nachmittag gesperrt. Ausweichen geht über das große deutsche Eck. Auf Salzburgs Hauptverbindungen kommen Sie momentan gut voran. Wir wünschen gute Fahrt.

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1: Ja, das kostbare Gut, das kommt ja jetzt gerade in Massen vom Himmel. Das ist eindrucksvoll, was sich da gerade tut. Aber die Hitzewelle, die hat es uns auch eindrucksvoll vor Augen geführt. Wasserknappheit kann auch in unseren Breiten zum Problem werden. Da waren wir viel zu verwöhnt und der Wasserverschwendung waren kaum Grenzen gesetzt. Jetzt heißt es eben umdenken und die ersten Tendenzen in die Richtung sind schon da. In den vergangenen Tagen hat es ja bereits Diskussionen rund um das Wiederbefüllen von privaten Swimmingpools gegeben. Bei unseren deutschen Nachbarn, da gibt es tatsächlich schon Geldstrafen in manchen Regionen, wenn man eben den Pool befüllt oder auch den Garten wässert. Soweit ist es bei uns noch nicht, aber wie bekommen wir das Problem in den Griff? Das ist unser Thema heute. Wie sparen Sie denn Wasser und wie wird es Ihrer Meinung nach bei diesem Thema weitergehen? Theodor Steidl, der Leiter vom Referat Allgemeine Wasserwirtschaft beim Land Salzburg, der wird Ihnen auch gern all Ihre Fragen rund um das Thema beantworten. Wir freuen uns sehr auf Ihre Anrufe.
0: Die Telefonnummer ins Studio wie immer 0662 823 823 oder Sie schreiben uns ein E-Mail unter mittagszeit@orf.at.

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3: Am Mikrofon Julia Wetzinger. Die Eckpunkte der Reformpartnerschaft stehen fest. Bund, Länder und Gemeinden haben sich in monatelangen Verhandlungen geeinigt. Details sind aber noch offen. Geplant sind größere Änderungen in der Bildung, Energie und Verwaltung und vor allem bei der Gesundheit, berichtet Julian Paschinger.
4: Die Regierung will die langen Wartezeiten auf Arzttermine zurückdrängen und setzt dabei auf einen massiven Ausbau der Primärversorgungszentren. Außerdem sollen bis 2040 in ganz Österreich 75 Fachärztezentren entstehen. SPÖ-Gesundheitsministerin Corinna Schumann sagt dazu nach dem heutigen Ministerrat:
5: Das heißt kürzere Wege in Zukunft, bessere Abstimmung, längere Öffnungszeiten und eine deutliche Entlastung der Spitalsambulanzen.
4: Die lange diskutierte Finanzierung aus einer Hand im gesamten Gesundheitsbereich ist allerdings nicht gelungen. Experte Thomas Cipionka vom Institut für höhere Studien sieht die Ergebnisse daher kritisch.
6: Es ist natürlich jetzt kein Riesenwurf, es ist keine Revolution sozusagen im Gesundheitswesen ausgebrochen, wie man halt am Anfang gehofft hat.
4: Die Regierung sieht das anders und verspricht deutliche Verbesserungen für die Patientinnen und Patienten.
3: Seit heute sind bestimmte Grundnahrungsmittel billiger. Die Mehrwertsteuer ist gesenkt. Statt der üblichen 10% sind es nur mehr 4,9%. Etwa bei bestimmten Obst- und Gemüsesorten sowie Milch und Butter. Ob und wie die Steuersenkung bei den Kundinnen und Kunden ankommt, hat sich Christoph Danninger heute Vormittag angesehen.
7: An der Kasse hier in einem Adeck-Markt in Wien-Simmering merken von der Mehrwertsteuersenkung nicht alle etwas.
8: Also, ob es billiger geworden ist, kann ich Ihnen jetzt nicht sagen.
9: Ein bisschen billiger geworden, ja. um ein paar Cent.
7: In der Früh sind im Geschäft die Preise von zahlreichen Lebensmitteln wie Reis, Butter, Zwiebeln oder frischen Birnen um ein paar Cent gesenkt worden. Ob das die Menschen tatsächlich entlastet, viele sind skeptisch.
10: Schauen wir mal, wie sich das auswirkt.
11: Es wird nicht viel bringen. Wann, dann sollte es auf alle Lebensmittel die Mehrwertsteuer senken.
10: Besser ist gar nichts.
7: Auch wenn die Ersparnis pro Einkauf wohl nur gering ausfällt, nach dem Motto Kleinvieh macht auch Mist, soll sich jeder Haushalt pro Jahr im Schnitt 100 Euro ersparen, so der Plan.
3: Berichtet Christoph Danninger. Der Sänger der US-Band Village People, Victor Willis, ist gestorben. Das gab seine Frau bekannt. Willis war ein Pionier der Disco-Bewegung in den späten 1970er Jahren. Weltbekannt wurde die Band Village People mit legendären Auftritten und Hits wie YMCA. Willis trat dabei als Polizist auf. Victor Willis wurde 74 Jahre alt. Red Bull bleibt weiterhin die wertvollste Marke Österreichs. Sie hat einen Wert von 20,1 Milliarden Euro, das zeigt die Markenwertstudie. An zweiter Stelle liegt der Glücksspielkonzern Novomatic mit 4 Milliarden Euro, an dritter Stelle die Erste Bank. Das waren die Nachrichten mit Julia Bötzinger. Das Wetter.
12: 33 Grad hat es jetzt in Eisenstadt, 18 Grad nur in Bregenz. Eine Kaltfront zieht heute von Nordwesten her über Österreich und bringt Abkühlung sowie einige teils heftige Regenschauer und Gewitter. Auch Unwetter sind möglich. Die höchsten Temperaturen reichen von 18 Grad im Westen bis etwa 35 Grad vor dem Regen ganz im Osten. Morgen am Donnerstag ist es dann nirgends mehr heiß, die Höchstwerte 21 bis 29 Grad. Dazu ist es zunächst verbreitet bewölkt mit ein paar Regenschauern. Im Lauf des Tages kommt immer öfter die Sonne durch. So viel zum Wetter von Georg Brack.
13: ORF Radio Salzburg Verkehrsinformation um 13.04 Uhr. B311 Pinzgauer Straße bei St. Johann in beiden Richtungen 10 Minuten Wartezeit vor einer Baustelle. Und eine Meldung für Bayern. Autobahn A8 Richtung München bei Rohrdorf ist wegen Arbeiten eine Fahrspur gesperrt. Der Stau reicht bis Fraßdorf zurück. Sie müssen mit einer Stunde mehr Fahrzeit rechnen. Und das kleine deutsche Eck, die B21, ist zwischen Bad Reichenhall und Unterjettenberg nach einem Murenabgang weiterhin gesperrt. Wir wünschen, da wo es geht, gute und vor allem sichere Fahrt.
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13: Ja, herzlich willkommen. Das Wasser kommt momentan in rauen Mengen vom Himmel, aber das war ja in den vergangenen Tagen und Wochen, kann man sagen, nicht der Fall. Die Hitzewelle, die hat uns vor Augen geführt, wie knapp unser Wasser auch werden kann. Wasser als wichtiges Gut, wie gehen wir damit um? Wie können wir auch Wasser sparen? Diese Frage stellen wir uns und Ihnen heute, meine Damen und Herren. Wir freuen uns sehr, wenn Sie mitreden unter 0662 83 80. Freuen wir uns, wenn Sie uns anrufen, und wir freuen uns auch, wenn Sie vielleicht auch schreiben. mittagszeit@orf.at, also 0662 823 823. Das ist die Nummer. Jetzt zur Erklärung wieder, eine Verwirrung. Entschuldigen Sie die falsche Nummer vorhin. 0662 823 823. So kommen Sie direkt zu uns und können auch mitreden bei dem Thema, das wir heute besprechen wollen. Denn es gibt ja schon viele Tendenzen zum Wassersparen, auch in anderen Ländern. Zum Beispiel bei unseren Nachbarn in Deutschland. Da ist es inzwischen so weit, dass es in manchen Teilen sogar Strafen gibt, wenn man seinen Pool, seinen privaten, befüllen würde oder auch, wenn man den Garten wässert. Bis zu 1.000 Euro kann das kosten. So knapp ist das Wasser da schon. Geldstrafen gibt es bei uns nicht, aber es gibt auch Tendenzen in die Richtung, dass man eben beim privaten Pool befüllen sparen sollte. Wo kann man noch sparen? Darüber sprechen wir heute sehr intensiv mit Theodor Steidl, dem Leiter des Referats Allgemeine Wasserwirtschaft beim Land Salzburg. Schön, dass Sie da sind.
16: Gerne, danke.
13: So, und jetzt haben wir auch das richtige Mikrofon. Heute sind ein paar technische Probleme, entschuldigen Sie, meine Damen und Herren, aber jetzt haben wir alles im Griff. Die Frage ist halt, wie wir das mit dem Wasser in den Griff bekommen, weil wir haben von einer Hitzewelle jetzt natürlich gesprochen und haben das sehr stark gespürt, aber in Wahrheit ist ja der niedrige Grundwasserspiegel das Problem und der begleitet uns schon viele Monate. Eigentlich schon aus dem Herbst des vergangenen Jahres hatten wir da das Problem. Wenn wir uns anschauen, dieses Kurzregenereignis jetzt, was tut das mit dem Grundwasserspiegel? Kann das da irgendetwas gut machen?
16: Nein. Also dieses Regenereignis werden wir im Grundwasser kaum spüren. Es wird ein bisschen was runtergehen, da schon. Es wird, die Vegetation freut sich natürlich immens drüber. Die Almbauern freuen sich immens drüber, weil auf den Almen natürlich jetzt wieder mehr wachsen kann. Aber die Wasserversorger sagen, ja, wir bräuchten einfach mehr. Wir bräuchten wieder so einen typischen Salzburger Landregen, der über mehrere Tage mäßig dahin regnet. Der würde das Grundwasser wieder gut auffüllen.
13: Also der typische Salzburger Schnürlregen, den wir ja eigentlich schon sehr lange nicht mehr in der Form gesehen haben, wie es zum Beispiel vor mehreren Jahrzehnten der Fall war. Das heißt, da hat sich tatsächlich viel verändert auch.
16: Ja, das hat sich verändert. Das war auch so prognostiziert, wie wir es jetzt haben. Also man hat gewusst, dass durch den Klimawandel werden Wetterlagen stabiler. Es war früher, also wo ich ein Kind war, habe ich das so gelernt, dass im Schnitt so eine Wetterlage 10 Tage andauert und dann ist ein Wechsel. Und jetzt haben wir diese Phasen doch schon 4 Wochen, 8 Wochen, 3 Monate. Also diese sind jetzt sehr stabil und verändern sich kaum. Und das führt dann zum Problem. Es kann natürlich genauso umgekehrt sein, dass wir eine Tiefdruckwetterlage sehr stabil da haben, wo wir dann sagen, bitte aufhören zu regnen, es ist weit genug. Aber jetzt ist halt die Hitzeperiode und die trockene Periode schon sehr lange da.
13: Also kurze Erholung für die Vegetation, für den Grundwasserspiegel definitiv noch nicht. Was muss passieren, damit man das auch in den Griff bekommt? Weil wenn wir eben nicht den Salzburger Schnürlregen bekommen, um den Grundwasserspiegel tatsächlich wieder in die Höhe zu bekommen, dann muss der Mensch in irgendeiner Form vernünftig damit umgehen. Was würden Sie sagen? Was wäre aus Ihrer Sicht das Wichtigste, was jetzt zu tun ist?
16: Also ich muss einmal grundsätzlich entdramatisieren. Unsere Wasserversorgungsanlagen sind großteils voll funktionsfähig. Die öffentlichen Wasserversorger, da haben wir insgesamt 650 Organisationen, die sich um das kümmern, haben sich auf solche Zeiten ja gut vorbereitet. Und niedriger Grundwasserspiegel heißt nicht, dass kein Wasser zur Verfügung steht, sondern es ist halt nur, die Brunnen müssen das Wasser aus tieferen Bereichen fördern. Aber es ist Wasser zur Verfügung. Das, was schon in den Bergen ist, dass manche Quellen wirklich in ihren Schüttungen sehr zurückgehen, das ein Thema ist. Also die können dann schon so sein, dass die Hochbehälter nur mehr schwer befüllt werden können. Aber das ist ja unsere Langstrategie, die wir haben. Wir haben gesagt, Wasserversorger, setzt auf mehrere Standbeine. Also verlasst euch nicht nur auf eine Quelle, sondern erschließt eine zweite und dritte und vierte Quelle, sodass man da jetzt gut Reserven zur Verfügung hat.
13: Also Sie sagen, wir sind gut vorbereitet. Das heißt, mit dem Trinkwasser wird es immer gut funktionieren und auch das Wasser, das man so im Alltag braucht. Aber wenn wir jetzt in die Richtung schauen, was ja viele Menschen für ihren Alltag tatsächlich inzwischen brauchen, nämlich dass der eigene Swimmingpool im Garten eine angenehme Temperatur hat. Nach einer Hitzewelle wird das halt schon sehr warm, das Wasser. Und das Sorglose einfach wieder befüllen, damit ist es ja offensichtlich vorbei.
16: Ja, also das ist definitiv, wünschen wir uns einen sehr bewussten Umgang mit dem Wasser. Die höchste Priorität beim Wasser ist die Wasserversorgung im Haushalt, nämlich das Wasser, das zum Trinken, zum Kochen, für die Hygiene und dergleichen benötigt wird, für den Geschirrspüler, die Waschmaschine und so weiter und so fort. Oberste Priorität. Der grüne Garten hat für uns überhaupt keine Priorität, weil dann ist er halt einmal braun. Also da geht es einfach der Appell an die Menschen, dass sie sagen, wenn wir jetzt in Wassermangelzeiten sind, dass man dann nicht sorglos mit dem Wasser umgeht und sagt, Hauptsache mein Wiesen ist grün, weil der Rasen ist das völlig Unproduktive. Außer grün ist ja nichts. Und dann verzichte ich auf den grünen Rasen. Und das, denke ich, ist kein Problem. Die Poolbefüllungen sehe ich jetzt nicht mehr so dramatisch, weil die Pools wurden befüllt. Da war so im April, Mai die Hochzeit. Da haben auch einige Wasserversorger sehr schnaufen müssen. Da ist einfach mein Wunsch, dass die Poolbesitzer mit ihrem Wasserversorger Kontakt aufnehmen und sagen, wann geht's, wann kann ich füllen. Der Wasserversorger weiß das und er weist einen Zeitslot hin und sagt, morgen um 10 Uhr am Abend kannst du einschalten, da haben wir kein Problem. Wenn aber 10 gleichzeitig, ohne den Wasserversorger zu informieren, die Poolbefüllung starten, dann kann es schon passieren, dass ein Hochbehälter auch leer läuft. Und das wäre für alle, die Wasser dann konsumieren wollen, völlig die negative Entscheidung.
13: Also das bedeutet Hausverstand natürlich in diesem Zusammenhang auch oberste Priorität. Und wir würden gern von Ihnen wissen, meine Damen und Herren, wie Sie es denn mit diesem Thema halten und was auch Ihre Erfahrungen sind jetzt in den vergangenen Wochen und Monaten. Also rufen Sie an, diskutieren Sie mit. Wir freuen uns sehr auf Sie.
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0: Die Wasserknappheit ist heute unser Thema in der ORF Radio Salzburg Mittagszeit und wir sprechen darüber mit Ihnen, meine Damen und Herren. Und ich bin jetzt am Telefon verbunden mit dem Herrn Fuchs aus der Stadt Salzburg. Willkommen. Grüß Gott.
1: Einen schönen guten Tag. Ich möchte jetzt gar nicht anfangen damit, mit Ideen, wie man das Wasser sparen kann. Weil normaler Hausverstand weiß das eigentlich eh von selber. Was ich eigentlich sagen will, das ist, dass bei sehr vielen Menschen, was abgeht, die Vernunft und die einfach gegenüber den anderen, was das betrifft. Seien wir doch ehrlich und nehmen wir das mit dem Pool mal nur her. Bin überzeugt davon, wenn man das Hand aufs Herz legt, dass von 10 Poolbesitzer einer vielleicht nachdenkt oder das auch macht. Und für mich war ganz wichtig, mehr den Sinn der Vernunft und des Miteinanders wieder den Menschen ein bisschen beizubringen. Salzburg ist ein sehr reiches Land oder eine reiche Stadt. Wir haben ja noch, was das betrifft, wie der Herr gesagt hat, genug Wasser. Aber es sind so viele Menschen bei uns schon, die was einfach keine Rücksicht mehr nehmen, denen das wurscht ist, was das betrifft. Die brausen sich im Tag 5 Mal und das nicht lang, das sehr lang. Und dann gehen sie raus, sitzen sie wohin und sagen, nein, dusche mich noch einmal jetzt, damit er sich selber beruhigt. Wie auch immer. Und viele sagen dann, ich zahle das eh, ich habe das Geld, mir ist das wurscht, ich kann mir das leisten. Das ist dieses Problem, was wir haben. Und dann, leider Gottes, muss man sagen, ist bei mir viel zu wenig Aufschrei oder Diskussion da, dass man sich da, na, da wird noch politisch auf der einen Seite vielleicht um Wählerstimmen gewonnen, weil man da mit tut in der ganzen Hetze und Kampagne. Wie gesagt, mehr Vernunft kehrt her. Und ja. Einhaltung desjenigen, wo Experten, was jetzt im Studium habt, der was so die Ratschläge gibt, sollte man sie dann zu Herzen nehmen.
0: Ja, Herr Fuchs, bitte. Das werden wir gleich machen und vor allem nehmen wir uns jetzt zu Herzen einen Punkt, den Sie angesprochen haben, nämlich, dass die meisten Menschen halt sagen, naja, das kostet ja eh nicht zu viel und das kann ich mir schon leisten. Herr Steidl, machen Sie die Erfahrung auch jetzt vielleicht über die Jahre, wenn Sie das beobachten, wie Menschen eben mit dem Wasser umgehen, so wie es der Herr Fuchs angesprochen hat, eben mehrmals duschen, da überlegt man gar nicht lang. Ist das Wasser vielleicht auch zu billig einfach bei uns?
2: Das glaube ich jetzt nicht. Aber ich teile die Einschätzung, dass viele Menschen gedankenlos mit dem Wasser umgehen. Gar nicht bösartig, aber es ist schon den Eindruck, jeder ist sich selbst der Nächste. Und wenn wir jetzt Bereiche haben, wo manche Gemeinden einfach zum Wassersparen aufrufen, aber selber dann trotzdem der Meinung ist, dass man jetzt noch den Garten gießen muss und den Vorplatz kärchern muss und das Auto noch zu Hause wäscht, dann denke ich mir schon, das ist gedankenlos einfach. Also wenn man da zu mehr Hausverstand kommen und zu mehr gemeinsames Kommunizieren, das hilft auch sehr. Da bin ich der Meinung vom Herrn Fuchs. Also das ist schon gut.
0: Also das Kommunizieren oder Informieren ist vielleicht ein wichtiger Punkt. Also kann man es eigentlich vielleicht gar nicht oft genug sagen, weil wenn jemand so seine Routinen hat und das Auto muss gewaschen werden und wie Sie es vorhin gesagt haben, der Rasen muss grün sein und da muss man drauf schauen, dass man vielleicht tatsächlich noch mehr informiert, noch mehr warnt vielleicht auch. Wäre das eine Hilfe oder welche Beobachtung machen Sie da, wenn man darüber spricht, dass das Wasser eben knapp ist und dass man bestimmte Dinge nicht mehr machen soll unbedingt?
2: Also wir versuchen wirklich seit Jahrzehnten schon diese Information unterzubringen und wenn ein niederschlagsarmes Jahr ist, dann kommt das auch und das kommt an, aber es kommt nicht zu allen an. Also mein Input ist ja nicht Autos nicht jetzt zu Hause zu waschen, sondern Autos nie zu Hause zu waschen. Für das haben wir genügend Waschanlagen, die das viel, viel besser können und das Wasser wird dort im Kreislauf geführt und es wird kein Frischwasser verbraucht dafür. Und beim Rasen ist es einfach auch so der Umgang. Also das sagt man jetzt, ich vertrage es einmal, wenn er jetzt nicht optimal ist oder so. Das ist so der Zugang. Ich sage nämlich vom Wasserverbrauch, der Außenwasserverbrauch ist 20-30% des Gesamtwasserverbrauchs. Also wenn ich im Außenwasserverbrauch stark einsparen kann, dann habe ich im Gesamtwasserverbrauch schon sehr viel erreicht. Und dann muss ich, wenn ich dann die Kleinigkeiten im Innenwasserverbrauch noch anschaue, also Wasser abtrennen beim Zähneputzen zum Beispiel oder die Spartaste im Klo oder Duschen statt Baden, Aber wenn ich mir das auch noch alles hernehme, dann sind wir eh schon ganz gut. Wir sind de facto nicht wirklich Wasserverschwender, aber viele von uns haben noch einen zu sorglosen Umgang mit dem Thema Trinkwasser.
0: Also wir wüssten, wie es geht. Der Herr Meier, der jetzt bei uns am Telefon ist, der hat da auch schon genau seine Strategie. Willkommen, Herr Meier, bitteschön.
3: Ja, grüß Gott, da ist Meier, St. Koloman. Danke, dass ich kurz da mitreden darf. Ich habe hier in St. Koloman einen Schwimmteich, ungefähr 40 Quadratmeter groß, dazu 15 Quadratmeter Schilffläche, ungefähr 1,80 Meter tief. Ich leite alle Dachwässer, die Regenwässer, in den Schwimmteich. Ich habe seit den letzten 10 Jahren noch nie einen Liter Wasser von der Gemeinde gebraucht. Ich tue obendrein den ganzen Garten damit bewässern. Und habe ein glasklares Wasser, sozusagen in 2 Meter Tiefe. Ich habe einfach 25 Meter Drainagerohr unterm Schilf. Das geht in ein Fassel rein, da stehen 2 Pumpen. Die stehen Pumpen ungefähr eine Stunde jede Nacht, wälzen sie mir das Wasser durch das Schilf. Und ich habe eine Wasserqualität, die andere sich nur wünschen können.
0: Also ein Profi, der uns da jetzt die Geschichte erklärt, Herr Meier. Aber wann ja, haben Sie sich...
3: Vor 40 Jahren.
0: Ja, jetzt wollte ich eben fragen, wann haben Sie sich ja. dazu entschlossen? Also das,
3: vor 40 Jahren ja. habe ich mir das angelegt, klar.
0: Also da haben wir noch gar nicht über Wasserknappheit gesprochen.
3: Da hat noch kein Mensch, da war ja sicher einer der Ersten im Land Salzburg, die sich sowas gemacht haben. Und das hat mir einfach ein Unternehmer in St. Koloman hat mir das rausgeklopft, weil ich stehe sogar im Hang ein bisschen damit, mit dem Bagger und das mit dem Filz von der Haarleinpapier ausgelegt, Folien rein. Und ich habe einen wunderbaren, seit 40 Jahren einen wunderbaren Schwimmteich mit Schilf, allem Getier, was es gibt, also ja. von Molchen angefangen bis Gelbrandkäfer und Libellen, alles ist da.
0: Herr Meier, das klingt wunderbar und ich könnte mir jetzt vorstellen, dass sicher vielleicht einige von unseren Hörerinnen und Hörern zu Ihnen auf Besuch kommen und sich das anschauen. Das klingt nach einem Vorzeigebeispiel. Also,
3: das ist ganz einfach, ja.
0: Ja, vielen, vielen Dank für Gut. Ihren Anruf und Bitte. Dass Sie uns das in die Sendung gebracht haben. Also man kann sagen, Möglichkeiten gibt es ja viele. Herr Steidl, wenn wir uns dieses Beispiel zum Beispiel anschauen, also das mit dem Regenwasser, das wird ja jetzt propagiert. Der Herr Meier macht das schon seit 40 Jahren so. Jetzt sagt man, naja, man sollte vielleicht mehr Regenwasser nutzen. Aber wenn wir uns umschauen, früher gab es ja fast in jedem Garten eine Regentonne. Warum ist man dann zwischendurch davon abgekommen?
2: Sind wir nicht.
0: Sind wir
2: also,
0: nicht.
2: Nein, sind wir nicht. Also diese Regenwassertonnen gibt es nach wie vor und das macht absolut Sinn. Manche bauen sich Regenwasserzisternen ein, die sind dann unterirdisch sozusagen verlegt und das Regenwasser wird gesammelt und wird dann zum Gartengießen verwendet und ist für den Garten tatsächlich das bessere Wasser als das Wasser, das aus der Trinkwasserversorgungsleitung kommt, weil es einfach sozusagen natürlich rein ist, was vom Regen da runterkommt. Wir haben bei den Pools ja die verschiedensten Techniken. Also dieser Naturpool, das ist einer, der arbeitet, dass eben die Pflanzen die Reinigung des Wassers vornehmen. Es gibt natürlich auch Salzwasserpools, die andere Technik haben. Wir haben die Pools, die man beklären muss, damit sie sauber bleiben, bis hin zu den Aufstellpools, die relativ schnell dann installiert sind und dann wieder abgebaut sind. Also es ist alles Mögliche an Techniken oder vorhanden. Wie man baden kann.
0: Also das heißt, man muss sich halt auch selber anschauen, was für einen passt, aber sozusagen, wo man möglichst wenig Frischwasser verbraucht, also das Regenwasser hernimmt, das wäre so eine Möglichkeit, die dann für alle passen würde. Herr Scheibelbrandner möchte über den Boden sprechen. Herr Steidl, Sie haben eben vorhin auch angesprochen, dass ja das Regenwasser sozusagen fast besser ist für den Boden oder auch für solche Naturpools. Und Herr Scheibelbrandner, Sie sagen,

0: Beruf gestern und wir legen schon jahrelang einen wesentlichen, also einen großen Wert auf die Bodenfruchtbarkeit. Und zwar in dem, wo man jetzt die Kalkversorgung von einem Boden anschaut, im Oberboden, noch hat das enormen Einfluss auf die Wasserinfiltration. Also ein Boden, der was optimal gedüngt oder versorgt ist, der kann mehr Wasser aufnehmen, als wir ein versauernder Boden. Und mein Beitrag dazu war, also es gibt in Rothaal-Münster, das ist in Passau, nähe der Grenze, einen 60-jährigen Kalkversuch. Und wo man den Kalkversuch hernimmt, da hat eine Fläche, also sind zwei Flächen parallel beprobt, und da gibt es einen Versickerungstest, also das spricht, da wird jetzt 100 Liter Wasser auf einer Fläche von einem Quadratmeter hingeladen und man misst die Zeit, wie das versickert und wie viel der Boden aufnehmen kann. Doch dann nimmt der optimal versorgte Boden um ca. 180% mehr Wasser auf, als wird der Boden, der was Kalk unterversorgt ist. Und das ist auch mein Beitrag, weil unsere Almen, die Salzburger Almen, sind ungefähr 25% vom ganzen Land Salzburg. Und die versauern. Also wenn man einen pH-Wert misst auf der Alm, dann ist man beim pH-Wert von 4,5. Und wenn man da einen Versickerungstest macht, dann versickert so gut wie nichts. Wir sind selber Almbauern, wo man jetzt ein Starkregenereignis anschaut oder zuschaut auf der Alm, dann fällt das auf, dass das Wasser nicht mehr vom Boden aufgenommen wird, sondern es kommt ein Starkwetter, also ein Gewitter, und das Wasser rinnt oberflächlich ab. Und das war mein Beitrag, man muss das unterstützen in Zukunft. Dass die Kalkversorgung auch auf der Alm ausreichend ist. Man muss das auch seitens vom Land unterstützen, weil das ist eine Leistung für die Landwirtschaft, für die ganze Bevölkerung. Und mit 25% oder mit dem größten Flächenanteil an die Almen im Land Salzburg kann man am meisten machen.
1: Herr Scheibelbrandner, vielen Dank für diesen wichtigen Aspekt in der Diskussion. Danke, dass Sie angerufen haben. Ja, meine Damen und Herren, wir sprechen heute noch bis 14 Uhr über die Wasserknappheit. Und das ist natürlich ein wichtiger Aspekt. Über das Grundwasser haben wir schon gesprochen und werden wir auch noch gleich nach den Nachrichten hier bei uns.

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1: Um 13.30 Uhr begrüßt Sie Christine Hackenbuchner. Am Landesgericht hat heute der Prozess gegen einen 70-jährigen Flachgauer begonnen. Er soll im Jänner seine Ex-Frau in Matze mit einem Messer lebensgefährlich verletzt haben. Laut Staatsanwaltschaft hat die 67-Jährige 3 Stiche in Brust, Bauch und den Kniebereich erlitten. Sie musste notoperiert werden. Der Angeklagte und die Frau

0: haben sich bereits vor rund 40 Jahren scheiden lassen, dann aber wieder Kontakt aufgenommen. Der Mann bestreitet eine Tötungsabsicht. Als mögliches Motiv wird ein Konflikt rund um das Wohnen im Haus der Frau genannt. Das Urteil wird im Lauf des Tages erwartet. Im Gewerbegebiet Steindorf bei Straßwalchen ist am Vormittag wegen vermeintlichen Gasgeruchs Alarm ausgelöst worden. Rund 200 Personen aus 5 Firmengebäuden sind zur Sicherheit ins Freie gebracht worden. Messungen von Feuerwehr- und Gasnetzbetreiber haben dann aber keine erhöhte Gaskonzentration gebracht. Ursache war eine Kanalreinigung, bei der Gerüche freigesetzt wurden, die mit Gas verwechselt worden sind. Die Stadtgemeinde Zell am See hat jetzt die Privatklinik Ritzensee verkauft. Am Vormittag ist ein Saalfeldener Privatunternehmer als Käufer präsentiert worden. Über den Kaufpreis wurde Stillschweigen vereinbart. Die Klinik in Saalfelden behandelt pro Jahr bis zu 1500 Patientinnen und Patienten. Trotzdem war der Betrieb am Ritzensee zuletzt auf Zuschüsse angewiesen. Mit dem Verkauf hat sich Zell am See jetzt vollständig aus dem Spitalswesen zurückgezogen. Zuvor waren ja schon Anteile am Tauernklinikum ans Land gegangen. Damit kommen wir zum Wetter. Regenschauer und Gewitter breiten sich auf ganz Salzburg aus. Die großen Regenmengen können zu Muren oder auch kleinräumigen Überflutungen führen. Die Temperaturen liegen jetzt noch zwischen 20 und 26 Grad, gehen aber im Lauf des Nachmittags spürbar zurück. Morgen Donnerstag wird es zunehmend sonnig. Ab dem Vormittag klingen letzte Schauer ab und es lockert auf. Am Nachmittag zeigt sich dann die Sonne bei 19 bis 25 Grad.
1: ORF Radio Salzburg Verkehrsinformation um 13.32 Uhr. B311 Pinzgauer Straße bei St. Johann in beiden Richtungen. 10 Minuten Wartezeit vor einer Baustelle. Und zwei Meldungen für Bayern haben wir. Autobahn A8 Richtung München. Bei Rohrdorf ist wegen Arbeiten eine Fahrspur gesperrt. Der Stau reicht momentan bis Fraßdorf zurück und bedeutet eine Stunde Zeitverlust. Und das kleine deutsche Eck, die B21, ist zwischen Bad Reichenhall und Unterjettenberg nach einem Murenabgang weiterhin gesperrt. Noch eine Meldung für die Stadt Salzburg. Auf der August-Gruber-Straße gibt es Arbeiten an einer Eisenbahnkreuzung und daher immer wieder Stau auf der Rosa-Kerschbaumer-Straße stadteinwärts. Wir wünschen gute und sichere Fahrt.
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1: Ja, und da sprechen wir heute über die Wasserknappheit. Auch wenn es heute regnet und da und dort sogar sehr stark, so hat es doch deutliche Spuren hinterlassen, nämlich eigentlich seit Herbst, dass wir zu wenig Wasser haben und vor allem zu wenig Grundwasser. Die Hitze der vergangenen Tage und Wochen hat dann noch ihr Übriges dazu getan. Und so wird schon diskutiert über Möglichkeiten, wie man zum Beispiel da vorgehen sollte, um Poolbefüllungen zu vermeiden, wenn jetzt jemand sagt, mein Pool ist jetzt schon viel zu warm, ich hätte da gern frisches, kaltes Wasser drinnen. Da wird schon sehr stark an die Vernunft plädiert natürlich. In Deutschland zum Beispiel gibt es dafür schon Strafen. Bis 1000 Euro Strafe, wenn jemand seinen Pool befüllt, in manchen Regionen, wo das Wasser tatsächlich schon knapp ist. Wir sprechen hier mit unserem Experten hier bei uns im Studio. Theodor Steidl ist bei uns der Leiter des Referats für allgemeine Wasserwirtschaft beim Land Salzburg. Und wir reden mit Ihnen, meine Damen und Herren. Wir haben schon vor den Nachrichten darüber gesprochen, dass zum Beispiel auch die Böden das Wasser kaum aufnehmen können. Wir hatten da einen Anruf vom Herrn Scheibelbrandner, der uns das drastisch geschildert hat, was auf den Almen passiert. Herr Steidl, wenn wir sagen, das Grundwasser muss schön langsam wieder aufgefüllt werden und auf der anderen Seite sind die Böden aber inzwischen zum Teil so schlecht beisammen, dass sie das Wasser nicht mehr aufnehmen können oder wie es der Herr Scheibelbrandner geschildert hat, auf den Almen einfach abfließt, also hinunterperlt. Das ist ja eine Kombination, die im Grunde fatal ist jetzt aus der Sicht der Wasserwirtschaft.
3: Ja, aber ich sehe es jetzt nicht so ganz dramatisch. Also, dass auf Almen nichts mehr versickert, das erlebe ich nicht. Und ich bin regelmäßig auf den Almen oben. Aber der Herr Scheibelbrand hat schon insofern recht, dass man das bewirtschaften muss und kultivieren muss. Also, so von nichts kommt nichts. Wenn ich auf der Alm nichts mehr tue, dann verwildert die, dann verbuscht die und letztendlich verschwindet die Alm. Also, ich muss da agieren und muss auch wirklich sagen, danke an die Almbauern, die das jedes Jahr auf sich nehmen, dass sie diese Almen bewirtschaften.
1: Also, dass das für die Allgemeinheit einfach eine Möglichkeit ist, dann auch natürlich auch noch die Natur zu genießen, das schöne Grün in der Höhe. Man denkt ja immer, gerade in der Höhe müsste ja alles noch besser funktionieren. Wir haben jetzt einen Anruf vom Herrn Weinberger aus Lengau, der über Rückhaltebecken spricht. Lieber Herr Weinberger, wir hören eine kleine Rückkopplung. Bitte schön, Herr Weinberger.
4: Ja, guten Tag, das ist der Weinberger Herbert.
1: Grüß Gott.
4: Folgendes. Ich verfolge dieses Thema schon längere Zeit, so etwa 40, 50 Jahren. Wir in Lengau, wir haben zwei, in der Gemeinde Lengau, wir haben zwei große Rückstaubecken. Das waren damals noch Prototypen. Und wie sagt man da? Ich finde das ja für richtig, aber es sollte eine jede Gemeinde ihr Wasser selber zurückhalten. So wie es heute gewesen ist, es kommt wieder sehr viel Wasser schnell von den Bergen, von den Hügeln herunter und rinnt alles schnell ins Schwarze Meer, ich sage es einfach so. Und ich würde das so plädieren, dass jede Gemeinde irgendwo ein Rückhaltebecken macht und das Wasser von den Rückhaltebecken, das versickert ja und geht in das Grundwasser. Somit habe ich zwei Fliegen auf einen Schlag. Das wäre mein Beitrag.
1: Danke, Herr Weinberger. Das ist eine Geschichte, die wir natürlich hier diskutieren können, Herr Steidl, wenn wir uns das Thema anschauen. Wie verhält sich es denn da auch in anderen Gemeinden?
3: Also Rückhaltebecken ist eine klassische Methode des Hochwasserschutzes. Die werden sowohl von der Wildbach- und Lawinenverbauung als auch von der Bundeswasserbauverwaltung eingesetzt, um Gemeinden, Siedlungen vor Hochwasser zu schützen, indem sie eben das Wasser zurückhalten und dann langsam abgeben, beziehungsweise dass es dann in den Becken versickert. Also das gibt's fast in jeder Gemeinde, würde ich einmal sagen. Aber es ist sehr wichtig, was der Weinberger gesagt hat, das Wasser muss zur Versickerung gelangen. Und möchte das schon betonen, dass bei uns seit Jahrzehnten eigentlich ist das das oberste Gebot bei der Oberflächenentwässerung, dass das Wasser nicht in einen Vorflutter, also einen Bach oder Fluss geleitet wird, sondern dass es an Ort und Stelle versickert. Überall dort, wo es möglich ist, ist es Pflicht. Wir haben aber natürlich auch ungeeignete Böden, Tonböden zum Beispiel, wo das Wasser gar nicht versickern kann. Und dort muss man dann mit Regenwasserkanälen arbeiten und das Wasser eben dort ableiten. Aber wer aufmerksam durch das Land Salzburg fährt, den darf ich einfach einladen, dass er mal bei den Supermärkten schauen, wie die Parkplätze dort entwässert werden. Und Sie werden sehen, dass die meisten Supermärkte über Versickerungsmulden ihre Parkflächen entwässern. Das heißt, dort, auch wenn die Parkflächen großflächig asphaltiert sind, sind doch überall die Bereiche, wo über Mulden-Regolensysteme das Wasser versickern kann und dem Grundwasser nicht verloren geht.
1: Also das heißt, wenn man sich das genau anschaut, jetzt, wo wir uns mit diesem Thema so intensiv befassen, wird das sicher vielen Menschen deutlicher auffallen als vorher. Der Herr Kempner aus Matze ist bei uns am Telefon. Willkommen, bitteschön.
5: Dankeschön. Ich hätte einen besonderen Beitrag zum Thema Wasserknappheit. Ich glaube, dass das Problem natürlich immer noch größer wird. Und wir könnten uns zum Beispiel bei früheren Kulturen Ideen holen, wie zum Beispiel die Inkas, die Mayas, die Azteken, die monatelang die Trockenheit war und die trotzdem ihre Pflanzen, ihre Maiskolben und ihre Maisfelder bewirtschaften und bewässern konnten. Also ich würde vorschlagen, dass wir größere Teiche anlegen, wo die Bauern dann das Wasser entnehmen können und damit ihre Pflanzen gießen. Und das andere wäre natürlich eventuell auch, weil wir ja gerade im Matze sind, dass wir eventuell auch den Matze anzapfen könnten. Das wäre meine, und bei mir ist eben ja, so, ich habe einen Whirlpool, da müsste jetzt auch schon langsam das Wasser wieder gewechselt werden, weil es schon fast ein Jahr drinnen ist. Und ich mache das nicht, obwohl der feine Wüstensandstaub drinnen.
1: Der hat sich da schon angelegt, ja.
5: Ja, das die Filteranlage ist dafür nicht ausgelegt. Mhm.
1: Herr Kempner, aber Sie hätten jetzt das Gesicht vom Herrn Steidl sehen müssen, wie Sie vorgeschlagen haben, den Matze anzuzapfen, weil da hat er reingeschaut, als hätte er gerade in eine Zitrone gebissen. Herr Steidl, sehen, anzapfen.
5: Ja, der Matze hat an einer Stelle eine Tiefe von fast 80 Meter.
1: Ja.
5: Da könnte man schon ein bisschen, oder da, was ist mit dem Fuschelsee?
1: Ja, wir werden das jetzt kurz diskutieren. Das ist nämlich sehr spannend. Herr Steidl, Sie haben da eine klare Meinung, sehe ich an Ihrem Gesicht.
3: Ich finde den Vorschlag von Herrn Kempner sehr gut, dass man auch, wenn es einmal in Salzburg Bewässerungsnotwendigkeit gibt, wir haben noch sehr wenig Bewässerung und sehr wenig Bewässerungserfahrung, dass man das über Speicherdeiche, so wie es bei den Seilbahnen schon üblich ist, da werde das Wasser in Speicherdeichen vorgehalten, um dann, wenn es benötigt wird, verwendet zu werden. Da wird nicht in das Fließgewässer während der Beschneizeit eingegriffen, sondern da wird vorher langsam entnommen und dann hat man eben viel Wasser zur Verfügung. Und das Gleiche könnte ich mir gut vorstellen, wenn es einmal notwendig ist, dass auch die Landwirte sich zu solchen Teichen entschließen. Es gibt da übrigens, wer in Südtirol ist, der wird sehen, dass dort die Obstwirtschaft und die Grünlandwirtschaft bewässert wird. Und das ist genau so ein System, dass das Wasser aus Speicherteichen kommt. Und für jedes Mitglied dieser Speichergenossenschaft steht dann das Wasser für eine bestimmte Zeit zur Verfügung und er kann damit seine Kulturen bewässern.
1: Also das heißt etwas, was zu uns jetzt sicher in nächster Zeit auch kommen wird. Also Speicherteiche nicht nur für die Schneeerzeugung im Winter, sondern vor allem zum Bewässern dann im Sommer.
3: Vielleicht sogar kombiniert, dass ich es im Winter zur Schneeerzeugung nehme und im Sommer zur Bewässerung nehme. Ja. Wir müssen jetzt einfach über diese Dinge nachdenken und strategisch das Ganze angehen.
1: Und uns intensiver damit befassen. Uns schreibt der Herr Unterreiner aus Schwarzach, weil er näher... Er meint, wir seien näher dran an der Wasserknappheit, als wir denken. Er will sich aber nur grundsätzlich gegen die Idee wehren, dass man sagt, Pool befüllen und Garten gießen sei eines. Weil wenn er an den Gemüsegarten denkt zum Beispiel, dann stellt er das eine Wichtigkeitsebene höher natürlich, weil das Gemüse, das ist sonst auf immer und ewig kaputt. Aber Herr Steidl, Sie haben ja direkt den grünen Rasen gemeint beim Gießen, also dass der einmal braun werden dürfte. Gemüse ist in einer anderen Kategorie als ein Swimmingpool.
3: Natürlich, wir haben eine klare Priorisierung. Also oberste Priorität hat immer die Wasserversorgung und zwar in den Wasserbedarf. Die nächsthöhere Priorität hat das Tränkwasser. Das ist das Wasser für die Tiere auf den Bauernhöfen. Das ist durchaus auch eine beträchtliche Anzahl, aber erstens, die Tiere brauchen das Wasser und die haben auch ein Recht auf Wasser, finde ich. Und zweitens dienen sie letztendlich der Lebensmittelproduktion. Und die dritte Priorität ist dann das Wasser für Bewässerung von den Pflanzen. Da ist jetzt wurscht, ob das eine bäuerliche Kultur ist oder ob das eine Gartenkultur ist. Das, was man letztendlich dann esse, ist das Zweitwichtigste nach dem Wasser für den Menschen ist natürlich Nahrung. Das heißt, Wasser, das zur Nahrungsmittelerzeugung dient, hat auch eine hohe Priorität. Und der Rasen dient weder der Nahrungsmittelerzeugung noch sonst irgendwas, also hat der einfach eine niedere Priorität. So ist das zu sehen.
1: Wir haben jetzt schon sehr intensiv darüber gesprochen, was jede Einzelne tun kann, wo wir einsparen können, eben im Kleinen, also nicht unbedingt dreimal am Tag duschen und lieber duschen als baden und Pool nicht befüllen und so weiter. Also wir waren sehr stark im privaten Bereich, dass natürlich auch die Industrie, die Betriebe in Salzburg sehr viel Wasser verbrauchen und man oft auch gar nicht weiß, wie viel Wasser das ist, weil es da zum Teil keine Aufzeichnungen gibt, was da verwendet wird, wie stark der Wasser Verbrauch ist. Auf der einen Seite den Energieverbrauch, den sehen wir immer sehr genau. Da gibt es genaue Aufzeichnungen über den Wasserverbrauch, momentan noch nicht. Und genau zu diesem Thema zur Industrie ruft der Herr Huber aus der Stadt Salzburg an. Willkommen, bitteschön.
6: Grüß Gott, ich rufe aus Hendorf an. Ich bin Gemeinderat und wir haben die Wassersituation in Hendorf sehr kritisch. Zu sagen ist, dass die Industrie und auch die Lebensmittelindustrie ca. 50-60% des Wassers brauchen. Und wenn man dann anschaut, Großverbraucher wie Zementwerke oder auch, und da müssen wir es wirklich sagen, Golfplätze oder auch, und was immer nicht gesagt wird, der Tourismus. Wir haben innerhalb kürzester Zeit sehr viele Leute da mit einem sehr hohen Wasserbedarf. Und man muss halt rechnen pro Person in etwa 130 Liter. Und was auch noch zu sagen ist, diese Speicher für den Winter auch, das ist alles Wasser, was zwar später wieder zurückkommt, aber natürlich in der Sommerzeit, die Wasserversorgung kürzt. Es ist nicht immer der Einzelne, der da sparen muss, sondern es muss die Industrie auch einmal sparen. Und für die Industrie ist das Wasser zu günstig. Die sind gar nicht interessiert zu sparen.
1: Wir haben schon über den Preis für das Wasser gesprochen, Herr Steidl. Sie haben gesagt, der Wasserpreis, aber da ging es eben vor allem um Haushalte, um Private, der sei aus Ihrer Sicht nicht so günstig. Aber wenn wir uns das ansehen, so wie es der Herr Huber jetzt schildert, was die Industrie betrifft, Wassersparen in diesem Bereich ist jetzt noch nicht so ein Thema, das allgemein und öffentlich sehr stark diskutiert wird.
3: Also ich muss einmal erstens sagen, die Industrie zeichnet durchaus ihren Wasserverbrauch auf, meldet den auch. Also wir wissen schon, wie viel Wasser das da benötigt wird. Und wir haben natürlich wasserreichere Betriebe, die mehr Wasser brauchen. In Hendorf ist es die Molkerei, die tatsächlich 50% des Gemeindewasserbedarfs hat. Wir haben natürlich auch die Molkereien in Lamprechtshausen und in Maishofen. Ja, da ist der Wasserbedarf höher, auch Zementindustrie ist höher, aber die zeichnen alle ihre Verbräuche auf und haben andererseits auch Wassersparmaßnahmen ganz massiv eingeleitet. Schon länger. Also das ist jetzt nicht jetzt nur, was jetzt trocken ist, sondern das ist einfach ein Stand der Technik in Österreich, dass Wasser im Kreislauf geführt wird, überall dort, wo es geht.
1: Aber das bedeutet, ich meine, man spricht stärker immer vom Stromsparen oder beziehungsweise wie das mit der Energieversorgung ist. Also das Wasser war bis jetzt nicht so stark im Fokus. Zumindest hat es den Anschein, wenn man die Diskussionen verfolgt.
3: Nach außen hin war es nicht so im Fokus, aber es gibt ja für jede Sparte eine Emissionsverordnung und in dieser Emissionsverordnung, das ist, was kann ein Betrieb, was darf er emittieren sozusagen, ist klar geregelt, dass das Wassersparen ist da drinnen verankert und das Wasser im Kreislauf führen ist da drinnen verankert. Man kann halt nicht in der Lebensmittelindustrie überall das Wasser im Kreislauf führen, weil es braucht einfach für die Hygiene braucht es Frischwasser und hygienisch einwandfreies Wasser. Aber ich kann sonst schon, also ich habe jetzt das Beispiel mit den Waschstraßen gebracht, da kann man das Wasser schon im Kreislauf führen und das wird eben auch dort gemacht und nur mit Frischwasser ergänzt. Und das finden Sie in vielen Branchenbereichen so, dass das genau so installiert wird.
1: Und der Aspekt, den der Herr Huber eingebracht hat, eben mit dem Preis für die Industrie zum Beispiel, was das Wasser betrifft?
3: Die Industrien, also wenn ich jetzt einen Molkereibetrieb anschaue, wenn die den Wasserpreis zahlen müssen, dann ist das ein erheblicher Bereich der Kosten für diesen Betrieb. Daher versuchen diese Betriebe auch, dass sie auf eigene Quellen zurückgreifen können. Das heißt jetzt, ich nehme jetzt wieder die Molkerei in Maishofen her oder auch die Molkerei in Lamprechtshausen. Die greifen nicht auf den öffentlichen Wasserversorger zu, sondern die haben sich ihre eigenen Standbeine geschaffen, haben eigene Brunnen und benötigen nur fürs Abwasser dann den öffentlichen Kanal, was auch gescheit ist, dass das Abwasser dort hineingeht. Und da kann ich Ihnen versichern, das ist nicht billig für diese Großbetriebe. Das ist ein erheblicher Anteil in den Betriebskosten.
1: Herr Huber, wir sagen vielen Dank für Ihren Anruf und für diesen Aspekt in der Diskussion. Und die nächste in der Leitung ist gleich die Frau Margarete und die hat eben so eine eigene Quelle. Herzlich willkommen. Bitte schön.
7: Ja, grüß Gott, ich bin die Frau Margarete und ich habe seit 30 Jahren ein Haus und 2019 haben wir 3 Monate kein Wasser mehr gehabt, keinen Tropfen Wasser mehr. Die Hausquelle, das war schon 2019, gell? Und dann ist die Hausquelle ausgetrocknet. Und ja, und bei uns, wir wohnen am Berg, also ich habe eigene Hausquelle, dann waren die haben Genossenschaften immer meine, da ist ein Bauernhof mit mehreren Häusern, die haben auch kein Wasser mehr gehabt und die Gemeinde, wir haben über die Gemeinde 3 Monate haben wir jeden Tag 7000 Kubikliter Wasser mit. Zuerst hat uns die Feuerwehr ein bisschen geholfen, aber dann haben die auch natürlich, das geht nicht jeden Tag. Dann haben wir uns selber Tanks gekauft und haben das Wasser liefern müssen, weil wir alle nichts mehr zum Trinken und nichts mehr gehabt haben. Und der Bauernhof hat für die Viecher auch kein Wasser mehr gehabt. Das war aber schon 2019. Und dann haben die Leute in Gudeck, also ich bin von Gudeck, und die haben eigentlich gar nicht gewusst, dass wir gar kein Wasser da rumhaben. Und dann habe ich bei der Gemeindeversammlung einmal gesagt, die See fühlen die Puls unten und wir herum haben kein Wasser. Also die das einmal nachdenken, was das heißt, wenn man kein Wasser hat. Ich habe dann meine Quelle neu fassen lassen, habe irrsinnig viel Geld investiert in meine eigene Quelle wieder, weil wir zu hoch liegen. Jetzt können wir bei der Gemeinde nicht so leicht anschließen. Und das war mir aber alles gleich, weil man einfach wissen muss, wie wichtig selber ein Wasser ist, was man brauchen kann für jeden Bedarf. Und wenn man nicht einmal mehr was zum Trinken hat, dann weiß man erst, was das heißt. Und ich gehe sehr viel Berg und ich habe gemerkt, dass die ganzen Bäche oder Sumpfgebiete, die sind alle ausgetrocknet, auch heuer wieder. Und ich glaube, dass die Menschen alle mehr denken müssen, dass man das Wasser nicht für so unnötige Sachen braucht, sondern eigentlich zum Trinken und zum Waschen und zum für unseren Hausbedarf. Und vielleicht noch fürs Gemüse, wie der Herr Unterreiner gesagt hat. Aber wir müssen da alle, ich glaube, in den nächsten Jahren sehr viel nachdenken. Danke.
1: Frau Margarete, wir sagen danke für Ihren Anruf und vor allem für die Schilderung dieser Beobachtungen. Also das heißt, über die vielen Jahre kann man diese Entwicklung einfach sehen. Wir haben dazu auch ein E-Mail bekommen von der Frau Daxecker, die schreibt, schon vor mehr als 30 Jahren war das für sie ein Thema, die Wasserknappheit. Denn wie sie 1992 das Einfamilienhaus gebaut hat mit ihrer Familie, da war ihr eben wichtig, das Regenwasser aus allen Regenrinnen zu nutzen. Und sie haben ein 16.000 Liter Bassin unter der Erde und das versorgt den ganzen Garten verlässlich. Und sie hat auch damals die Toilettenspülung mit diesem Wasser betreiben wollen, was ihr aber leider damals technisch ausgerichtet wurde offensichtlich. Also all diese Details, wir haben da mehrere E-Mails bekommen von Hörerinnen und Hörern, die sagen, dass sehr wohl sehr viele Menschen das Wasser ohnehin schon als teures Gut ansehen und sparen. Das heißt, in diesen Kleinigkeiten, da liegt schon sehr viel Potenzial. Kann man das so sehen? Wäre das auch aus Ihrer Sicht so, Herr Steidl?
3: Also das, was wir jetzt gemerkt haben, ich möchte auf die Frau Margarete noch kurz eingehen, dass wirklich die Einzelwasserversorgungsanlagen, die leiden meistens als erstes. Die haben das Problem, dass sie nicht mehrere Standbeine haben, sondern nur eine. Und wenn da die Quelle versiegt, dann ist der Standbein weg und dann braucht man mehr Ersatzwasser. Das sind dann immer die ersten Meldungen, die wir bekommen, ist, dass Gebiete über Tankwagen der Feuerwehr oder über Tankwagen der Molkereien dann mit Wasser versorgt werden müssen.
1: Aber würden Sie sagen, dass das eine Entwicklung ist, die so etwas hat es immer schon gegeben oder ist das eine Entwicklung, die jetzt spürbar stärker ist? Kommt das jetzt öfter vor, dass jemand eben oder das ganze Gebiet mit dem Tankwagen versorgt werden müssen?
3: Genau so, hat es immer schon gegeben, aber kommt spürbar stärker vor. Wir schreiben ja das Ganze in unseren Systemen mit. Wir historisieren ja diese Wasser. Niederschlagsarmen Jahre und die wasserknappen Jahre. Und wir haben immer, also wir hatten 2015 so einen Schwerpunkt, wir hatten 2017 einen Schwerpunkt, 2019 einen Schwerpunkt. Wer erinnert sich nicht an das Jahr 2003 von den älteren Semestern, unser wärmstes Jahr, nachdem es 2002 das erste Hochwasser, das erste 100-jährliche Hochwasser wieder gegeben hat. Also es passiert da schon immer wieder was. Und ich möchte das, vielleicht darf ich das da sagen, wir haben seit 2004 eine Salzburger Trinkwasserberatung eingerichtet, die genau für diese Einzelwasserversorgungen da ist. Wenn die Leute ein Problem haben, dass sie sich an uns wenden können und dann kommt ein externer Trinkwasserberater aus dem Fachbereich, schaut sich das Ganze an und versucht, Lösungsmöglichkeiten zu finden. Also, und das gibt es seit 2004. Also es ist nichts, jetzt, was uns total überrascht und das hat es noch nie gegeben, sondern wir sind eigentlich langfristig auf diese Situation vorbereitet und können Hilfen anbieten.
1: Und es ist eine Entwicklung, eben, dass es öffentlich stärker wahrgenommen wird, das ist ja nicht das Schlechteste. Also darüber zu reden und zu informieren, das ist ja auf jeden Fall ein Punkt, wo man sagt, ja, dann gibt es eine allgemeine Öffentlichkeit, die da tatsächlich jetzt auch hinschaut. Wir haben jetzt in unserer Schlussrunde noch die Frau Grau, die uns aus Maria Pfarr anruft und einen Aspekt einbringt, den wir heute noch nicht besprochen haben. Wir haben über die Industrie schon gesprochen, aber über den Tourismus, die Gastronomie, Hotellerie, haben wir noch nicht so ausführlich gesprochen. Bitte, Frau Grau.
8: Ja, ich muss mich jetzt dazuschalten. Ich bin der Sohn.
1: Ah, grüß Gott, Herr Grau, willkommen. Bitte schön.
8: Hallo, grüße. Ja, und zwar geht es da um Folgendes bezüglich Wasserersparnis im Alltag auch. Da haben wir bei der Green Vision Group beziehungsweise Thermostar und MediCleanTech reinigen wir zur Gänze ohne Chemie und haben natürlich da auch eine Wasserersparnis von 30-70% bei der täglichen Reinigung. Und ich sage mal so, es fällt da natürlich beim Privathaushalt extrem viel an Wasser an, wo man sparen kann, aber natürlich auch im Tourismus.
1: Das natürlich, heißt, die vielen Hotel Handtücher und Bettwäsche und so weiter. Und Ihre Mutter sieht das natürlich, dass Sie da mit Ihrer Firma auf jeden Fall einen Beitrag leisten. Vielen Dank auch für diesen Aspekt, weil gerade jetzt, wenn viele Menschen jetzt verreisen, das ist ja schon ein Punkt, den man sehr oft sieht, egal in welchem Land man unterwegs ist, dass man eben dazu beitragen kann als Hotelgast, eben, dass nicht so viel Wasser verbraucht werden muss, eben gerade für die Reinigung von Handtüchern, Bettwäsche und so weiter. Also das ist schon auch ein Aspekt, wo man weltweit eigentlich an einem Strang zieht.
3: Genau, ich spüre da auch einen Trend in diese Richtung, also wo man auch sagen kann, es muss mein Zimmer nicht täglich gereinigt werden. Meine Handtücher sind auch nach 3 Tagen noch nutzbar, es muss nicht täglich ausgetauscht werden. Da kann man schon selber viel beitragen als Gast.
1: Und das bedeutet, dass es ja auf jeden Fall ein weltweites Thema ist, natürlich in anderen Ländern viel stärker als bei uns, aber es geht schon in eine Richtung. Herr Steidl, was würden Sie sagen, wenn wir in 10 Jahren wieder über das Thema diskutieren, wie wird es sich entwickeln? Was ist Ihre Prognose?
3: Also für Salzburg wird es sich einfach gut weiterentwickeln. Wir sind gut, wir bleiben gut. Es kann natürlich in Einzelfällen können Sachen passieren, die jetzt gar nicht prognostizierbar sind. Wir haben ein Bevölkerungswachstum mäßig, aber wir haben es. Das wird sich auf bestimmte Regionen entwickeln und diese Regionen müssen dann frühzeitig schauen, dass sie rechtzeitig ihre Wasserspenden sozusagen darauf ausrichten. Wir werden den Klimawandel stärker berücksichtigen müssen. Das heißt, aus unserer Sicht wird es zukünftig immer wieder eine Meldung geben, ein neuer historischer Grundwassertiefstand. Das wird sich nicht auf heuer reduzieren lassen, sondern es wird immer wieder diese Meldung geben. Es wird zwischendurch Jahre geben, wo es völlig entspannt ist. Da wird niemand über das Thema Wasser berichten. Und dann wird es wieder dramatische Jahre geben. Was heißt das aber? Also wenn ich weiß, dass das Grundwasser zukünftig noch tiefer runtergehen kann, dann muss ich halt rechtzeitig meine Brunnen tiefer bohren. Weil Wasser ist ja deswegen trotzdem vorhanden im Grundwasser. Nur der Stand ist tiefer. Und wenn ein Brunnen jetzt trocken fällt und ich bohre ihn um 5 Meter tiefer, dann fällt er dann nicht mehr trocken. Also solche Maßnahmen kann man jetzt setzen, um zukünftig auch besser gewappnet zu sein. Beziehungsweise eine Maßnahme wird auch sein, dass man Verbindungen schafft zu anderen Kolleginnen und Kollegen, also wasserversorgenden Kolleginnen und Kollegen, dass man die Verbindungen dann auch aktiviert, wenn man es braucht.
1: Mit dem Grundwasserspiegel haben wir begonnen, diese Sendung. Mit dem Grundwasserspiegel endet es auch. Können Sie vielleicht prognostizieren, wann wird sich denn der Grundwasserspiegel in Salzburg erholen? Weil das ist ja doch das Thema, das uns jetzt schon dauerhaft sehr viele Monate beschäftigt.
3: Na, die Prognosen kann man gar nicht machen, weil das Grundwasser kann sich erst wiederholen, wenn Niederschläge in ausreichender Menge kommen. Und das sehen wir derzeit nicht am Horizont. Also unsere Langzeitprognosen sagen für den Juli auch jetzt nicht wirklich den Landregen voraus. Für den August haben wir noch keine Prognosen und für den Dezember auch noch nicht. Also, aber wenn man jetzt dramatisiert und sagt, jetzt haben wir einen trockenen Sommer, der in einen trockenen Herbst übergeht und dann in einen kalten Winter, dann wird es länger keine Grundwasserneubildung geben und dann könnte die Situation wirklich unangenehm werden.
1: Also das bedeutet, es wird auf jeden Fall so sein, dass wir weiter uns mit diesem Thema befassen. Meine Damen und Herren, danke, dass Sie mitdiskutiert haben und danke auch für Ihre Fragen und Ideen. Ihnen, Herr Steidl, herzlichen Dank, dass Sie sich Zeit genommen haben für diese ausführlichen Diskussionen. Dankeschön.
3: Ja, danke, dass Sie das Thema gewählt haben.
1: Ja, meine Damen und Herren, das Thema wird auf jeden Fall so bleiben und wir haben es gehört, jede und jeder Einzelne kann da etwas beitragen und einfach nachdenken, wenn man jetzt wieder mal überlegt. Was fange ich denn mit meinem Wasser an? Also in diesem Sinne einen angenehmen Nachmittag und vielleicht einen großen Schluck Wasser jetzt, wo wir so viel darüber gesprochen haben. Und genießen Sie den Nachmittag mit ORF Radio Salzburg und meinem lieben Kollegen Sebastian Granditz. Er hat besonders viel Musik für Sie jetzt im Gepäck. Alles Liebe von uns.
3: Prost.

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2: Am Mikrofon Julia Wötzinger. Im Juni waren knapp 369.000 Personen arbeitslos oder in Schulung. Das ist um rund 1% mehr als vor einem Jahr. Das zeigen die Zahlen des Arbeitsmarktservice. Auffällig ist dabei, dass die Arbeitslosigkeit bei Männern zurückgeht, bei Frauen steigt sie, berichtet Maria Kern.
3: Es ist ein unerfreulicher Trend, der sich seit einigen Monaten fortsetzt. Im Juni waren um 5% mehr Frauen arbeitslos oder in Schulung als vor einem Jahr. Das liegt vor allem an den höheren Arbeitslosenzahlen in typischen Frauenbranchen wie dem Handel und dem Pflegebereich. Bei den Männern geht die Arbeitslosigkeit dagegen weiterhin zurück. Laut AMS hängt das mit einer günstigen Entwicklung am Bau und in der Arbeitskräfteüberlassung zusammen. Im Bundesländervergleich wiederum gab es nur in Wien einen Rückgang bei den Arbeitslosenzahlen. In allen anderen Ländern steigen sie am stärksten. In Niederösterreich. Nach Altersgruppen aufgeschlüsselt geht die Jugendarbeitslosigkeit leicht zurück. Bei den ab 50-Jährigen sind die Arbeitslosenzahlen dagegen um mehr als 4% gestiegen.
2: Zu einem tödlichen Quad-Unfall ist es in Sachsen in Oberösterreich gekommen. Ein 26-Jähriger ist ums Leben gekommen. Ein Sturm hatte den Ast eines Baums abgerissen. Der Ast hat das Quad getroffen. Jürgen Freimuth berichtet.
4: Der 26-Jährige ist am späten Abend gemeinsam mit seiner Lebensgefährtin in der Ortschaft Reitberg unterwegs. Genau in dem Moment, als er in eine Landesstraße einbiegen will, reißt der Sturm einen Ast eines Kastanienbaums ab und trifft den Quadlenker am Kopf. Der Mann wird zwischen dem Ast und seinem Fahrzeug eingeklemmt. Seine Freundin läuft zum nächsten Haus und holt Hilfe. Anrainer befreien den Schwerverletzten mit Motorsägen und beginnen mit der Reanimation, bis der Notarzt eintrifft. Der 26-Jährige wird ins UKH Linz gebracht, wo er an den Folgen seiner schweren Verletzungen gestorben ist.
2: Im deutschen Bundesland Hessen ist ein Mann im Zusammenhang mit dem Völkermord in Ruanda festgenommen worden. Er soll als Assistent eines Bürgermeisters befohlen haben, 25 Menschen aus der Volksgruppe der Tutsi zu ermorden. Zu Zeiten des Völkermords sind in den 1990er Jahren etwa 800.000 Menschen getötet worden, die meisten aus der Volksgruppe der Tutsi. Die ultrakonservative Pius-Bruderschaft hat in der Schweiz 4 Bischöfe geweiht. Trotz eines eindringlichen Appells von Papst Leo XIV. Er hat von einer Sünde von äußerer Schwere gesprochen. Weil die Zustimmung des Vatikans zur Weihe fehlt, sind die 9 Bischöfe und die beiden Bischöfe, die die Weihe vollzogen haben, de facto exkommuniziert worden, also aus der Kirche ausgeschlossen worden. Am Münchner Flughafen hat eine Unwetterwarnung am Vormittag den Flugbetrieb vorübergehend unterbrochen. Starts und Landungen sind gestrichen worden, Passagiere konnten nicht aus- oder einsteigen, Flugzeuge sind nicht be- oder entladen worden, der Abfertigungsstopp war für 30 Minuten ausgerufen worden. Das waren die Nachrichten mit Julia Bötzinger. Das Wetter.
5: Von Vorarlberg bis ins westliche Oberösterreich regnet es schon verbreitet, auch eingelagerte Gewitter sind dabei. Von Linz und Villach ostwärts ist es jetzt noch zeitweise sonnig und heiß bei 30 bis 35 Grad. In der heißen Luft entstehen allerdings teils heftige Gewitter, wie jetzt etwa im Semmering-Wechselgebiet. Bis zum Abend breiten sich die Schauer und Gewitter auf den Großteil Österreichs aus. Auch Unwetter samt Starkregen, Sturmböen und Hagel sind möglich. Und mit dem Regen kühlt es überall spürbar ab. So viel zum Wetter von Georg Brack.
6: 3 nach 2, hier ist ORF Radio Salzburg mit der aktuellen Verkehrsinformation. Wir starten mit der B311, der Pinzgauer Straße. Bei St. Johann brauchen Sie vor einer Baustelle 10 Minuten länger und zwar in beide Richtungen. Und ein Blick zu den bayerischen Nachbarn auf die Autobahn A8, Fahrtrichtung München. Bei Rohrdorf ist wegen Arbeiten eine Fahrspur gesperrt. Es gibt Stau und der reicht bis Fraßdorf zurück. Sie brauchen derzeit dort eine Stunde länger. Und das kleine deutsche Eck, also die B21, ist zwischen Bad Reichenhall und Unterjettenberg nach dem Murnabgang voraussichtlich noch bis 15 Uhr gesperrt.
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6: Die Magdalena aus Salzburg schreibt: Lieber Sebastian, meine Büromädels und ich haben gerade von unserem gemeinsamen Italienurlaub letztes Jahr geschwärmt und halten die Sehnsucht nicht mehr aus. Offenbar fahren sie wieder gemeinsam auf Urlaub. Kannst du uns bitte mit ein bisschen Italien-Feeling versorgen? Ja, nix leichter als das. Zuerst einmal die richtige Musik, dann brauchen wir ein bisschen mehr. Ja, grillen. Also zirpen, wunderbar. Und vielleicht noch ein kleines Aperölchen. Perfekt. 4 Minuten Italien-Feeling. Jetzt zu Beginn der 4 Hits nach 2.

0: Kann bitte irgendjemand die Zeit anhalten? Also wirklich, es ist der 1. Juli, Leute. Gerade waren wir noch mit der Radio Salzburg Wintertour unterwegs und jetzt freuen wir uns schon über die Abkühlung der ersten Hitzewelle. Das erste Halbjahr ist vorbei. Also Zeit, vielleicht einmal ein bisschen zurückzublicken und eine persönliche Bilanz zu ziehen. Wir haben uns bei den Salzburgerinnen und Salzburgern umgehört. Was waren denn so die Highlights in Ihrer ersten Jahreshälfte?
1: Eigentlich Highlights waren Skitouren gehen und mit den Enkelkindern am Simsee eine Woche zu verbringen. Und sonst haben wir viele Ausflüge gemacht und mit meinen Freunden Rennradl gefahren in Italien und Kroatien. Das waren eigentlich die Highlights, ja.
2: Ja, dass man jetzt wirklich einmal einen Sommer, ich bin ja eigentlich ein totales Sommerkind, gell, und dass wir jetzt wirklich einmal eine gute Wärme gehabt haben. Das war mein Highlight.
3: Wir waren vor 2 oder 3 Wochen in Glyndebourne, also dieses Musikfestival da im Süden Londons. Und das war eigentlich das herausragende Erlebnis. Jetzt natürlich in meinem fortgeschrittenen Alter ist man schon über Kleinigkeiten sehr, sehr froh, die man machen kann und die einem noch möglich sind.
0: Ja, dann wünscht man noch alles Gute und viel Gesundheit für das restliche Jahr 2026.
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1: Um 14.30 Uhr begrüßt Sie Christine Hackenbuchner. Die Wasserrettung hat aktuell eine Sturmwarnung für sämtliche Flachgauer Seen sowie den Irrsee ausgegeben. Hintergrund ist die Wetterlage. Die Sturmwarnleuchten schlagen ab rund 60 km/h Windgeschwindigkeit an. Parallel dazu sind Wasserrettungsteams auf Kontrollfahrten unterwegs, um Badegäste und Sportler direkt zu warnen. Die Leitsysteme an den Seen werden derzeit auf LED-Technik und Digitalfunk umgerüstet. Laut Behörden wird die Warnung regelmäßig aktiviert. Im Vorjahr waren es rund 20 Mal. Nach dem Hoffnungsschimmer im Mai ist die Arbeitslosigkeit in Salzburg im Juni wieder gestiegen. Im Mai waren die Arbeitslosenzahlen erstmals seit mehr als 3 Jahren leicht zurückgegangen. Ende Juni waren dann laut AMS aber wieder mehr als 11.000 Menschen arbeitslos gemeldet. Ein Plus von knapp über 3% gegenüber dem Vorjahres-Juni. Salzburg hat zwar hinter Tirol weiterhin die zweitniedrigste Arbeitslosenquote Österreichs, Sorgen bereiten aber vor allem der Anstieg bei den über 50-Jährigen sowie die um knapp 11% gesunkene Zahl offener Stellen.

0: Köln. Die 100 Jahre alte Theodor-Körner-Hütte in Annaberg hat seit heute wieder geöffnet. Im Frühling ist die Hütte, die dem Land gehört, um 750.000 Euro generalsaniert worden. Für die Mitarbeiter und Mitarbeiterinnen gibt es jetzt neue Wohnmöglichkeiten. Außerdem sind die Klär-, die Solar- sowie die Sanitäranlagen auf den neuesten technischen Stand gebracht worden. Jetzt startet die Theodor-Körner-Hütte mit den neuen Pächtern in die heurige Wandersaison. Jährlich besuchen rund 5000 Tagesgäste und etwa 1500 Nächtigungsgäste die Hütte. Wir schauen aufs Wetter. Es geht mit Regenschauern und Gewittern weiter. Die großen Niederschlagsmengen können zu Muren oder auch kleinräumigen Überflutungen führen. Die Temperaturen liegen jetzt noch verbreitet zwischen 20 und 26 Grad, gehen aber im Laufe der nächsten Stunden spürbar zurück. Morgen Donnerstag wird es dafür zunehmend sonnig. Ab dem Vormittag klingen letzte Schauer ab und es lockert auf. Am Nachmittag zeigt sich dann die Sonne wieder bei 19 bis 25 Grad.
1: 14.32 Uhr, hier ist ORF Radio Salzburg mit der aktuellen Verkehrsinformation. Wir starten mit der B311 der Pinzgauer Straße bei St. Johann. Da brauchen Sie vor einer Baustelle in beiden Richtungen aktuell 15 Minuten länger. In der Stadt Salzburg, da melden Radio Salzburg-Hörerinnen und Hörer Verzögerungen, zum Beispiel in der Ignaz-Harrer-Straße, dann auf der Müllner Hauptstraße vor Mülln und auch auf der Umfahrung rund um den Kapuzinerberg. Noch ein Blick zu unseren bayerischen Nachbarn auf die Autobahn A8, Fahrt Richtung München. Bei Rohrdorf ist wegen Arbeiten eine Fahrspur gesperrt. Der Stau reicht da bis Fraßdorf zurück. Sie brauchen auf dieser Strecke derzeit eine Stunde länger. Und das kleine deutsche Eck, also die B21, die ist zwischen Bad Reichenhall und Unterjettenberg nach dem Murenabgang voraussichtlich noch bis 15 Uhr gesperrt. Das war's.
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1: Und das ist eine richtig coole Socke. Roy Orbison. Every day.

0: Das ist Ihr Nachmittag in Radio Salzburg. Und wie wir es vorhin in den Radio gehört haben, in den Nachrichten gehört haben, es ist jetzt erst einmal ein bisschen Badeschluss mit lustig, weil Sturmwarnung. Also raus aus dem Wasser und wir gönnen uns vielleicht 14.43 Uhr mal einen kleinen Snack. Wie wär's denn zum Beispiel mit Pommes? Ja, das gehört natürlich unbedingt dazu zum Baden. Allerdings ist es nicht so wirklich ganz gesund. Vor allem, was den Cholesterinspiegel anbelangt. Mit dem Cholesterin ist es ja so eine Sache. Höhere Werte können zwar auch familiär bedingt sein, in vielen Familien ist aber doch eher die fette Ernährung und die wenige Bewegung dafür ausschlaggebend. Es gibt aber natürlich auch Lebensmittel, die umgekehrt Cholesterin sehr positiv beeinflussen. Andrea Steurer hat sich das einmal angeschaut.
1: Manchmal liegt dir das Gute wirklich so nah. Heimische Äpfel sind zum Beispiel Cholesterinsenker erster Klasse.
2: Äpfel enthalten Pektin, das ist ein löslicher Ballaststoff und der bindet Fette.
1: Und senkt so das Cholesterin, wie Claudia Dungel sagt. Und was noch dazu kommt?
2: Er ist sehr sättigend, das heißt, wahrscheinlich wird auch dann so mancher Kilo purzeln.
1: Die angesprochenen Ballaststoffe sind ja das einfachste Mittel gegen hohes Cholesterin und auch relativ einfach in den Speiseplan einzubauen.
2: Da gibt es Vollkornbrot einfach oder statt einem weißen Reis Vollkornreis oder auch Kartoffeln. Oder Süßkartoffeln enthalten unheimlich viel Inulin, das ist auch so ein löslicher Ballaststoff.
1: Wenig Fett und viele Ballaststoffe, das ist auch das Geheimnis von diesem Rezept. Ein leeres Joghurt mit 2 Esslöffel Haferflocken mischen.
2: Einen Apfel hineinreiben und dazu eine Tasse Grüntee. Der grüne Tee, der verhindert so quasi das Ranzigwerden des Cholesterins, das sich anlagert an die Blutgefäße.
1: Eignet sich für zwischendurch oder auch gleich zum Frühstück.
0: Na gut, dann holen wir uns keine Pommes, sondern beißen halt in einen Apfel.

0: Oh ja. Wir verbrennen nicht im Feuer, wir sitzen viel lieber am Lagerfeuer. Bei mir, ich habe nämlich einen Gast, bei mir ist, wie heißt denn du?
1: Emil.
0: Der Emil ist bei mir. Emil, du schaust dir heute an, wie man Radio macht und verfolgst es so ein bisschen. Wir haben gerade Osborne Kurti Fire gehört. Sitzt du gerne mal am Lagerfeuer?
1: Mhm.
0: Was braucht man denn alles für ein erfolgreiches Lagerfeuer?
1: Holz.
0: Holz, ganz genau. Was noch?
1: Feuer und eine Gitarre.
0: Eine Gitarre. Eine Lagerfeuergitarre. Die ist ganz wichtig. Und die kommt jetzt von Kevin Johnson. Und dann erzählt man sich ein paar nette alte Geschichten und singt die ganz alten Lieder. Auch jetzt in Radio Salzburg.
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1: Am Mikrofon Julia Wetzinger. Bund, Länder, Gemeinden und Städte haben ihre Grundzüge für eine Staatsreform präsentiert, nach langen Verhandlungen. Beim Thema Bildung liegt der Fokus auf Elementarpädagogik. Weitere Schwerpunkte sind die Schulen und die Bildungsdirektionen. Mehr von Tanja Malle.
2: In der Elementarpädagogik werden bundesweit einheitliche Standards geschaffen. Das betrifft etwa Personalschlüssel, Mindestausbildungskriterien für Assistenzkräfte und Gruppengröße. Bildungsminister Christoph Wiederkehr, NEOS.
3: Beispielsweise, dass die Gruppengröße in Kindergärten in Zukunft nicht mehr 25, wie jetzt in vielen Bundesländern, sondern maximal 22 Kinder sein dürfen.
2: Das gilt für Kinder von 3 bis 6 Jahren. Von 0 bis 3 Jahren wird der Betreuungsschlüssel auf 1:5 verbessert. An den Schulen gilt künftig das Prinzip, das gesamte Personal kommt aus einer Hand, statt wie bisher aus 4.
3: Bedeutet, im Pflichtschulbereich wird für das gesamte Personal die Länder im Vollzug in den Bildungsdirektionen verantwortlich sein, in den Bundesschulen der Bund.
2: Für die Schulen heißt das, sie können dann selbst entscheiden, ob sie lieber einen zusätzlichen Pädagogen oder eine Psychologin einsetzen.
1: Frankreich wählt am 2. Mai des kommenden Jahres 2027 die Nachfolgerin oder den Nachfolger von Präsident Emmanuel Macron. Den Termin hat die Regierung festgelegt. Schon 2 Wochen davor findet die erste Runde statt. Macron kann nicht mehr antreten. In Spanien gab es im Juni im Zusammenhang mit der Hitzewelle mehr als 1.000 Todesfälle. Das spanische Gesundheitsministerium hat insgesamt 1.028 Hitzetote registriert. Das sind mehr als doppelt so viele wie im Vorjahresmonat. Der Juni in Spanien war der zweitheißeste seit Beginn der Aufzeichnungen. Angesichts der Hitze warnt die Arbeiterkammer Salzburg vor falschen Klimageräten. Sie kosten oft nur wenige Euro, halten aber nicht, was versprochen wird. Adam Michelich berichtet.
4: Die angeblich revolutionären Kühlgeräte mit Weltraumtechnologie sollen Räume innerhalb weniger Sekunden herunterkühlen. Hinter den Werbeversprechen stecken aber oft keine echten Klimaanlagen, warnen AK-Konsumentenschützer. Oft werden nur einfache Akkuventilatoren eingebaut mit geringer Wirkung. Geworben wird meist nicht mit technischen Daten, sondern Schlagwörtern wie revolutionär oder von Experten entwickelt. Auch Prüfsiegel ohne klare Herkunft sollen skeptisch machen. Wer beim Kauf unsicher ist, berät sich am besten im Fachhandel, heißt es von der Arbeiterkammer.
1: Beim Tennis-Grand-Slam-Turnier in Wimbledon ist für den Österreicher Sebastian Ofner nach der 2. Runde Endstation. Er verliert gegen den Polen Hubert Hurkacz. Gerhard Braska.
5: Ja, nach knapp 2 Stunden war es vorbei. Der Steirer verliert am englischen Rasen gegen den Polen Hubert Hurkacz in 3 Sätzen. Knackpunkt war der erste Satz, den Ofner nach 2 vergebenen Satzbällen im Tiebreak mit 6:7 verliert. Danach kippt dann die Partie zugunsten des Polen. Ofner verliert 4:6 und 4:6 und wird damit in der Weltrangliste auf Platz 122 zurückfallen. Damit ist Österreich im Einzel in Wimbledon nicht mehr vertreten.
1: Das waren die Nachrichten mit Julia Wötzinger. Zum Wetter.
6: Regenschauer und Gewitter breiten sich in den nächsten Stunden auf weite Teile Österreichs aus. Die können mitunter auch heftig ausfallen. Davor ist es im Süden und Osten zumindest noch zeitweise sonnig. Das Ganze bei Temperaturen zwischen nur 16 Grad bei Regen in Innsbruck und Bregenz und noch 36 Grad bei Sonnenschein im Seewinkel. Morgen am Donnerstag windig und überall spürbar kühler bei 21 bis 29 Grad. Dazu im Bergland zunächst noch dichte Wolken und ein paar Regenschauer, am meisten Sonne rund um die Alpen. So viel zum Wetter von Georg Brack.
7: 3 nach 3 ORF Radio Salzburg mit der aktuellen Verkehrsinformation. Wir beginnen mit der Stadt Salzburg. Da brauchen Sie 10 Minuten länger aktuell rund um den Kapuzinerberg von der Karolinenbrücke bis zur Sterneckkreuzung. Generell ist heute in der Stadt Salzburg eher viel los. Wir schauen weiter zu unseren bayerischen Nachbarn. Auf die Autobahn A8, Fahrt Richtung München. Bei Rohrdorf ist wegen Arbeiten eine Fahrspur gesperrt. Der Stau, der reicht bis Fraßdorf zurück. Sie brauchen hier 1 Stunde länger. Und das kleine deutsche Eck, die B21. Ist zwischen Bad Reichenhall und Unterjettenberg nach dem Murnabgang voraussichtlich noch bis 16 Uhr gesperrt.
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7: Was machen eigentlich die Rockstars so in ihrer Freizeit? Also die werden doch sicher Champagnerbäder nehmen oder einmal schnell mit dem Ferrari eine kleine Runde drehen. Nicht so dieser Mann. Rod Stewart spielt in seiner Freizeit am liebsten mit seiner selbstgebauten Modelleisenbahn. Das finde ich extrem sympathisch. Die Eisenbahn hat er über 20 Jahre selbst gebaut und mittlerweile wird bei ihm auch der Platz schon ein bisschen eng.

0: wenn wir in Radio Salzburg über Urlaub reden, dann reden wir normalerweise immer über angenehme Sachen, wie wo kann man am besten baden gehen oder wie schmeckt die perfekte Pizza. Weil man aber auch über unangenehme Dinge reden muss, mach das jetzt einfach mal ich. Es kann nämlich passieren, auch wenn es Ihnen nicht passieren wird, aber es kann, dass man im Urlaub ein bisschen krank wird, so Fieber, Schnupfen, Kopfschmerzen oder vielleicht auch eine Reiseübelkeit. Da empfiehlt Apothekerin Elisabeth Sommer eine gut gefüllte Urlaubsapotheke. Aber was gehört denn da rein? Meine Kollegin Leila Madavian hat bei ihr mal nachgefragt.
1: Denken Sie an Ihre individuellen benötigten Medikamente gegen Allergie, Bluthochdruck oder Diabetes zum Beispiel. Und nehmen Sie Ihre erfahrungsgemäß gut wirksamen Lieblingsmittel mit, die Ihnen gegen Kopfweh oder auch bei Fieberblasen immer gut geholfen haben.
2: Mittel gegen Reisedurchfall und Elektrolytersatz sind wichtig, aber auch etwas gegen Verstopfung. Vorbeugend können Probiotika bereits vor Reiseantritt eingenommen werden. Dann braucht man auch immer Mittel gegen akute fieberhafte Atemwegsinfekte und auch eine Nasendusche ist günstig.
1: Bei Flugreisen hat sich eine Schutzmaske bewährt, Nasenspray zum Freihalten der Nase-Ohr-Verbindung und Augentropfen mit Tränenersatzmittel. Sie helfen bei trockener Kabinenluft im Flugzeug. Gegen Reiseübelkeit bei Bus- oder Schiffsreisen haben sich Ingwerkapseln bewährt. Für Schwangere gibt es auch ein spezielles Akupressurband.
2: Was immer dabei sein sollte, ist der richtige Sonnenschutz, Insektenschutzmittel, etwas zur Stichbehandlung, Wundversorgung und Schmerzmittel. Zum Thema Reiseimpfungen.
1: Der richtige Zeitpunkt zum Überprüfen des Impfstatus für Reiseimpfungen ist spätestens 4 Wochen vor Urlaubsantritt. So kann man eventuell nötige Impfungen noch durchführen lassen. Überprüfen Sie auch, ob Sie eine Auffrischung von Diphtherie, Tetanus und Pertussis brauchen. Gerade beim Keuchhusten ist jetzt aufgrund eines erhöhten Vorkommens die Auffrischung alle 5 Jahre empfohlen.
2: Ein weiterer Tipp.
1: In Bus oder Flugzeug. Nehmen Sie gegen Reiseübelkeit 30 Minuten vor dem Abflug oder vor der Abfahrt einmal 2 Ingwer-Dragees ein. Für den Druckausgleich im Ohr beim Fliegen hilft vor dem Abheben ein Hub eines abschwellenden Nasensprays in jedes Nasenloch und während des Fluges viel trinken.
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2: Um 15.30 Uhr begrüßt Sie Christine Hackenbuchner. Nach der angekündigten Schließung von 3 Logistikstandorten der Salzburger Stiegelbrauerei in Tirol und Oberösterreich ist jetzt das Ausmaß bekannt. Insgesamt verlieren 48 Beschäftigte ihre Arbeitsplätze. Laut Stiegel sollen sie möglichst bei regionalen Logistikpartnern unterkommen. Außerdem seien Sozialpläne vorgesehen. Als Grund nennt die Brauerei den deutlichen Rückgang im Gastronomiegeschäft. Gleichzeitig soll der Umbau den Hauptstandort in Salzburg stärken, wo laut Unternehmen hunderte Arbeitsplätze gesichert und bis 2030 ein hoher zweistelliger Millionenbeitrag investiert werden soll. Die Arbeiterkammer warnt vor unseriösen Online-Angeboten für angebliche Klimageräte. Derzeit würden vermehrt kleine Kühlgeräte mit Versprechen wie Weltraumtechnologie oder einer angeblichen revolutionären Kühlleistung beworben. Tatsächlich handelt es sich aber oft nur um einfache Akkuventilatoren oder Mini-Luftkühler, die einen Raum nicht wirksam abkühlen können. Die AK rät bei unrealistischen Werbeversprechen, fehlendem Impressum und fragwürdigen Prüfsiegeln besonders vorsichtig zu sein. Außerdem sollten Käufer möglichst nur mit Zahlungsarten bezahlen, die einen Käuferschutz bieten. Zum Fußball noch. Ohne jegliche Zwischenfälle hat heute in Bischofshofen der BSK 1933 die Sportanlage geräumt und an die Stadtgemeinde zurückgegeben. Nach Ablauf des Pachtvertrags war es diesbezüglich ja zu heftigen Unstimmigkeiten gekommen. Die Übergabe heute erfolgte aber reibungslos. Die Kabinen und das Büro wurden leergeräumt und in tadellosem Zustand übergeben, heißt es aus Bischofshofen.

0: Bereits morgen wird die neu gegründete Fußballsektion des örtlichen Skiclubs das Training auf der Sportanlage beginnen. Damit zum Wetter. Es geht dicht bewölkt und regnerisch weiter, wobei die Schauer ab und zu auch Pausen machen. Die Temperaturen sinken trotzdem weiter auf etwa 20 Grad. Morgen Donnerstag lockern letzte Wolken aus der Nacht spätestens am Vormittag auf. Dann scheint zeitweise die Sonne. In den Bergen sind über den Tag verteilt ein paar leichte Regenschauer möglich. In der Früh liegen die Temperaturen zwischen 10 und 15 Grad, am Nachmittag dann zwischen 22 und 26 Grad.
1: 15.32 Uhr, hier ist ORF Radio Salzburg mit der aktuellen Verkehrsinformation. Wir schauen in die Stadt Salzburg. Da ist nämlich relativ viel los. Sie brauchen da und dort mal 10 Minuten länger, zum Beispiel rund um den Kapuzinerberg von der Karolinenbrücke zur Sterneckkreuzung. Dann gute Nachrichten gibt's aus Bayern. Das kleine deutsche Eck, die B21, ist zwischen Bad Reichenhall und Unterjettenberg wieder frei befahrbar. Die Arbeiten nach dem Murenabgang, die sind abgeschlossen. Nicht frei befahrbar ist nach wie vor aber die Autobahn A8 Fahrt Richtung München bei Rohrdorf. Da ist wegen Arbeiten eine Fahrspur gesperrt und es staut. Der Stau, der reicht bis Fraßdorf zurück. Sie brauchen auf dieser Strecke derzeit eine Stunde länger.
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0: Ah, es ist schon fein, wenn es einmal ein bisschen kühler ist da draußen. Beim Herfahren hat es einmal keine 35 Grad gehabt in der Früh, sondern nur 20. Und das ist schon einmal durchaus angenehm. Auch der Regen tut der Natur gut. Alexander Ohms von Geosphere Austria und der begleitet uns heute noch den ganzen Nachmittag.
1: Genau, so ist es. Derzeit liegt die Kaltfront quer über Salzburg und es regnet teilweise kräftig. Und wenn wir uns zum Beispiel Lofer anschauen, da sind schon 43 Liter Regen pro Quadratmeter gefallen. Dazu war es teilweise sehr windig jetzt in den letzten Stunden mit Windspitzen bis zu 98 Kilometer pro Stunde, etwa in Maria Pfarr, wo die Kaltluft zuletzt jetzt eingetroffen ist. Und der Regen, der jetzt sozusagen hinter der Abkühlung folgte, begleitet uns jetzt noch bis in den frühen Abend hinein. Dann beruhigt sich das Wetter schön langsam. Was bleibt, sind eben die niedrigeren Temperaturen, die angenehmeren Sommertemperaturen in den nächsten Tagen.
0: Jetzt wissen wir ja natürlich, dass ein trockener Boden nicht so viel Wasser aufnehmen kann. Müssen wir uns da auf irgendwas einstellen oder sind es nicht so große Regenmengen, die da kommen?
1: Naja, punktuell hatten wir jetzt schon in den letzten Stunden mit diesen eingelagerten Gewittern sehr kräftigen Regen, wo in kurzer Zeit sehr viel herunterkommt. Und da gibt es natürlich punktuell auch da und dort Probleme in manchen Gräben, wo es dann auch Vermurrungen gibt. Da haben wir bereits Meldungen gehabt, aber großflächig gesehen wird da nichts passieren, weil eben die Niederschläge nicht allzu lang anhalten. Das heißt, wir haben jetzt überall kurzzeitig auch steigende Wasserstände durch diese kräftigen Niederschläge, aber eben keine größeren Auswirkungen zu erwarten, weil sich das Wetter eben schon in den nächsten Stunden dann wieder deutlich beruhigt.
0: Das kleine deutsche Eck war zum Beispiel nach einem Murenabgang gesperrt. Nebenbei gesagt, auch hier ist hier sind die Aufräumarbeiten schon beendet, da kann man wieder frei fahren. Und morgen kommt dann der Sommer auch wieder ein wenig zurück.
1: Genau, morgen wird es richtig fein sommerlich, die Wolken lockern am Vormittag auf, es scheint dann im ganzen Land oft die Sonne, es bleibt zwar etwas Quellbewölkung zurück, zu Schauern kommt es aber höchstens noch ganz vereinzelt und das sind dann nur mehr leichte Regenschauer und die Temperaturen morgen wirklich angenehm, in der Früh bei 10 bis 15 Grad, am Nachmittag bei 22 bis 26 Grad, also keine Hitze mehr, aber eben auch nicht so kalt, man kann durchaus weiterhin von Sommerwetter sprechen.
0: Und jetzt interessiert es uns natürlich am heutigen Mittwoch, schauen wir mal so ein bisschen Richtung Wochenende. Was kann man da schon sagen?
1: Auch da schaut es gut aus. Der Freitag wird vielleicht eine kleine Delle in diesem Aufwärtstrend sein. Da wird es nämlich vielleicht wieder etwas mehr Bewölkung geben und da und dort einen Regenschauer bei 21 bis 25 Grad. Dann kommen aber der Samstag und der Sonntag und die bringen im ganzen Land überwiegend sonnige Verhältnisse. Und die Temperaturen, die bleiben sehr angenehm. In der Früh an beiden Tagen 8 bis 14 Grad, am Nachmittag 21 bis 27 Grad. Also durchaus Badewetter an den Nachmittagen und das Ganze ohne der Gefahr von Gewittern, weil es ist recht stabiles Wetter mit ein paar harmlosen Quellwolken. Der Wind teilweise im Flachgau ein bisschen lebhafter, den spürt man, der macht es etwas kühler. Aber wie gesagt, viel besseres Wetter kann man sich im Sommer gar nicht wünschen wie am kommenden Wochenende.
0: Super, und genau am Freitag wollte ich mit den Jungs grillen. Jungs, ich rufe euch noch an, falls ihr zuhört. Alexander Ohms, danke für deine Infos. Schönen Nachmittag.
1: Gerne, servus.

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1: Am Mikrofon Julia Wetzinger. Irland hat heute den EU-Ratsvorsitz übernommen. Er wechselt alle 6 Monate turnusmäßig. Irland leitet jetzt also bis Ende des Jahres etwa Ministertreffen und vermittelt bei Meinungsverschiedenheiten zwischen den Staaten. EU-Korrespondent Tim Kupal, was sind denn die größten Herausforderungen für den irischen Vorsitz?
2: Die allergrößte Aufgabe für Irland ist, sich einen Kompromiss im Streit ums EU-Budget zu finden, und zwar noch bis Jahresende. 2 Billionen Euro für 7 Jahre, das ist der Vorschlag der EU-Kommission. Den Nettozahlern, also Ländern, die weniger Geld von Brüssel bekommen, als sie einzahlen, wie Österreich, Italien, Frankreich oder Deutschland, denen ist das viel zu viel. Beim Streit ums Geld, da sind schlaflose Krisengipfelnächte schon vorprogrammiert. Aber Irland ist es in der Vergangenheit schon einmal ganz gut gelungen, hier den Spagat zwischen den Positionen zu schaffen und letztlich Einigkeit herzustellen.
1: Berichtet ORF-Korrespondent Tim Kupal. Bildungsminister Christoph Wiederkehr von den NEOS hat einen baldigen Vorschlag für eine hitzefreie Regelung an den Schulen angekündigt. Dass hitzefrei ausgerufen werde, müsse eine Ausnahme sein, sagt Wiederkehr. Die Betreuung der Kinder müsse sichergestellt sein. Die mögliche Vorverlegung der Sommerferien soll nur dann kommen, wenn alle Bundesländer mitmachen, sagt Wiederkehr. Mit selbstgebastelten Sprengsätzen sind in Griechenland die Privathäuser von 3 Politikern angegriffen worden. Die Politiker gehören alle der konservativen Regierungspartei Nea Demokratia zu. 5 Menschen sind bei den Angriffen in Thessaloniki verletzt worden. Regierungschef Mitsotakis kritisiert die Angriffe scharf. Auch linke Oppositionsparteien verurteilen die Anschläge. Nach der brutalen Attacke im Wasserpark in Wien hat heute der Prozess stattgefunden. Alle 10 Angeklagten sind freigesprochen worden. Die damals teils schwer verletzten Opfer hatten im Zeugenstand ihre Angaben geändert. Statt Namen zu nennen, haben sie angegeben, sich an nichts mehr zu erinnern. Mehr von Barbara Wackolbinger.
3: Die Staatsanwältin spricht vor Gericht von einer massiven Gewaltattacke. Im November prügelt und sticht eine Gruppe von rund 30 Syrern im Wasserpark auf 4 Opfer ein. Die Männer werden teils schwer verletzt. Hintergrund dürfte ein Streit um die gekränkte Ehre eines der Angreifer gewesen sein. Dieser ruft per Gruppenchat zur Rache. Einige der Angreifer werden nach der Attacke ausgeforscht und auch durch die Opfer identifiziert. Die Staatsanwaltschaft wirft ihnen unter anderem schwere Körperverletzung vor. Im Zeugenstand gestern und heute können sich die Opfer allerdings an nichts mehr erinnern. Die Richterin fragt, ob sie im Vorfeld eingeschüchtert worden sind. Das verneinen sie. Die 10 Angeklagten im Alter zwischen 15 und 27 Jahren werden dementsprechend allesamt freigesprochen. Die Urteile sind bereits rechtskräftig.
1: Kanada nimmt im kommenden Jahr am Eurovision Song Contest teil. Kanada ist das erste neue Teilnehmerland, seit Australien vor 11 Jahren dazu gekommen ist. Der nächste ESC findet in Bulgarien statt. Das waren die Nachrichten mit Julia Wetzinger. Das Wetter.
4: Eine Front zieht über Österreich und bringt kühlere Luft sowie zum Teil sehr heftige Regenschauer und Gewitter. Die gibt es jetzt schon von Vorarlberg bis in die Obersteiermark und das Burgenland sowie in Ober- und Niederösterreich und Wien. Auch im jetzt noch teils sonnigen Süden werden Schauer und Gewitter bis zum Abend allmählich mehr. In den morgigen Donnerstag starten wir verbreitet bewölkt und speziell im Bergland mit ein paar Regenschauern. Rund um die Alpen lockert es bald auf, dann überwiegt hier der Sonnenschein. Das Ganze bei Höchstwerten zwischen 21 und 29 Grad. So viel zum Wetter von Georg Brack.
5: Es ist 3:03, hier ist ORF Radio Salzburg mit der aktuellen Verkehrsinformation. Wir schauen auf die A1, die Westautobahn. Da brauchen Sie in Fahrtrichtung Wien 10 Minuten länger, und zwar zwischen Salzburg Nord und der Abfahrt beim Wallersee. Und in der Stadt Salzburg, auch da brauchen Sie 10 Minuten länger, wenn Sie rund um den Kapuzinerberg von der Karolinenbrücke zur Sterneckkreuzung unterwegs sind. Ein gröberes Problem haben unsere bayerischen Nachbarn auf der Autobahn A8 Fahrtrichtung München. Bei Rohrdorf ist wegen Arbeiten eine Fahrspur gesperrt. Der Stau reicht schon bis Fraßdorf zurück. Das bedeutet für Sie 1 Stunde mehr Fahrzeit. In Fahrtrichtung Salzburg, da gibt es zwischen Felden und Grabenstedt 10 Minuten Zeitverlust vor einer Baustelle. Ansonsten schaut's ganz gut aus.
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5: Heute beginnen wir die Stunden gern mit den Italienern. Das machen wir auch jetzt um 4 mit dem Eros.

0: Ja, ist eine gute Forderung von Herbert Grönemeyer, wo doch momentan in Radio Salzburg hauptsächlich König Fußball regiert. Es gibt aber auch andere Sportarten, wie zum Beispiel Radfahren. Im Mai hat Radprofi Gregor Mühlberger Landsmann Felix Gall als Edelhelfer zu Platz 2 beim Giro d'Italia verholfen. Ab Freitag wollte er das gleiche Kunststück auch mit seinem französischen Jungstar Paul Sexas bei der Tour de France schaffen. Wenige Tage vor dem Tourauftakt ist Mühlberger jetzt aber von seinem Team Decathlon ausgebremst und nicht für die große Schleife durch Frankreich nominiert worden. Dementsprechend verarbeitet der Wahl-Salzburger gerade eine der wohl größten Enttäuschungen seiner Karriere.
1: Einfach aufgrund dessen, dass das Line-Up fix war, alles nach Plan verlaufen ist, seit Ende Giro. Die ganze Vorbereitung Richtung Tour war ideal. Und dann ist 2 Tage vor Abschlusstrainingslager ist der Anruf gekommen, hat es geheißen, wir haben im Line-Up andere Entscheidungen getroffen, wir nehmen Sprinter und Anfahrer mit. Bisschen schwierig, dass ich der bin, der, oder einer von zwei, der nicht in Barcelona am Start steht.
2: Wie sehr ist man dann als Radprofi auch Passagier einer gewissen Teampolitik?
1: Man weiß dann nie, was dahinter steckt. Also es gibt das Team mit großen Sponsoren, vielleicht gibt es da andere Interessen. Es ist natürlich ein französisches Team bei der Tour de France. Das ist super speziell, nur dazu mit einem 19-jährigen Ausnahmetalent, vielleicht sogar Jahrhunderttalent. Da werden dann teilweise vielleicht nicht gerade die Entscheidungen getroffen, dass man sagt, man schaut auf die Leistung und nimmt die Bestmöglichen mit, aber verstehe ja, also wie gesagt, ich bin schon in Giro gefahren.
2: Jetzt gilt es sich natürlich ein bisschen neu auszurichten in dieser Saison. Wie schaut diese Neuausrichtung jetzt aus für die nächsten Wochen und Monate?
1: Entweder ich fahre noch ein Rennen, nehme die Form, die ich jetzt habe, mit, beziehungsweise kann vielleicht was zeigen. Dann gehe ich in eine kurze Pause, bevor der Formaufbau für die Volta beginnt. Oder ich muss die ganze Arbeit wegwerfen von dem Monat, die Form mit Absicht zerstören und dann den Formaufbau für die Vuelta starten.
2: Wie werden Sie trotzdem die Tour dann mitverfolgen als Zuschauer? Paul Sexas, die Daumen drücken dem Teamkollegen?
1: Ja, auf jeden Fall, also absolut. Ich werde da gespannt sehr viele Stunden vor dem Fernseher verbringen. Fühle mich super wohl im Team, habe eine mega Zeit mit den Jungs, wenn wir unterwegs sind. Also da bin ich ja kein irgendwas neidig oder sonst was. Also die, was dabei sind, das passt schon so, die haben es auch verdient. Und ich wünsche ihnen auf jeden Fall eine super erfolgreiche Tour.
0: Sagt Radprofi Gregor Mühlberger im Gespräch mit Thomas Gonaus. Los geht das größte Radrennen der Welt am Samstag in Barcelona.

0: Feels like heaven. Ja, es fühlt sich wirklich himmlisch an, wenn wir jetzt das Fenster aufmachen und es kommt einmal kühl rein. Und bei der Gelegenheit können wir uns auch gleich davon überzeugen, in welch wonderful world wir leben.
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2: Um 16.30 Uhr begrüßt Sie Christine Hackenbuchner. Am Landesgericht hat heute der Prozess gegen einen 70-jährigen Flachgauer begonnen. Er soll im Jänner seine Ex-Frau in Matze mit einem Messer lebensgefährlich verletzt haben. Laut Staatsanwaltschaft hat die 67-Jährige 3 Stiche in Brust-, Bauch- und Kniebereich erlitten. Sie musste notoperiert werden. Der Angeklagte und die Frau haben sich bereits vor rund 40 Jahren scheiden lassen, dann aber wieder Kontakt aufgenommen. Der Mann bestreitet eine Tötungsabsicht. Als mögliches Motiv wird ein Konflikt rund um das Wohnen im Haus der Frau genannt. Das Urteil wird am Abend erwartet. In Salzburg-Gneis wird ab morgen die neue Wohnsiedlung am Dossenweg und an der Berchtesgadener Straße bezogen. Nach rund 8 Jahren Planung und Bau, dazu vielen öffentlichen Debatten, sind knapp 260 Wohnungen fertig. Bis zu 600 Menschen sollen einziehen. Gebaut worden ist ein Mix aus Miet-, Eigentums- und Baurechtswohnungen. Bei den Eigentumswohnungen hatte es zuletzt noch Verzögerungen beim Verkauf gegeben. Inzwischen sind aber alle Einheiten vergeben oder vermietet, heißt es. Zur Infrastruktur gehören Kindergarten, Krabbelgruppe und eine Arztpraxis. Die Siedlung gilt als derzeit größtes Wohnbauprojekt der Stadt Salzburg. Die 100 Jahre alte Theodor-Körner-Hütte in Annaberg hat seit heute wieder geöffnet. Im Frühjahr ist die Hütte, die dem Land gehört, um 750.000 Euro generalsaniert worden. Für die Mitarbeiterinnen und Mitarbeiter gibt es jetzt neue Wohnmöglichkeiten. Außerdem sind die Klär-, die Solar- sowie die Sanitäranlagen auf den neuesten technischen Stand gebracht worden. Jetzt startet die Theodor-Körner-Hütte mit neuen Pächtern in die heurige Wandersaison. Jährlich besuchen rund 5.000 Tagesgäste und etwa 1.500 Nächtigungsgäste die Hütte. Damit zum Wetter. Es geht dicht bewölkt und regnerisch weiter, wobei die Schauer ab und zu auch Pausen machen. Die Temperaturen sinken weiter auf etwa 20 Grad. Morgen Donnerstag lockern letzte Wolken aus der Nacht spätestens am Vormittag auf. Dann scheint zumindest zeitweise die Sonne. In den Bergen sind über den Tag verteilt ein paar leichte Regenschauer möglich. In der Früh liegen die Temperaturen morgen zwischen 10 und 15 Grad, am Nachmittag zwischen 22 und 26 Grad.

0: 16.32 Uhr, hier ist ORF Radio Salzburg mit der aktuellen Verkehrsinformation. Wir brauchen etwas Geduld, wenn wir im Bundesland Salzburg unterwegs sind. Starten wir mal mit der A1 der Westautobahn. Da dauert es eine Viertelstunde länger, wenn Sie in Fahrtrichtung Wien zwischen Salzburg-Messe und Wallersee unterwegs sind. 10 Minuten länger dauert es auf der B1 der Wiener Straße Fahrtrichtung Hendorf vor dem Kreisverkehr Eugendorf. Und in der Stadt Salzburg, auch da brauchen Sie 10 Minuten länger, zum Beispiel rund um den Kapuzinerberg von der Karolinenbrücke zur Sterneckkreuzung. Ebenso 10 Minuten länger B311, die Pinzgauer Straße zwischen Fusch und Schüttdorf. Und richtig lang dauert es bei unseren bayerischen Nachbarn auf der Autobahn A8, Fahrtrichtung München, zwischen Fraßdorf und Rohrdorf. Da gibt es aktuell 1 Stunde Zeitverlust. Grund sind Bauarbeiten.
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0: S, S, L, H, A und Bügel. Wenn das nicht auf Ihrem Nummerntafel steht, dann heißt es ab sofort für die Stadt Salzburg:
1: Du kommst nicht rein.
0: Die neue Sommerregelung ist in Kraft getreten. Heute den ersten Tag. Christoph Schwarz ist bei mir und wir erwarten dich alle schon voller Sehnsucht, weil wir natürlich wissen wollen, wie läuft's denn jetzt mit der neuen Sommerregelung so?
2: Ja, also ich glaube, da haben sie mehr ein Chaos vorgestellt, weil das ist heute gänzlich ausgeblieben. Es war insgesamt sehr ruhig an vielen verschiedenen Standorten und man muss auch dazu sagen, auch weil die ganz großen Kontrollen da heute ausgeblieben sind, also an den Zufahrtsstraßen, zum Beispiel Müllner Hügel oder Schwarzstraße, da hat es quasi gar keine Kontrollen gegeben. Und natürlich fahren dann aber trotzdem manche rein und außer Stichproben war da nicht viel und das sagt auch Thomas Messner, der stellvertretende Stadtpolizeikommandant.
3: Ein Aufklärungsprozess, genaue Zahlen können wir da nicht liefern. Soweit jetzt bekannt sind einige Personen bereits eingefahren. Die haben wir aufgeklärt, dass die Innenstadtsperre gilt und sind dann anschließend aus dem Sperrgebiet wieder hinausgefahren. Wir kontrollieren im Rahmen des allgemeinen Streifendienstes. Eine lückenlose Kontrolle ist nicht möglich, da wir sicherheitspolizeiliche und insbesondere kriminalpolizeiliche Einsätze vorrennen.
2: Also wie gesagt, alles noch eher ruhig heute.
0: Und es hat geregnet, das hat man gehört. Aber die Ruhe, das könnte sich noch ändern, oder?
2: Genau, also insgesamt wird erwartet, jetzt in den kommenden Wochen, also dann wirklich Ferienzeit ist, dass es da dann schon wirklich rund geht, weil dann eben mehr Autos auf den Straßen sind.
0: Da sind wir gespannt, wie sich das noch entwickelt. Auf alle Fälle, du hast dir das nicht alleine angeschaut, sondern mit Kameramann bewaffnet.
2: So ist es.
0: Und das sehen wir heute ab 19 Uhr in Salzburg, heute wie gewohnt in ORF 2. Christoph Schwarz, danke für deinen Besuch.
2: Danke sehr. Studio.

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1: Willkommen zum Journal um 5 mit diesen Themen. Bund, Länder, Gemeinden und Sozialversicherungen haben nach langen Verhandlungen ihre Reformpläne skizziert. Immer mehr Frauen sind ohne Job und bei der Fußball-WM trifft England auf Kongo und Bosnien fordert Gastgeberland USA. Im Journalstudio begrüßt sie Julia Wötzinger. Größere Reformen haben Bund, Länder, Gemeinden und Sozialversicherungen vor gut einem Jahr angekündigt. Von der Gesundheit über Bildung und Energie bis zur Verwaltung. Heute haben sie erstmals einen Überblick über die Ergebnisse gegeben. Felix Novak aus der ORF-Innenpolitik-Redaktion. Waren da die großen Würfe dabei?
2: Die Regierung selbst hat die Erwartungen immer wieder angeheizt. Jetzt gibt es einmal Überschriften und Absichtserklärungen. Da sind sicherlich etliche, zumindest mittelgroße Projekte dabei. Gewisse Vereinfachungen, gerade bei den Kompetenzen, Stichwort Jugendschutz, Stichwort Bildungsdirektionen. Aber eine generelle Finanzierung und Steuerung aus einer Hand war zum Beispiel weder bei der Gesundheit noch bei der Bildung möglich. Bei etlichen Punkten würde ich aber noch ein wenig abwarten. Vieles ist momentan einfach noch zu unkonkret. Da hat man sich ja selbst noch bis Jahresende Zeit gegeben, um diese Vorhaben zu konkretisieren. Und für wesentliche Reformschritte braucht die Koalition dann eine Zweidrittelmehrheit. Dafür braucht es dann also noch zusätzliche Verhandlungen mit der Opposition und auch die können erfahrungsgemäß schwierig werden.
1: Berichtet Felix Novak, ja, die Regierungsparteien sprechen heute von einem Durchbruch und einem historischen Erfolg. Die Opposition sieht das naturgemäß anders. Die FPÖ kritisiert einen, Zitat, staatlich subventionierten Aufbau von Parallelstrukturen ohne einen echten Systemwechsel beim Thema Gesundheit. Die Grünen sehen beim Thema Gesundheit noch große Leerstellen. Der burgenländische Landeshauptmann Doskozil sagt, der Reformgipfel sei in erster Linie eine Inszenierung. Die angekündigten Reformen seien vage. Das Burgenland werde Spitalsschließungen und einem Leistungsabbau nicht zustimmen, sagt Doskozil. Im Juni waren in Österreich knapp 369.000 Menschen arbeitslos oder in einer Schulung. Das sind laut Arbeitsmarktservice um 1,2% mehr als im Vorjahr. Auffällig ist, dass die Arbeitslosigkeit bei Männern zurückgeht, bei Frauen aber nach wie vor steigt, berichtet Maria Kern.
3: Im Juni waren um 5% mehr Frauen arbeitslos als im Vergleichszeitraum des Vorjahres. Das liegt laut AMS-Chef Johannes Kopf einerseits daran, dass die Arbeitslosigkeit in typischen Frauenbranchen wie dem Handel und der Pflege steigt. Andererseits hängt es auch mit dem steigenden Frauenpensionsalter zusammen.
4: Wir haben zwar 19.000 mehr beschäftigte Frauen über 60 und erstmals die 100.000 überschritten an Frauen über 60, die beschäftigt sind. Aber wir haben auch 2.000 mehr Arbeitslose.
3: Häufig sind die Arbeitslosenzahlen dagegen bei den Männern, weil sich der Bausektor erholt und weil es weniger Arbeitslose in der Arbeitskräfteüberlassung gibt. Gesunken ist auch die Zahl der arbeitslosen Asylwerber. Das betrifft hauptsächlich syrische Staatsbürger, die nun vermehrt berufstätig sind oder in ihre Heimat zurückkehren.
1: In Weigelsdorf in Niederösterreich ist die Leiche einer Frau gefunden worden. Fremdverschulden kann nicht ausgeschlossen werden aufgrund der Auffindungssituation und der Verletzungen. Wie der Kurier berichtet, ermittelt das Landeskriminalamt in alle Richtungen. Die Staatsanwaltschaft hat eine Obduktion angeordnet. Bei der Fußball-WM hofft das Gastgeberland USA heute auf den Achtelfinaleinzug und trifft in der kommenden Nacht auf Bosnien-Herzegowina. Und schon in knapp einer Stunde um 18 Uhr will England sich gegen K.O.-Phasenneuling Kongo keine Blamage leisten. Martin Lang.
5: In Atlanta sind die Engländer die klaren Favoriten gegen die Kongolesen. Die waren bester Gruppendritter, aber Englands Torhüter Pickford ist auf alles vorbereitet. Wir wollen natürlich in 90 Minuten gewinnen. Wenn nicht, gibt es halt Elfmeterschießen. Wir sind bereit. Dem England-Match folgt ab 22 Uhr in Seattle, Belgien gegen Senegal. Und in der kommenden Nacht spielt Gastgeberland USA, wo mittlerweile eine gewisse Fußball-Euphorie herrscht, gegen Bosnien-Herzegowina. Mit dem Welser Mamet, Sturmverteidiger Malic und Ex-Salzburger Ale Begovic und Bosniens Teamchef Sergej Babares zollt dem Gastgeber Team und Land Respekt. Wie sie spielen, wie sie die Euphorie im Land entfachen und es ausnützen, gefällt mir. Auch, dass wir nicht die Favoriten, sondern die Außenseiter sind. Ab 2 Uhr früh in San Francisco, USA gegen Bosnien-Herzegowina.
1: Das war das Journal um 5 mit Julia Wötzinger. Und nun zum Wetter.
6: Einige Gewitter und Regenschauer gibt es jetzt und am Abend im Großteil Österreichs. Die können auch sehr heftig ausfallen. 70 Liter auf den Quadratmeter hat es in der letzten Stunde etwa in Neudorf bei Landsee geschüttet. Kräftige Windböen auch in Lienz und Melk. Im Lauf der Nacht beruhigt sich dann das Wetter langsam. Morgen am Donnerstag überwiegt im Flach- und Hügelland bald der Sonnenschein. Dichtere Wolken und ein paar Regenschauer gibt es zunächst noch in den Alpen. Dazu wird verbreitet lebhafter bis kräftiger Westwind. Die Höchstwerte morgen 21 bis 29 Grad. So viel zum Wetter von Georg Brack.
7: Es ist 5:05, hier ist ORF Radio Salzburg mit der aktuellen Verkehrsinformation. Wir brauchen ein wenig Geduld im Nachhausefahrverkehr. Starten wir auf der A1, Fahrtrichtung Wien. Zwischen Salzburg-Messe und Wallersee brauchen Sie derzeit eine Viertelstunde länger. Auch auf der B1 Richtung Hendorf brauchen Sie eine Viertelstunde länger von Oberesch bis zum Kreisverkehr in Eugendorf. Wir schauen in die Stadt Salzburg hinein. Da brauchen Sie 10 Minuten länger, wenn Sie rund um den Kapuzinerberg von der Karolinenbrücke zur Sterneckkreuzung unterwegs sind. Ebenfalls 10 Minuten länger dauert es auf der Sterneckstraße in beide Richtungen und auch auf der Vogelweiderstraße stadtauswärts. Planen Sie bitte 10 Minuten mehr ein. Wir schauen rüber nach Bayern. Autobahn A8 Fahrt Richtung München. Zwischen Fraßdorf und Rohrdorf gibt es 1 Stunde Zeitverlust wegen Bauarbeiten. Gute Fahrt! Wir spielen gleich Songduell. 0662 823 823 anrufen, mitspielen.

Nächste Runde Radio Salzburg WM Songduell Anpfiff. Heute Abend 18 Uhr spielen England gegen die Demokratische Republik Kongo. Wir lassen die beiden jetzt schon gegeneinander antreten auf musikalische Art und Weise. Und zwar schicken wir für Kongo einen dortigen Star ins Rennen namens Papa Wemba. Den Song Yulele, den kennt in Kongo jedes Kind. Klingt auch richtig schmissig. Wer tritt an für England? Der Sänger ist nicht so der ganz große Star, Gary and the Peacemakers, aber den Song, den kennt auch wirklich jedes Kind. Wer gewinnt das musikalische WM-Song-Duell hier in Radio Salzburg? Das entscheiden Sie, indem Sie mich anrufen. 0662 823 823. Es gibt für den, der durchkommt, ein Radio Salzburg Sommerpackage zu gewinnen. Und natürlich die Gewissheit, dass Sie entschieden haben über ein ganz großes Duell der Sportgeschichte.

0: Wir spielen WM-Song-Duell. 0662 823 823. Mit wem spreche ich denn? Hallo?
1: Ja, grüß dich, da ist der Christoph Lüftenecker.
0: Servus, Christoph Lüftenecker. Von wo rufst du an?
1: Von Unternberg.
0: Und du verfolgst die WM natürlich schon mit großer Spannung, nehme ich mal an. Schaust du dir dieses Spiel heute an?
1: Ich glaube schon, ja.
0: Du glaubst schon, na immerhin, wenn England spielt. Wir spielen jetzt einmal zuerst, vielleicht können wir das Ganze schon so orakelmäßig bestimmen. Wir schicken Papa Wemba mit Yolele. In den Ring bzw. aufs Spielfeld gegen die Engländer, vertreten von Gary and the Peacemakers. Kennen wir natürlich alle die beiden, also zumindest den Gary, den kennt man gut. Welchen Song glaubst du, dass, oder wer glaubst du, dass heute Abend gewinnen wird?
1: Ich glaube, die Engländer werden gewinnen.
0: Das heißt, du wünschst dir welchen Song?
1: Den Fall die Engländer, bitte. Yeah!
0: Gary and the Peacemakers, den gibt's natürlich. Also, du denkst, die Engländer werden gewinnen, warum das?
1: Ja.
0: Weil es die bessere Mannschaft sind, oder?
1: Schauen wir mal, was
0: dabei rauskommt. Ich danke dir auf alle Fälle fürs Mitspielen. Du bekommst ein Radio Salzburg Sommer Package zu dir nach Hause geliefert. Du bleibst mir bitte noch ganz kurz am Telefon, weil wir unterhalten uns noch ganz kurz. Und jetzt gibt's aber Gary and the Peacemakers. You'll never walk alone.

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1: Kein Verkehrschaos durch Sommerregelung. Neue Großwohnsiedlung in Salzburg-Gneis bezugsfertig. Das Wetter morgen zunehmend sonnig. 17:30 zum ORF Radio Salzburg Abendjournal begrüßt Sie Christine Hackenbuchner. Seit heute ist in der Stadt Salzburg die neue Sommerregelung in Kraft. Der Durchzugsverkehr in der Innenstadt ist damit für die kommenden 2 Monate eingeschränkt. Tagesgäste sollen die Stadt im Wesentlichen nicht mehr mit dem Auto anfahren, sondern auf Park-and-Ride-Anlagen am Stadtrand ausweichen. Obwohl das befürchtete Verkehrschaos ausgeblieben ist, waren weiterhin viele Autos in der Stadt unterwegs. Ein Grund dürfte sein, dass viele Navigationssysteme die neuen Regeln noch nicht berücksichtigen und weiterhin den direkten Weg in die Innenstadt vorschlagen, sagt Mobilitätsforscher Karl Rehrl von Salzburg Research.
2: Das Problem ist schon ein sehr großes, weil man muss sich vorstellen, man ist da relativ von internationalen Konzernen abhängig, die diese Informationen aufbereiten. Und da ist halt Salzburg sozusagen nur eine der Städte, die sie weltweit betreuen. Und insofern ist es nicht immer so, dass dort die beste Information drinnen ist und die aktuellste Information.
1: Experten gehen davon aus, dass sich die Wirkung der neuen Sommerregelung erst in den kommenden Wochen deutlicher zeigen wird, wenn mehr Gäste in der Stadt erwartet werden. Einen Fernsehbericht dazu sehen Sie am Abend in Salzburg heute, wie gewohnt ab 19 Uhr in ORF 2. Er habe niemals die Absicht gehabt, seine Ex-Frau zu töten, wollte aber, dass sie seine eigene Verzweiflung spürt. Das sagt jener gebürtige Vorarlberger, der in Matze seine Ex-Frau zu erstechen versucht haben soll. Die Anklage nennt als Motiv, dass er keine 200 Euro monatlich für das Wohnen im Haus seiner Ex zahlen wollte. Es scheint aber um wesentlich mehr zu gehen, berichtet Jörg Eisenberger.
3: Der 70-Jährige scheint die Scheidung vor mehr als 40 Jahren tatsächlich noch immer nicht ganz überwunden zu haben. Er sagt, er habe extrem darunter gelitten, ein Trauma erlitten, das sie mit vielen anderen Männern Bekanntschaft gemacht habe. Zwar sei das Verhältnis zu ihr seit der Scheidung in den 1980er Jahren freundschaftlich gewesen, immerhin habe er ihr bei der Renovierung des Matze-Hauses geholfen und dort jahrelang gewohnt. Doch dann habe er sterben wollen, sich die Pulsadern aufgeschnitten. Aber nur um ihr Angst zu machen, gesagt, dass er sie in den Tod mitnehmen wolle. Und nur um ihr Angst zu machen, in ihre Richtung gestochen. Dabei habe er noch nie im Leben auch nur jemanden geschlagen. Aber für die Anklage ist das Motiv ein anderes, erklärt Florian Weinkammer von der Staatsanwaltschaft.
4: Es dürfte dann ein Streit eskaliert sein, ein Streit über eine Mietzahlung von rund 200 Euro, die der Angeklagte aber nicht zahlen wollte.
3: Welches Motiv auch immer, jetzt sind die Geschworenen an der Reihe zu entscheiden, ob die 3 Messerstiche versuchter Mord sind oder eine, wesentlich mildere, absichtliche Körperverletzung. Das Urteil wird gegen Abend erwartet.
1: Im Salzburger Stadtteil Gneis ist heute eine neue Großwohnsiedlung

0: zur Wohnsiedlung offiziell eingeweiht worden. Mehr als 8 Jahre lang sind die 258 Wohnungen geplant und gebaut worden. Ab morgen können sie bezogen werden. Damit ist das aktuell größte Wohnbauprojekt in der Stadt Salzburg jetzt abgeschlossen. Einzelheiten von Peter-Paul Hanl.
1: Ab April 2018 ist geplant worden, seit November 2023 ist gebaut worden und ab morgen ziehen nach und nach die Bewohner in die neue Siedlung am Dossenweg und der Berchtesgadener Straße in der Stadt Salzburg ein. Das Gneis genannte Projekt hat 258 Wohneinheiten mit 500 bis 600 Bewohnerinnen und Bewohnern. Dazu kommt noch ein öffentlicher Kindergarten, eine Krabbelgruppe, ein praktischer Arzt und ein Weltladen. Für die gemeinnützige Heimat Österreich ist die Siedlung das bisher größte Bauprojekt in ihrer Geschichte, sagt Geschäftsführer Michael Schober. Und pünktlich zur Eröffnung seien auch alle der 120 Eigentumswohnungen verkauft worden. Etwas mehr als die Hälfte von ihnen ist ja aus Kostengründen im Baurecht auf 99 Jahre errichtet worden. Und hier hat es länger gebraucht, bis es genug Abnehmer gegeben hat. Schober sagt dazu:
2: Also es ist alles verkauft, es ist alles vermietet. Wir haben ja diesen Mix von Baurechtseigentum, Eigentum und Mietwohnungen. Und wir haben aber auch die soziale Basis geschaffen für ein Zusammenleben von vielen Gruppen. Das heißt, die Caritas ist hier, die Silberstreif-Wohngruppe ist hier, Kindergarten-Krabbelgruppe. Also eine gute Basis, das jetzt von den Menschen nur noch zum Leben erweckt werden muss.
1: Besonders stolz ist die Heimat Österreich darauf, dass die neue Wohnsiedlung im Normalbetrieb mehr Energie erzeugt, als sie verbraucht. Das sei durch den Einsatz von Photovoltaik, Erdwärme, Bauteilaktivierung und der Rückgewinnung der Abwasserwärme möglich.
0: Zum Sport. Neben der Neuverpflichtung des Polen Bartosz Mazurek hat Fußball-Bundesligist FC Red Bull Salzburg heute auch einen Abgang bekannt gegeben. Offensivspieler Musa Yeo verlässt den Verein und wechselt in die zweite englische Liga zu Swansea City. Der 22-Jährige aus Mali war vor 4 Jahren nach Salzburg gewechselt und hat zunächst beim FC Liefering gespielt. Für die Bullen hat es Yeo in insgesamt 70 Spielen auf 9 Tore und 7 Assists gebracht. Damit kommen wir zu den nationalen und internationalen Nachrichten in einfacher Sprache.
3: Am Mikrofon ist Matthias Schmelzer. Die österreichische Bundesregierung hat sich gestern Nacht auf mehrere Veränderungen geeinigt. Sie will die Veränderungen gemeinsam mit Landeshauptleuten und Gemeindevertretern beschließen. Veränderungen soll es zum Beispiel im Gesundheitsbereich geben. Denn Österreich gibt viel Geld für die Gesundheit aus. Es soll zum Beispiel mehr Zentren mit mehreren Ärzten geben. Auch sollen Patienten Krankheitsbefunde nicht mehr zu Ärzten mitnehmen müssen. Die Krankheitsbefunde sollen auf dem Computer vom Arzt gespeichert werden. Veränderungen soll es auch im Bildungsbereich geben. Es soll einheitliche Regeln für die Kinderbetreuung in Kindergärten geben. Auch sollen Bildungsdirektionen Lehrern und Schulmitarbeitern bei Problemen mehr helfen. Im Juni war die Teuerung in Österreich niedriger als im Mai. Die Teuerung hat im Juni 3,2% betragen. Das zeigt eine erste Einschätzung zur Teuerung von der Statistik Austria. Im Mai war die Teuerung mit 3,7% noch etwas höher. Bei einer Teuerung sind Preise für Sachen höher. Man kann sich für das gleiche Geld weniger Sachen kaufen. Weniger stark gestiegen sind im Juni zum Beispiel die Preise für Benzin und Diesel. Auch der Preis für Heizöl ist nicht mehr so stark gestiegen. Stark gestiegen sind dagegen die Preise für Übernachtungen in Hotels, Essen in Lokalen oder Besuche beim Friseur. Ab heute bis 31. Dezember 2026 hat Irland den Ratsvorsitz in der Europäischen Union inne. Im EU-Rat besprechen Präsidenten und Regierungschefs von den Mitgliedsländern wichtige Themen. Vorher hatte Zypern den Ratsvorsitz. Das waren Nachrichten in einfacher Sprache. Redaktion Anna Kirchgatterer und Lorenz Lohr.
0: Und wir schauen aufs Wetter. Jetzt am Abend ziehen noch verbreitet Regenschauer durchs Land, zum Teil mit Blitz und Donner. Über Nacht werden sie seltener, klingen aber nicht ganz ab. Die Temperaturen sinken auf 16 bis 10 Grad. Morgen Donnerstag lockern letzte Wolken aus der Nacht spätestens am Vormittag auf. Dann scheint zeitweise die Sonne. In den Bergen ist über den Tag verteilt mit ein paar Regenschauern zu rechnen. Die Höchstwerte morgen 22 bis 26 Grad.
4: Ich finde das so nett, wie du mir immer deutest, wenn du fertig bist. Das ist, als würdest du was zum Trinken bestellen.
0: Schön wär's.
4: Das machen wir dann ein bisschen später im Feierabend. 17.37 Uhr, hier ist ORF Radio Salzburg mit der aktuellen Verkehrsinformation auf dem Weg in Ihren Feierabend. Da brauchen Sie ein bisschen Geduld. 15 Minuten länger dauert es zum Beispiel auf der A1 in Fahrtrichtung Wien zwischen Salzburg-Messe und und Wallersee. Und auch auf der B1 Richtung Hendorf von Oberesch bis zum Kreisverkehr Eugendorf planen Sie bitte eine Viertelstunde länger ein. Wir schauen in die Stadt Salzburg. Da dauert es 10 Minuten länger. Rund um den Kapuzinerberg von der Karolinenbrücke zur Sterneckkreuzung auf der Sterneckstraße in beiden Richtungen. Ebenso auf der Vogelweiderstraße stadtauswärts bitte 10 Minuten länger einplanen. Auf der Ignaz-Harrer-Straße auch stadtauswärts. Und auch auf der Münchner Bundesstraße stadtauswärts zwischen Salzburg-Mitte und Freilassing rechnen Sie bitte mit 10 Minuten mehr. Mit noch mehr müssen die Autofahrer in Bayern rechnen auf der Autobahn A8 Fahrt Richtung München. Zwischen Fraßdorf und Rohrdorf, da gibt es nämlich eine Stunde Zeitverlust. Grund sind da Bauarbeiten. Gute Fahrt.
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0: Wieder ein Nachmittag in Radio Salzburg. Fast vorbei. Es ist 17.48 Uhr.
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0: Ja, wer strahlt mich denn da so freundlich an?
2: Die Antonia.
0: Hallo Antonia.
2: Hallo Sebastian. Weißt du, warum ich so strahl?
0: Warum strahlst du so?
2: Weil ich meine Koffer schon bockt habe.
0: Wie? Hast du nicht Sendung?
2: Doch.
0: Du packst dir die Koffer für die Sendung?
2: Ja, quasi, wirklich.
0: Okay.
2: Weil nach der Sendung geht's aufs Woodstock.
0: Ach, genau. Das beginnt ja morgen.
2: Richtig.
0: Und du bist live dabei.
2: Natürlich. Ich bin mittendrin statt nur.
0: Nein, live dabei. Und du bist nicht allein, du nimmst den Harry mit.
2: Ja, genau.
0: Hat dir in den Koffer gepasst?
2: Nicht ganz.
0: Nicht ganz. Aber es geht auch heute in der Sendung ums Woodstock.
2: Richtig. Heute gibt es eine Spezialfolge, Kurt Aufklick, über das Woodstock der Blasmusik. Es ist ja wirklich so, dass das in den letzten 14 Jahren extrem explodiert ist. Alle wollen das Woodstock der Blasmusik. Und genau darüber werden wir heute reden. Und es gibt nur Musik von Musikgruppen, die am Woodstock spielen. Also es ist wirklich heute ein kunterbunter Mix dabei.
0: Bist schon aufgeregt? Freust dich schon?
2: Ich glaube, die Vorfreude ist größer wie alles andere auf der Welt gerade.
0: Ich wünsche dir trotzdem eine schöne Sendung und dass die Geduld so lang noch reicht.
2: Dankeschön.

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1: Heute, am 1. Juli, ist der internationale Reggae-Tag. Und da bemühen wir jetzt nicht Bob Marley, sondern einen gewissen Desmond Dekker, der übrigens ein guter Freund von Paul McCartney war. Sie erinnern sich, bei Obla Di Obla Da geht's um einen Desmond. Und das ist genau der. Er selber war natürlich auch Musiker, und zwar Reggae-Musiker. Und falls er Ihnen nichts sagt, den Song, den kennen Sie auf alle Fälle. Desmond Dekker, The Israelites. Yeah.

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4: Am Mikrofon Daniela Nicolai. Die ersten Eckpunkte der sogenannten Reformpartnerschaft werden von der Opposition mit viel Skepsis kommentiert. Aber auch aus der SPÖ kommt eine kritische Stimme von Burgenlands Landeshauptmann Doskozil. Die angestrebten großen Würfe der Regierung in Bereichen wie Gesundheit, Bildung und Verwaltung sind nämlich ausgeblieben. Astrid Petermann.
5: Von einer vergebenen Chance spricht Grünen-Chefin Leonore Gewessler. Wer im Gesundheitsbereich auf gleiche Leistungen und schnellere Arzttermine gehofft habe, werde enttäuscht.
6: Also mir kommt vor, da waren leider wieder die Ankündigungsweltmeister und Weltmeisterinnen am Werk, weil statt wirksame Reformen sind es eher Überschriften geworden.
5: Die Namenreform verdiene das, was bisher vorgelegt worden sei, nicht, sagt Gerhard Kaniak, Gesundheitssprecher der FPÖ.
7: An sich muss man sagen, dass es halt wieder nur eine leere Ankündigungspolitik ist oder eine Absichtserklärung. Nicht einmal konkrete Details konnten tatsächlich genannt werden.
5: Auch der burgenländische Landeshauptmann Hans-Peter Doskozil, SPÖ, zeigt sich kritisch. Die angekündigten Reformen würden in zentralen Punkten mehr Fragen aufwerfen, als sie beantworten, heißt es in einer Aussendung.
4: Eine Rettungsaktion hat am Nachmittag auf der Donau in Niederösterreich für einen Großeinsatz gesorgt. Feuerwehr, Rotes Kreuz, Wasserrettung und Polizei waren im Einsatz. 8 Personen, unter ihnen 2 Kinder, mussten beim Donaukraftwerk Ibs-Persenbeug aus dem Wasser gerettet werden. Die Einzelheiten von Petra Ottic.
8: 60 Personen einer Reisegruppe sind mit Kajaks und Kanus auf der Donau unterwegs, als beim Kraftwerk Ibs-Persenbeug ein heftiges Gewitter mit starkem Sturm aufzieht. 8 Menschen stürzen ins Wasser. Sie werden von der Feuerwehr und der Schleusenaufsicht gerettet. Nach dem Einsatz passiert die Gruppe von 4 Feuerwehrbooten begleitet die Schleuse. Das Rote Kreuz versorgt die teilweise leicht unterkühlten Personen mit Decken. Der Zwischenfall endet glimpflich. Niemand muss ins Krankenhaus. Die Mitglieder der Reisegruppe befinden sich mittlerweile in Ibs an der Donau in Hotels bzw. am dortigen Campingplatz.
4: Auf dem Bodensee hat sich am Nachmittag ein Tornado gebildet. Wie der deutsche Wetterdienst berichtet, war die Wasserhose rund 15 Minuten zu sehen. Sie zog Richtung Lindau in Bayern ab. Schäden gab es keine, es kam auch auf dem See zu keinerlei Notfällen. In Hamburg ist Anklage gegen einen mutmaßlichen Drahtzieher der Anschläge auf die Nord Stream Pipelines in der Ostsee erhoben worden. Das bestätigen die Anwälte des betroffenen Ukrainers. Bei der Sabotageaktion waren im September 2022 die Leitungen, die für den Transport von russischem Gas nach Deutschland gebaut worden waren, durch Sprengsätze schwer beschädigt worden. Die Pipeline ist bis heute nicht in Betrieb. Das waren die Nachrichten mit Daniela Nicolai. Zum Wetter.
9: Eine Kaltfront liegt derzeit über Österreich. Im Osten und Süden besteht vorerst weiter Unwettergefahr. Stellenweise gibt es hier noch knapp 30 Grad. Im Westen hat es mit dem Regen schon stark abgekühlt, in Innsbruck etwa auf 15 Grad. In der Nacht beruhigt sich die Lage und der morgige Donnerstag wird im Großteil des Landes überwiegend sonnig, länger bewölkt samt etwas Regen, teilweise an der Alpen-Nordseite. Bei lebhaftem, nach Osten hin kräftigem Nordwestwind ist die große Hitze überall vorbei. Bei 21 bis 29 Grad liegen morgen die Höchstwerte. So viel zum Wetter von Gerald Holzinger.
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11: Einen schönen guten Abend, liebe Hörerinnen und Hörer, zu einer Spezialfolge Gut aufgelegt. Ich bin heute nicht allein im Studio. Bei mir ist
12: Harry Eitzinger. Antonia, servus, danke, dass ich heute mit dir die Sendung machen darf. Freut mich.
11: Ja, Harry, mich freut's auch extremst, dass wir zwar heute gemeinsam mal durchs Programm führen dürfen. Morgen geht's wieder los.
12: Das Woodstock der Blasmusik, so schaut's aus.
11: Und genau darüber werden wir jetzt in der kommenden Stunde reden. Hast du schon alles zusammengepackt?
12: Ich habe schon alles zusammengepackt, bei mir geht es jetzt gleich dann los, weil ich muss jetzt nachher dann gleich fahren und habe meine Hütte schon bereit und werde jetzt dann gleich
13: beziehen.
12: Du sagst mir, du nimmst mir das Wort aus dem Munde, genau. Und es geht los, ich freue mich schon, ja, bin jetzt dann bis Montag unterwegs.
11: Harry, musikalisch gibt es in Gut aufgelegt heute Musik von den Gruppen, die am Woodstock auftreten werden. Die sind ja über 150 Musikgruppen, weil sehr liebe Hörerinnen und Hörer, gerade wahrscheinlich in den Feierabend starten, fangen wir musikalisch auch mit.
12: Bertolt Schick und seine Allgäu 6. Auf geht's mit der Feier um Polka.

0: Die Hallgrafenmusikanten mit dem Rilek-Marsch. 4 Tage lang Blasmusik in allen Facetten. Dies gibt's ab morgen in Ort im Innkreis beim Woodstock der Blasmusik. Auf insgesamt 8 Bühnen musizieren über 150 Musikgruppen aus Österreich und drüber hinaus. Harry, du als alter Woodstock-Profi, wie erklärst du jemanden, der noch nie am Woodstock war, das Woodstock in einem Satz?
1: Warte mal. Nicht nur eines der friedlichsten Festivals, sondern auch musikalisch eines der vielfältigsten Festivals, glaube ich.
0: Mhm. Kannst du dich noch an dein allererstes Woodstock erinnern?
1: Sehr gut. Ganz liebe Grüße gingen aus an meinen lieben Freund, an Gerald Antfellner. Wir zwei waren damals so 15 Jahre. Weiß ich, in der Blasmusikzeitung war vor einem Artikel drinnen, Machlass präsentiert das Woodstock der Blasmusik. Ein Trompeter von unserer Musikkapelle hat dann gesagt, du, wir taten da für am Freitag am Bus chattern, da fahren wir runter auf die Nacht wieder heim, spielen da einen, weiß ich ganz genau noch, Viererblech, Flado Kumpan, die Innsbrucker Böhmische, die Bullhorns haben damals gespielt und irgendwer noch, aber so ungefähr war das. Ja, und dann haben wir sich gedacht, ein Kopf hing beim Baumkronenweg damals.
0: Genau, da war der Beginn.
1: Genau, da war der Beginn. Und ja, was wird das sein? Ja, sowas wie ein Musifest halt. Und dann haben wir da hingegangen und auf einmal hat sich da ein Portal geöffnet für uns. Es war wirklich so, weil, wenn ich jetzt einmal an meine Hauptschulzeit denke, gerade der Gerald und ich, wir waren so ziemlich die Einzigen, die was nicht nur bei der Musi waren, sondern die was halt sehr fanatisch auch drauf waren. Wir haben sie aber irgendwie ein wenig gedacht, wir haben da ein wenig allein. Das gefällt uns keinem von unserer Generation irgendwie so.
0: Und auf einmal waren da so viele Leute.
1: Dann kommst du da hin. Und ich weiß nur bis heute, wir kommen hin, Viererblech spielt die Südböhmische Polka und 1500 Leute stehen gegangen und feiern das, als war es The Bed of Roses bei einem Bon Jovi-Konzert. Das war so für mich der Moment, wo man dachte, endlich, es gibt Menschen, die was die Musik genauso feiern, diese Blasmusik.
0: Du hast es gerade schon gesagt, es ist eine einzigartige Atmosphäre. Woran liegt es, dass gerade am Woodstock der Blasmusik vielleicht diese Atmosphäre so spürbar ist?
1: Der Sean Hirs hat das einmal gut gesagt. Es gibt wahrscheinlich am Woodstock so viele verschiedene Menschen, sei es über religiöse Ansichten bis hin zu moralische Ansichten, bis hin zu politische Ansichten. Aber es geht sich alles irgendwie aus, weil sie einen kleinsten gemeinsamen Nenner haben.
0: Die Blasmusik.
1: Die Blasmusik. Oder generell diese Musik, diese Leidenschaft für Musik über alle Genregrenzen hinaus. Und ich habe noch nie am Woodstock eine Schlägerei gesehen. Also natürlich trinkt man einmal einen über den Durst.
0: Wirklich?
1: Ja, das ist, glaube ich, wie bei jedem Festival so. Natürlich geht es ein wenig zu, natürlich haben ein paar wüde Leute auch dabei. Aber
0: es geht immer gut aus.
1: Es geht immer gut aus und es ist immer ein sehr liebesvolles Miteinander.
0: Harry, da sagen, es ist wieder Zeit für gute Musik. Was legen wir denn auf?
1: Wir legen, ganz liebe Grüße, in die Steiermark, die Brodjagermusik auf. Now

0: der Magdalenenwalzer von Mach Last.
1: Und die Grazer Jubiläumsbrücke von den Rostbrand-Musikanten. Harry, du spielst ja morgen am Abend um die Zeit mit den Rostbrand-Musikanten am Woodstock. Du bist schon viele, viele Jahre als Musikant mit dabei. Ist die Nervosität vorm Auftritt am Woodstock größer oder kleiner als bei anderen Spielereien?
0: Schon größer. Absolut. Es kommt natürlich auch darauf an, welcher Auftritt. Mittlerweile freut es mich sehr, dass ich heuer zum Beispiel dreimal spielen darf. Da gibt es dann meistens einen so einen Angstauftritt, wo man wirklich dann sehr nervös ist. Die anderen ist vielleicht ein bisschen mehr Vorfreude noch mit dabei gegenüber der Nervosität. Aber man ist schon ein bisschen angespannter. Aber man merkt meistens ab dem ersten Ton, es feiert jeder. Mhm. Es feiert jeder, auch wenn einmal was passiert. Aber natürlich, die Nervosität ist ein bisschen mehr da, als wir bei anderen Auftritten, ist ganz klar. Man bereitet sich ein bisschen anders drauf vor.
1: Mit Prasaranka spielst du heuer am Sonntag am Abend auf der Hauptbühne. Ist es dieser besagte Angstauftritt? Weil es ist ja, sagen wir mal, du stehst da auf der Hauptbühne. Wie ist es, vor so einer großen Menschenmenge zu performen?
0: Also wir dürfen das jetzt mittlerweile als zweite oder dritte Mal machen. Als allererste Mal am Sonntag auf die Nacht, quasi als Abschlusspartie. Es sind ca. 18.000 bis 20.000 Leute dir. Und die Bühne ist natürlich extrem groß. In dem Moment kommst du aber gar nicht so groß vor, weil jetzt weißt du, dass Leute vor dir stehen. Also es ist dann so, ich bin mir da schon ein paar Mal vorgekommen, so wie bei einem Film 300. Also 15 gegen die 20.000. Wie das ist, ja davor, eine Viertelstunde lang ist man mal sehr schlecht. Ganz ehrlich, na wirklich. Da gehe ich dann nur mehr hin und her hinter der Bühne. Auf und runter. Da mag ich es auch, wenn mich dann keiner mehr anriert und keiner mehr anredet. Und da bin ich dann sehr in mich gekehrt. Aber sobald das dann anfängt, geht es dann vorbei. Es sind dann eineinhalb Stunden, die was eh vorbeiziehen. Du hast genau dein Spielplan da, deine Setlist, was du genau spielen musst, nach und nach. Und deine Moderationen hast du auch schon ungefähr zurechtgelegt. Natürlich geht immer spontan passiert auch noch immer ein bisschen was. Aber es ist dann oft wie bei den Skifahrern. Wenn sie runden sind und sagen, wie war die Fahrt? Die sagen, ja, ich kann mich eigentlich fast gar nicht mehr daran erinnern. Und das ist dann auch oft so, man denkt, man geht dann irgendwie runter danach, nach die eineinhalb Stunden und denkt sich, War das jetzt gut? War das schlecht? Aber irgendwie, die Leute haben schon gefeiert. Was war das jetzt gerade? Das muss man halt dann ein bisschen verarbeiten. Aber es ist der besagte Angstauftritt, absolut.
1: Weil du gerade gesagt hast, du möchtest vor dem Auftritt eigentlich nicht mehr angeredet oder angegriffen werden. Spüren wir jetzt trotzdem in deinen Armen von Prasaranka.
0: In deinen Armen.

0: Harry, es gibt ja bei jedem Woodstock jedes Jahr einen Woodmaster, beziehungsweise heuer erstmalig eine Woodmasterin. Was ist denn genau ein Woodmaster?
1: Der Woodmaster hat sich meines Wissens da herauskristallisiert. Der erste war der Thomas Gansch, dass der Woodmaster irgendwie mit verschiedenen Formationen sein Können da unter Beweis stellt, die 4 Tage lang, und aber auch dem Festival ein bisschen sein Stempel aufgedruckt.
0: Heuer ist mit Jutta Kees eben die erste Woodmasterin. Ich habe vorher schon mit ihr geredet und weißt, was richtig, richtig wild ist?
2: Was?
0: Sie war noch nie am Woodstock.
1: Noch nie? Vielleicht treffen wir es einmal.
0: Dann
1: werden wir es einmal ein bisschen, weißt du, wie sich das gehört, ein bisschen einführen in die Thematik. Ne?
0: Hören wir mal ein, was sie so zum Song hat.
3: Ich bin das erste Mal auf dem Geburtstag der Blasmusik, weil ich immer mit anderen Bands anderswo gespielt habe, wenn dieser Termin war. Es ist natürlich, ich bin jetzt schon viele Jahre lang freiberufliche Musikerin und ein Wochenende im Juli ist da einfach wahrscheinlich immer schon weit im Voraus belegt.
0: Das heißt, du fährst das erste Mal als Woodmasterin aufs Woodstock.
3: Ja, es ist eine Premiere in allen Sinnen.
0: Was ist dir durch den Kopf gegangen, wie du davon erfahren hast, dass du heuer Woodmasterin bist?
3: Also ich habe mich einfach gefreut. Also das ist ja ein riesiges Vertrauen, das einem da entgegengebracht wird. Und eine Wertschätzung meiner Arbeit, deswegen habe ich mich einfach riesig gefreut.
0: Wie bereitet man sich denn jetzt als Woodmasterin auf das Woodstock vor?
3: Ich übe natürlich viel, ich mache die Setlisten und versuche einfach auch körperlich fit zu sein und viel zu schlafen.
0: Vorzuschlafen.
3: Ja, genau, vorzuschlafen.

0: An Blasi seiner von die Alpenlandler Musikanten in Gut Aufglick am Mittwochabend. Morgen startet das 14. Woodstock der Blasmusik. Dazu kommt dort auch der Woodmaster, der Jahr für Jahr das Festival ein bisschen repräsentiert. Heuer gibt's mit Jutta Kees erstmalig eine Woodmasterin. Ich habe vorab schon mit ihr ein Interview geführt und sie gefragt, wie es denn für sie ist, als erste Frau den Titel zu tragen.
1: Das fällt für mich nicht ins Gewicht, ob das jetzt Frau oder Mann ist. Ich bin einfach happy, dass ich mit dem, was ich musikalisch mache, da in diese Reihe aufgenommen wurde, weil ich, glaube ich, die erste Künstlerin bin, die eher aus diesem Pop-Jazz-Bereich kommt. Also nicht Klassik und nicht böhmische Blasmusik oder überhaupt aus der Blasmusik-Volksmusikszene, sondern ja, was Neues.
0: Wie du schon angesprochen hast, dein Stil bewegt sich ja zwischen Jazz, Pop, Techno, Klassik. Gibt es denn für die überhaupt musikalische Grenzen?
1: Nee, weil alle Musik, die Spaß macht, die qualitativ hochwertig ist, auf die gehe ich zu, da stürze ich mich rein, da freue ich mich drauf. Nee, gibt keine Grenzen.
0: Dann zum Abschluss noch vielleicht einen Blick in die Zukunft. Gibt es denn noch für dich persönlich irgendeinen Traum, den du dir musikalisch noch erfüllen möchtest?
1: Also ich sage immer dann, dass ich gerne mal mit die Ärzte auf der Bühne stehen würde. Das wäre, glaube ich, mein allergrößter Traum. Wenn die fragen würden, ja, wir brauchen eine Tuba. Ansonsten, also wünsche ich mir eigentlich nur, dass ich immer so weitermachen kann, dass ich mir diese Flexibilität erhalten kann, musikalisch wie beruflich, und habe in dem Sinn ansonsten keinen Traum.
0: Du bist ja am Woodstock einige Male zu hören. Wo muss man denn hinkommen oder vor allem wann, wenn man die als Woodmasterin in Action sehen möchte?
1: Also man kann am Donnerstag, ich glaube um 19 Uhr spielen wir mit meiner Danzelmusik, kann man mich sehen. Dann am Donnerstagabend mit meiner Wiesenband. Das wird auf jeden Fall richtig krass. Da geht's zur Sache. Dann kann man am Freitag mich tagsüber zwischen 11 und 14 Uhr hören. Da sind wir mobil unterwegs mit Billy Burrito, meiner kleinen Marching Band. Und Freitagnacht dann mit meiner kleinen Techno-Band. Ich sage immer klein, weil halt die Jazz-Aufspeak-Band so groß ist, aber also wir sind Viererbesetzung. Lila heißt die Band. Dann am Samstagabend natürlich einfach stehen bleiben. Ich denke mal, es kommen alle zu den Egerländer Musikanten und dann einfach vor der Hauptbühne stehen bleiben. Dann spielen wir mit der Jazz-Aufspeak-Band. Und wenn man dann gleich noch stehen bleiben will, bis am nächsten Morgen, da gibt es dann noch zum Abschluss mit dem 10er Blechbläser-Ensemble den Gottesdienst.
0: Ein volles Programm, das Jutta Kees am Wochenende da erwartet. Musikalisch geht es bei uns jetzt auch im Programm weiter, nämlich mit den Original-Woodstock-Musikanten und dem Graf Lambergmarsch.

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0: Ich liebe das Leben von der Bosstrompetenmusi, die ebenfalls am Woodstock der Blasmusik mit dabei sein wird. Harry, angenommen, jemand fährt heuer das erste Mal aufs Woodstock. Was muss er unbedingt erleben und was eher nicht?
1: Ich darf zumindest einmal auf jede Bühne hinschauen. Es sollte auch Leute geben, die was schon seit Jahren am Woodstock sind und noch nie vom Camping oder vom Caravanplatz weggekommen sind.
0: Was?
1: Ja, wirklich. Gibt's anscheinend wirklich Leute, die was noch nie wirklich eine Musik angehört haben. Das darf ich schon empfehlen, wenn ich mir ein Festival-Ticket kaufe, dass ich mir auch ein paar Partien nachher, muss nicht jeder sein. Unbedingt einmal am Bach oder früh rein. Das tut gut, vor allem nach einer wegen längeren Nacht. Und es gibt super Essenstandeln. Es gibt sehr gute Essenstandeln. Also für die Kulinarik ist auch gesagt, da darf man sich natürlich auch verwöhnen lassen. Und vielleicht mit irgendeinem Unbekannten oder einer Unbekannten einmal einen Spritzer trinken.
0: Jetzt wollte ich dich eigentlich fragen, auf was du dich heuer am meisten freust, aber ich denke mal, das ist die Kulinarik, oder?
1: Es ist einmal absolute Kulinarik. Auf die freue ich mich wirklich immer. Auf was ich mich sehr freue, ist das, es gibt diesen besagten Backstage-Bereich, da wo halt die Musikantinnen und Musikanten, die was spielen, immer wegen beieinander haben. Das ist aber richtig nett. Es ist wie so ein kleines Klassentreffen. Und da kommt man halt dann zu später Stunde einmal wirklich aus Ratschen.
0: Jetzt bist du schon zig Male am Woodstock gewesen und hast sicher...
1: Weil es hat noch kein Woodstock gegeben, wo ich zumindest nicht einen Tag war.
0: Das heißt, das ist also ein 14. Mal Woodstock.
1: Ja.
0: Also gratuliere.
1: Ein Tag war immer das Mindeste.
0: Okay, du warst jetzt schon 14 Mal am Woodstock und hast sicher schon einiges erlebt. Alles erzähl mir nicht, aber hast du zum Abschluss noch eine nette Anekdote?
1: An eins kann ich mich noch sehr gut erinnern. Nein, an zwei Sachen. Das darf eins von den ersten gewesen sein. Da haben gespielt Tschecheranka, dann Viererblich, dann Nazil Brass, dann die Global Craner und dann HMBC. Die fünf hintereinander. Das war am Samstag auf die Nacht.
0: Da fühlt sich wie im Himmel.
1: Da haben wir uns auch wie im Himmel gefühlt. Man hat nach jeder Partie gedacht, es geht nicht mehr besser. Aber es hat sich immer gesteigert. Natürlich auf andere Art und Weise. Nach den Global Craner haben so viel Leute vor der Bühne gewesen, weil es sind ja immer zwei Bühnen bei der Mainstage, wenn die eine Bühne quasi bespielt wird, kann man sie bei der anderen hergerichtet. Und da waren aber so viel Leute vor der einen Bühne bei Global Craner, dass die andere, das hätte wahrscheinlich so ein, da waren sie so schnell umgerannt auf die andere Bühne, dass wahrscheinlich was passiert war, dass es eine Umbauphase gegeben hat und dass dann HMBC auf der gleichen Bühne gespielt hat wie Global Craner, weil sie das wollten sie nicht verantworten. Der HMBC-Auftritt dann, an den kann ich mich noch sehr gut erinnern. Also das war ein richtiger lässiger Nachmittag mit Wahnsinnspartien. Und das zweite war der zweite Auftritt für die Festspänkler. Das war eigentlich eine kleine Obergrenner-Partie von der Schweiz, die was keiner kennt hat. Und das zweite Jahr haben die halt dann durch die Decken gegangen. Und da war das Zelt so voll und da ist wirklich der Boden durchgebrochen. Und in der Nacht haben sie dann den Boden ausgewechselt. Also an die zwei Auftritte kann ich mich sehr, sehr, sehr gut erinnern. Alles andere haben Geschichten, die was, glaube ich, jede oder jeder mal so erlebt, wenn er auf dem Festival ist. Und ich glaube, die sollen auch auf einem Festival bleiben.
0: Gutes Stichwort zum Schluss. Harry, wir sehen uns wahrscheinlich am Wochenende irgendwo am Woodstock.
1: Ich hoffe.
0: Ich sage danke, dass du heute mit mir die Stunde gut aufklick gemeinsam gemacht hast. Und ich darf sagen, wir beschließen die Stunde mit dem Schlussstück schlechthin.
1: Eine letzte Runde von den Kaisermusikanten.
0: Danke fürs Zuhören und wir sehen uns.
1: Wir sehen uns. Danke, Antonia, dass ich bei dir sein darf.

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1: Am Mikrofon Daniela Nicolai. In Hamburg ist Anklage gegen einen mutmaßlichen Drahtzieher der Anschläge auf die Nord Stream Pipeline erhoben worden. Das bestätigen die Anwälte des betroffenen Ukrainers. Bei der Sabotageaktion im September 2022 waren die Leitungen für den Transport von russischem Gas nach Deutschland durch Sprengsätze schwer beschädigt worden. ORF-Korrespondent Andreas Pfeiffer berichtet.
2: Die Bundesanwaltschaft will Serhi K. als Drahtzieher des Anschlags auf hoher See anklagen. Dem ehemaligen Offizier einer Spezialeinheit der ukrainischen Streitkräfte wird vorgeworfen, gemeinsam mit 6 Mittätern die Sprengung der Ostsee-Pipeline Nord Stream 1 durchgeführt zu haben. Dazu der Terrorismusexperte Holger Schmidt.
3: Der Mann soll der Chef des Kommandos gewesen sein, das mit einem Segelboot auf die Ostsee gefahren ist. Dort sollen dann Taucher unter seinem Kommando runter zu den Pipelines getaucht sein und die Sprengsätze angebracht haben.
2: Eine Sabotageaktion also, mutmaßlich im Auftrag eines noch nicht näher genannten fremden Staates. Das Oberlandesgericht Hamburg muss nun entscheiden, ob die Anklage zugelassen und wann ein Prozess eröffnet wird.
1: Der Bund erhält von der ÖBAG, der österreichischen Beteiligungs AG, für das Jahr 2025 Dividenden in Höhe von knapp 1,6 Milliarden Euro. Im Jahr davor waren es 1,26 Milliarden. Bereits im Mai hat die Republik mehr als 550 Millionen Euro Dividende vom Verbund bekommen. In der ÖBAG sind neben dem Verbund alle staatlichen Beteiligungen bei der OMV, Post, Telekom Austria und der Bundesimmobiliengesellschaft gebündelt. Die Hitzewelle in Österreich klingt heute zwar ab, in den Weltmeeren geht sie aber weiter. Wie aktuelle Messungen zeigen, waren die Ozeane im Juni noch nie so warm wie heuer. Mehr von Ruth Hutsteiner.
4: Schon in den vergangenen Monaten waren die Meere ungewöhnlich warm. Dass der beginnende El Niño nun die Ozeane zusätzlich erwärmt, war anzunehmen, heißt es von den Klimawandel- und Meeresbeobachtungsdiensten Copernicus. Genau am 21. Juni, mit Sommerbeginn also, hat sich der neue Rekordwert mit knapp 21 Grad Celsius in die Messgeschichtsbücher geschrieben. Die Temperaturen sind dabei nicht nur ein Problem für Meeresorganismen, warme Ozeane beeinflussen auch das Wetter. Beispielsweise halten sie die Atmosphäre länger warm und verstärken Stürme. Außerdem werden durch die intensivere Verdunstung Starkniederschläge und Überschwemmungen wahrscheinlicher. Da sich das Wetterphänomen El Niño gerade erst aufbaut, ist in den kommenden Monaten mit weiteren Rekordwerten zu rechnen, heißt es von den Forscherinnen und Forschern der Copernicus-Programme.
1: Irland hat heute die EU-Ratspräsidentschaft übernommen. In den kommenden 6 Monaten führt der Inselstaat den Vorsitz der EU-Mitgliedsländer. Größte Herausforderung werden die Verhandlungen über das EU-Budget. Das waren die Nachrichten mit Daniela Nicolai. Zum Wetter.
5: Heute Abend gehen noch teils kräftige Regenschauer und Gewitter nieder. Punktuell besteht im Osten und Süden des Landes auch noch Unwettergefahr. In der Nacht beruhigt sich die Lage überall und der morgige Donnerstag wird dann im Großteil des Landes schon wieder überwiegend sonnig. Länger bewölkt samt etwas Regen bleibt es teilweise an der Alpen-Nordseite. Bei lebhaftem, nach Osten hin kräftigem Nordwestwind gibt es dazu gemäßigte Höchstwerte zwischen 21 und 29 Grad. So viel zum Wetter von Gerald Holzinger.
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1: Am Mikrofon Daniela Nicolai. Die Hitzewelle in Österreich klingt langsam ab, aber ihre Folgen sind noch weithin zu bemerken. Die Seen werden zunehmend wärmer, das bedroht manche Fischarten. Und der Wasserverbrauch ist so stark gestiegen, dass es in Niederösterreich und Wien zu Einschränkungen kommt. Paul Siehorsch berichtet.
2: Mehr Trinkwasserverbrauch in Wien. Zuletzt ist er um die Hälfte gestiegen, heißt es von der Stadt. 580.000 Kubikmeter sind es pro Tag. Der Magistrat hat angekündigt, Grünflächen weniger zu bewässern. Straßenreinigung soll ohne Wasser erfolgen. Die Stadt betont, dass die Versorgung gesichert ist. Sparaufrufe gibt es auch in der Gemeinde Pöckstall in Niederösterreich. Diese haben aber nicht gewirkt bisher. Die Gemeinde überlegt deshalb, in der Nacht das Trinkwasser abzudrehen. Ob und wann das kommt, ist noch offen. In den heimischen Seen wird es für Fische eng. Das Wasser hat sich deutlich erwärmt. An der Oberfläche gibt es teilweise um die 30 Grad. Einige Fischarten sind besonders temperaturempfindlich. Sie kämpfen laut dem Landesfischermeister in Oberösterreich bereits ums Überleben.
1: Seit heute steht fest, wann in Frankreich ein neuer Präsident gewählt wird. Die erste Runde wird im kommenden Jahr am 18. April stattfinden, die Stichwahl dann am 2. Mai. Präsident Macron kann nach 2 Amtszeiten nicht mehr antreten. Mehr von Barbara Czandl.
3: Mit dem Ende von Emmanuel Macrons Amtszeit könnte es in Frankreich nächstes Jahr dann auch mit der politischen Mitte vorbei sein. In Umfragen liegt derzeit der Rechtspopulist Jordan Bardella, Chef des Rassemblement National, mit bis zu 37% vorn. Ob er antreten wird, hängt noch davon ab, ob ein Berufungsgericht die Fraktionschefin der Partei Marine Le Pen am kommenden Dienstag wegen Veruntreuung von EU-Geldern erneut verurteilt und sie damit nicht antreten darf. Aus Macrons Lager wollen die zwei ehemaligen Premierminister Gabriel Attal und Edouard Philippe antreten. Ob beide oder nur einer von ihnen, ist aber noch unklar. Zur Wahl stellen, und das bereits zum vierten Mal, wird sich auch der 74-jährige Jean-Luc Mélenchon, Gründer der Linkspartei La France Insoumise, das unbeugsame Frankreich also. Er setzt bei der Wahl unter anderem auf die Million muslimischer Wählerinnen und Wähler in Frankreich.
1: Kanada wird im nächsten Jahr am Eurovision Song Contest teilnehmen. Das hat der Veranstalter EBU heute bekannt gegeben, just am kanadischen Nationalfeiertag. Erstmals seit Australien im Jahr 2015 wird damit wieder ein neues Land zum Bewerb zugelassen. Der ESC 2027 findet in Bulgarien statt. Und vor wenigen Minuten ist England ins Achtelfinale der Fußball-WM eingezogen. Die Briten besiegten in Atlanta die Demokratische Republik Kongo mit 2:1. Um 22 Uhr ist dann Anpfiff zum nächsten Sechzehntelfinale, in dem Belgien sich mit dem Senegal messen wird. Das waren die Nachrichten mit Daniela Nicolai. Zum Wetter.
4: Über 70 Liter Regen pro Quadratmeter in kurzer Zeit etwa im Burgenland und Sturmböen von knapp 100 km/h im Lungau gab es heute Nachmittag. Vorläufig sind immer noch einige teils kräftige Schauer und Gewitter dabei. In der Nacht beruhigt sich die Lage dann überall. Der morgige Donnerstag wird größtenteils überwiegend sonnig, länger bewölkt samt etwas Regen, teilweise an der Alpennordseite. Bei lebhaftem, nach Osten hin kräftigem Nordwestwind gibt es dazu gemäßigte Höchstwerte von 21 bis 29 Grad. So viel zum Wetter von Gerald Holzinger.
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6: Guten Abend. Heute hören Sie eine Sendung aus dem Jahr 2000. Unter dem Motto Junge Musikanten spürt's auf, hat damals ein Volksmusikabend im Gamswirt in Tamsweg stattgefunden. Sprecher ist Fritz Schwerz.

der Lungauer Bauernmarsch war dies, aufgespielt von der Mooseisenwegmusee. Ein altes Stückel aus dem Land Enterndauern, aus dem Lungau, aufgezeichnet vor etlichen Jahren von niemand anders wie vom Professor Walter Deutsch, der mal in der Feldforschung da herinnen war und dieses Stückel aufgezeichnet hat. Aber die Stückel, die wir gehört haben, werte Hörer daheim beim Radio, liebe Gäste herinnen beim Gamswirt in Damsweg, die Stückel ist älter allein wie die ganzen Sänger und Musikanten, die wir heute da bei uns zu Gast haben. Es heißt nämlich nicht umsonst, junge Musikanten spielt's auf. Ein Volksmusikabend mit Sängerinnen und Sängern, mit Spülleitern und Musikanten, die alle eins miteinander haben. Sie sind nicht nur sehr musikantisch, sie sind alle miteinander auch sehr jung. Und die Musikschule, die also da heute dazu einlädt, die Musikschule da im Lungauerinnen, genauso wie die benachbarte Trenten im Bongau, hat also ihre Schüler heute einmal gebeten. Und wir sind da beim Gamswirt, ein Wirtshaus, das auch weit älter ist, wie die Musikanten noch miteinander, also 400 Jahre altes Einkehrwirtshaus, das Wirtshaus am Platz da erinnern. Normalerweise Herberge auch für die Vereinigten, für viele Bälle und Hochzeiten. Und heute ist es Herberge für viele junge Sänger und Musikanten, die sich da heute getroffen haben. Was erzähl ich denn lang? Am besten beweisen wir euch das jetzt, und wollen wir gleich einmal ein paar junge Sänger und Musikanten bieten. Zum Beispiel schauen wir gleich mal über den Dauern um, nach in den Bongau, nach Rotstadt. Dort ist die Schadzeitenmusik daheim. Druck nur zu, heißt das Tanze. Wir tanzen dann nach dem Tanzen gleich weiter, und zwar hätten wir da ein ganz griffiges Lied. Ja, wenn der Schnee von den Almen wieder weggeht, das passt jetzt ins Frühjahr einer. Ein Lied vom Damsweger Dreigesang. Und ein Volksmusikensemble der Musikschule Lungau hat dann einen ganz schneidigen, einen Wildschützenlandler. Darf ich euch bitten? Auf geht's an.

Wenn euch das Herz vor Freude so gering ist wie mir, dann könnt ihr es spüren oder dann habt ihr es mitgekriegt, was das für Freude ist, wenn man die jungen Musikanten und Musikantinnen hört, wie die aufspielen. Zum Beispiel jetzt das Volksmusikensemble der Musikschule Lungau mit diesen Wötschitzenlandler. Das sind die Annemarie, die Eva und der Johannes, die Geschwister Ferner, gemeinsam mit der Stefanie, einer Freundin, die das chromatische Hochbett dazu spielt. Und die vier haben jetzt aufgespielt, dass wirklich also den Wildschützen zu aller Ehre gereicht und die Jäger sich direkt fürchten müssen, mein Lieber. Wir lassen jetzt unsere jungen Musikanten wieder aufspielen und schauen ein bisschen über den Dauern wieder um. Da gibt es aus der Musikschule in Altenmarkt die Harmonikamusik aus dem Bongau. Die spielen uns jetzt ein Stückel, das wir alle miteinander von der bekannten Tiroler Kirtok-Muse von Moser Peter und seinen Musikanten bestens hören, diesen Gretelbayerischen. Oh, aber es habt ihr Stickel noch nicht gehört von diesen Musikanten. Der Markus und der Christian, das sind zwei Spülleute, die kommen aus Flachau. Und damit die Geschichte ein wenig Farbe hat, spielt die Monika Fagerer aus Werfen mit der Gitarre dazu. Und nach dem Gretelbayerischen, den sie uns aufmachen, da wir gleich ein bisschen weiter. Mich freut es ganz besonders, dass die Klarinetten bei unseren Schülern, bei unseren jungen Musikanten auch nicht zu kurz kommt. Und da ist natürlich halber wichtig, dass ein Vorbild da ist. Und das ist beim Klarinettentrio der Musikschule Lungau der Kapellmeister Armin Fingerlos aus Mariapfarr, der gleichzeitig Kapellmeister der Trachtenmusikkapelle Unterberg ist und mit seinem Sohn, mit dem Gerold und mit seiner Schülerin, mit der Doppler Daniela, als Klarinettentrio uns dann ein Weiß aufmacht mit einem Jodler drauf. Den spielen sie uns auf.

Junge Musikanten spielt's auf, heißt heute beim Gamswirt in Damsweg in dem Säuerinnen. Und ganz wichtige Männer möchte ich euch jetzt vorstellen. Zwei Musikanten, in dem Fall aber eher zwei Musiklehrer, die wir den heutigen Abend eigentlich verdanken. Den Weber Gernot und den Moslechner Anton, den Jüngern. Und die zwei bitte jetzt mit einem großen Applaus zu mir her. Bitte, Toni, komm her.

0: Wenn es heute Abend heißt, junge Musikanten, spielt's auf, dann sind natürlich auch junge Musiklehrer gefragt. Und da habe ich jetzt zwei so junge Musikanten und gleichzeitig Lehrer. Der eine ist also für den Bonga, der Leitentone für die Musikschule in Altenmarkt und in Rostadt, wenn ich es richtig sage. Und der Weber Gernot ist Herrinnen in der Musikschule im Lungau in Damsweg. Gernot und Toni, jetzt die Frage an dich vorhin, Gernot. Wie seid ihr eigentlich ausgerechnet, ihr zwei ein Bonga und du bist ja ein Flachgauer. Wie seid ihr eigentlich zusammengekommen?
1: Kein Flachgauer, sondern ein Storinger eigentlich, ja.
0: Ja, ist auch kein Schand, oder? Mein Gott, nein.
1: Gar nicht, ne?
0: Wie seid ihr zusammengekommen? Salzburger und der Bonga?
1: Ja, wir sind mir überhaupt zusammengekommen. Kennen wir uns eigentlich schon von früher, von der Brauchtmannswoche, von Oberalm. Da war seinerzeit der Toni mein Lehrer. Und eigentlich jetzt wieder zusammengekommen, das ist aus unserer gemeinsamen Studienzeit in Klagenfurt. Und aus der Zeit kennen wir uns eigentlich nur viel besser, viel intensiver. Das waren eigentlich einige schöne Stunden und Erlebnisse unten, was wir eigentlich miteinander verbracht haben.
0: Wie viele Schüler hast du da eigentlich jetzt, Gernot?
1: Ja, circa 30.
0: 30 Schüler. Und du trennt den Bonga, Anton?
2: Also eine 30.
0: Eine 30. Und den Leitentone, den Jüngeren, brauche ich nicht vorstellen. Die ist es ja in die Wiege gelegt, der Vater Rascher, Musikant. Und du setzt es jetzt in Furt und man sieht es also mit den jungen Musikanten. Und es freut mich ganz besonders, dass Entern und Trenten dauern, das ist zwar da, gibt es da diese Grenze vielleicht zwar nicht.
2: Nein, musikalisch soll es auch in die Richtung keine Grenzen nicht geben. Und der Gernot hat eben den Vorschlag einmal gemacht, dass wir mit dir zwei Gauern miteinander über die Musikschulen Volksmusik kommt gestalten und da natürlich gerne unterstützt.
0: Sehr gut. Anton Moslechner, der Jüngere, und Gernot Weber, alle zwei auf der Diatonischen Harmonie, heute verantwortlich für den Abend, jetzt verantwortlich für das nächste Stickel. Sie spielen uns also diesen Kasteler Walzer auf die Zirchen auf und dann bitte den Damsweger Dreigesang, wenn wir schon bei den Kärntner Stickel sind, dass unser Volkslied aus Kärnten auch gleich drauf tun. Und alle guten Dinge sind drei, das Volksmusikensemble der Musikschule Lungau, satz und lieb.

Der Marsch der Steirer war jetzt und das. Bei unserem Volksmusikabend, die jungen Musikanten spielt's auf aus dem Gamswirt in Damsweg im Lungau herinnernd. Und gehört haben wir damit die Geschwister Ferner als Volksmusikensemble der Musikschule Lungau, verstärkt durch den Herrn Lehrer, der Gernot Weber in dem Fall mit der Tuba hat mitgespielt. Das ist natürlich das besonders Erfreuliche, wenn der Lehrer mit seinen Schülern aufspielt. Nur dazu, wenn es so nobel klingt, wie wir es jetzt gehört haben. Aber die Freude, die Begeisterung und auch das Talent unserer jungen Musikanten, ich muss sagen, das hebt viel auf. Und wenn es einmal einen Quiggitzer gibt, dann bitte ich euch um ganz großes Verständnis. Überhaupt keinen gibt es jetzt bei der Showzeitenmusik. Die Großaller

Polka ein Stück, das wir wie so viele Tanzeln aus dem Bonga dem Leiten Anton, dem Moslechen Anton, dem Älteren verdanken. Die spielen uns dann die Harmonika-Muse aus dem Bonga, der Markus, der Christian und die Monika. Und der Tanzweger Dreigesang aus dem Lunga stützt sich dann mit ein paar so Pinzgauer Gstanzeln ein. Das ist dann eher etwas verzwickt, aber das passt ganz gut rein, wenn die Lungauer ein bisschen pinzgauerische Gstanzeln singen. Applaus war eine Geschichte, gell? Bitte schön.

Ein Sack voller Mana, Herr, verzeih mir die Sünde. In der Version habe ich dieses bekannte Pinzgauer Gstanzl noch nie gehört. Da müssen wir reinkommen heute mit Radio Salzburg zum Gamswirt nach Damsburg in den Lungau, dass wir das auch mal hören. Der Damsberger Dreigesang hat uns also diese Version jetzt gebracht. Aber nicht nur da in Damsburg singen die drei das. Die haben das auch schon in Kärnten gesungen, in Spanien und in der Steiermark. Dort waren sie nämlich auch schon und haben überall die Leute begeistert. Vor allem die Spanier haben recht gelacht, weil sie es nicht verstanden haben. Nicht? Werte Gäste erinnern, liebe Hörer, da haben wir im Radio. Der Grassl-Landler aus dieser berühmten bayerischen Sammlung aus, hören wir jetzt vom Klarinettentrio der Musikschule Lungau, unsere Stadtlerburm aus der ewig Getreuen aus Rotstadt aus. Die spielen uns mit den Nurhorn, mit Klarinetten und diatonischer Zirk, also in dieser edlen Besetzung, die Storrigler-Bolkler, der Lackenkugel-Bayerische, ein Stickel vom Leiten Toni, die spielen uns die Holzscheidelmusik auf. Also, wir haben jetzt Holland, hergerichtet für euch. Landler, Bolker, Bayerische. Uns gefreut's und euch gefällt's hoffentlich.

Ich hoffe, werte Gäste da erinnern, beim Gamswirt zu Damsweg, liebe Hörer da beim Radio, ihr seid auch der Meinung, dass bei uns nicht weit feit. Und wir haben euch mit unseren Singen und Musizieren ein bisschen erfreut gemacht. Junge Musikanten, spitz auf, hat's heute geheißen. Und wir kommen schon langsam zum Schluss. Ein ganz gescheiter Mann, ich weiß jetzt nicht mehr wer, hat einmal gesagt, liebe Gäste und liebe Hörer daheim, die klassische Musik ist die Sprache des Herzens, die Schriftsprache des Herzens. Und die Volksmusik ist der Dialekt der Seele. Und heute haben wir halt lungarisch und bongarisch uns mit euch unterhalten. In einer Art und Weise, das habe ich gemerkt, die euch Freude gemacht hat, die uns auch Freude gemacht hat. Und diesen Dialekt der Seele ist nur dazu von sehr, sehr viel ganz jungen, begeisterten Musikanten gekommen. Und so wie ich am Anfang erzählt habe, dass wir uns im Lungau auf eine reiche Tradition an Sänger und Musikanten berufen können, nicht nur die Sauschneider waren da erinnern, nein, da waren schon sehr viele Spieler dabei da. So freut es uns, dass wir in der Gegenwart und in der Zukunft eigentlich nicht viel Angst haben brauchen. Wenn man das gehört hat heute, wenn es heißt, die Jungs und Musikanten spielen auf und wir es aufgespielt haben, hat uns alle das Herz gering, frei und leicht gemacht. Und dafür danken wir euch, jungen Spielleitern und Sängern, ganz besonders herzlich.

Und ihr wisst ja, dieses alte Sprichwort, ohne Fleiß kein Preis. Und natürlich von allein geht das auch nicht. Und deshalb möchte ich jetzt in diesen Dank ganz besonders auch die Lehrer einschließen. Und da wieder besonders den Anton Moslechner und den Gernot Weber, die nicht nur die Lehrer mit einigen anderen dazu von unseren jungen Spielern gewesen sind und Musikanten, die heute Abend diesen Volksmusikabend da herinnen beim Gamswirt zu Damsweg organisiert haben. Anton und Gernot vor dem Vorhang und herzlichen Dank.

Die Schottzeiten muss ich, Michael, als Kapellmeister, bist beieinander mit deinen ganzen Spülleuten. Die spielen uns jetzt mit diesem Stickel, mit diesem Flotentanz Lasse. Recht schönen Dank fürs Zuwerkommen, fürs Zuhören. Und wenn es wieder einmal heißt, junge Musikanten, spielt's auf. Vielleicht haben wir wieder einen Zusammenverlass. Recht schönen Dank und für Gott beieinander.

Sie hörten eine Sendung aus dem Jahr 2000 unter dem Motto Junge Musikanten spürt's auf, hat ein Volksmusikabend im Gamswirt in Tamsweg stattgefunden. Sprecher war Fritz Sperz. Wir wünschen noch einen schönen Abend mit Radio Salzburg.

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1: Am Mikrofon Daniela Nicolai. Kommende Woche findet wieder ein NATO-Gipfel statt, diesmal in Ankara in der Türkei. Im Vorfeld war NATO-Generalsekretär Mark Rutte beim deutschen Kanzler Friedrich Merz zu Besuch und er lobte dabei die Verteidigungsanstrengungen Deutschlands. Aus Berlin Andreas Pfeiffer.
2: Deutschland führt und Deutschland liefert, sagt NATO-Generalsekretär Mark Rutte heute im Berliner Verteidigungsministerium und steht nicht an, Beispiele zu nennen. Den Aufbau einer Panzerbrigade in Litauen, die Luftraumüberwachung an der NATO-Ostflanke, die militärische Unterstützung der Ukraine. Dies alles will Kanzler Friedrich Merz aber nicht als deutschen Alleingang, sondern als Beitrag zu einer Europäisierung der NATO verstanden wissen.
3: Wir übernehmen als Europäer mehr Verantwortung in der NATO. Wir bauen einseitige transatlantische Abhängigkeiten ab. Und das ist unter allen Umständen für beide Seiten des Atlantiks eine richtige Entscheidung.
2: Um diese Entwicklung zu beschleunigen, hat das Bundeskabinett heute den Aufbau eines Reservistendienstes von 200.000 Männern und Frauen beschlossen.
1: Eine Woche nach den verheerenden Erdbeben in Venezuela steigt die Opferzahl weiter. Von mindestens 2.300 Toten sprach der Parlamentspräsident heute Abend. Die Regierung hat eine 7-tägige Staatstrauer ausgerufen. Im Ostkongo haben wütende Anrainer ein Ebola-Behandlungszentrum niedergebrannt. Es kam zu Ausschreitungen, bei denen ein Polizist getötet wurde. Mehrere Patienten mit Symptomen der ansteckenden Krankheit flohen aus dem Spital. Hintergrund des Vorfalls war offenbar ein Streit um die Bestattung eines Ebola-Opfers. Seit dem Ausbruch der Epidemie im April sind mindestens 400 Menschen im Kongo an Ebola gestorben. Damit zur Fußball-WM. Dort ist die Nationalmannschaft der Demokratischen Republik Kongo im 16-Finale gegen England ausgeschieden. Die Briten siegten 2-1, obwohl die ersten 60 Minuten nicht danach aussahen. Martin Lang.
4: Nach 7 Minuten führen die Kongolesen und die Engländer vergeben in Folge viele Chancen. Aber in der Schlussphase köpfelt Harry Kane den Ausgleich und schießt dann mit 94 km/h das 2-1 in der 86. Minute. Harry Kane rettet die englische Nationalmannschaft vor dem WM aus. Es war sein Spiel. Grandios, wenn ich ehrlich bin, ein verrücktes Spiel. Wir sind in einer Turnierphase, wo man gewinnen muss. Das haben wir gemacht. Im Achtelfinale trifft England auf Mexiko. Jetzt ab 22 Uhr spielt Belgien gegen Senegal und ab 2 Uhr früh in San Francisco Gastgeber USA gegen Bosnien-Herzegowina.
1: Und beim Spiel Österreich gegen Spanien muss unsere Mannschaft morgen ohne Philipp Mwene auskommen. Der ÖFB-Teamverteidiger hat eine Muskelzerrung im rechten Oberschenkel erlitten, wie vor kurzem bekannt geworden ist. Das waren die Nachrichten mit Daniela Nicolai. Zum Wetter.
5: Heute Nacht werden die Regenschauer immer weniger, ein paar sind aber auch nach Mitternacht dabei. Die Temperaturen sinken meist auf erfrischende 18 bis 10 Grad, im Osten bleibt es stellenweise bei 20 Grad. Morgen Donnerstag setzt sich immer häufiger die Sonne durch. Länger bewölkt samt etwas Regen ist es teilweise an der Alpen-Nordseite. Bei lebhaftem, nach Osten hin kräftigem Nordwestwind gibt es gemäßigte Sommertemperaturen, am Nachmittag 21 bis 29 Grad, in 2000 Meter Höhe um 10 Grad. So viel zum Wetter von Gerald Holzinger.
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1: Im Studio begrüßt sie Daniela Nicolai. Die Opposition lässt kein gutes Haar am Regierungskonzept für eine Staatsreform. Die Arbeitslosigkeit in Österreich steigt besonders bei den Frauen und 4 Jahre nach dem Anschlag auf die Nord Stream Pipeline wird ein Ukrainer angeklagt. Das Wetter morgen wird zeitweise sonnig und windig. Nach monatelangen Verhandlungen haben sich Bund, Länder und Gemeinden in der vergangenen Nacht auf die Eckpunkte der sogenannten Reformpartnerschaft geeinigt. Viele Details der angestrebten Staatsreform sind bisher noch offen. Größere Änderungen soll es aber in den Bereichen Bildung, Energie und Verwaltung geben. Und vor allem bei der Gesundheit. Julian Paschinger berichtet.
2: Die Regierung will die langen Wartezeiten auf Arzttermine zurückdrängen und setzt dabei auf einen massiven Ausbau der Primärversorgungszentren. Außerdem sollen bis 2040 in ganz Österreich 75 Fachärztezentren entstehen. SPÖ-Gesundheitsministerin Corinna Schumann sagt dazu nach dem heutigen Ministerrat:
3: Das heißt kürzere Wege in Zukunft, bessere Abstimmung, längere Öffnungszeiten und eine deutliche Entlastung der Spitalsambulanzen.
2: Die lange diskutierte Finanzierung aus einer Hand im gesamten Gesundheitsbereich ist allerdings nicht gelungen. Experte Thomas Cipionka vom Institut für höhere Studien sieht die Ergebnisse daher kritisch.
4: Es ist natürlich jetzt kein Riesenwurf, es ist keine Revolution sozusagen im Gesundheitswesen ausgebrochen, wie man halt am Anfang gehofft hat.
2: Die Regierung sieht das anders und verspricht deutliche Verbesserungen für die Patientinnen und Patienten.
1: Vernichtende Kritik an dem Reformkonzept kommt von der Opposition. Die Grünen sprechen von einer vergebenen Chance, die FPÖ von leeren Ankündigungen. Aber auch aus der Regierungspartei SPÖ kommt eine kritische Stimme. Burgenlands Landeshauptmann Doskozil sagt, die Reformen würden mehr Fragen aufwerfen, als sie beantworten. Die Zahl der Arbeitslosen hat im Juni weiter zugenommen. Knapp 369.000 Menschen waren betroffen, um 1,2% mehr als vor einem Jahr. Auffallend an der Statistik ist, dass die Arbeitslosigkeit bei Männern zurückgeht, während sie bei Frauen steigt. Einzelheiten von Maria Kern.
5: Im Juni waren um 5% mehr Frauen arbeitslos als im Vergleichszeitraum des Vorjahres. Das liegt laut AMS-Chef Johannes Kopf einerseits daran, dass die Arbeitslosigkeit in typischen Frauenbranchen wie dem Handel und der Pflege steigt. Andererseits hängt es auch mit dem steigenden Frauenpensionsalter zusammen.
6: Wir haben zwar 19.000 mehr beschäftigte Frauen über 60 und erstmals die 100.000 überschritten an Frauen über 60, die beschäftigt sind. Aber wir haben auch 2.000 mehr Arbeitslose.
5: Rückläufig sind die Arbeitslosenzahlen dagegen bei den Männern, weil sich der Bausektor erholt und weil es weniger Arbeitslose in der Arbeitskräfteüberlassung gibt. Gesunken ist auch die Zahl der arbeitslosen Asylwerber. Das betrifft hauptsächlich syrische Staatsbürger, die nun vermehrt berufstätig sind oder in ihre Heimat zurückkehren.
1: Knapp 4 Jahre nach dem Anschlag auf die Nord Stream Gaspipeline liegt die erste Anklage vor. Ein Ukrainer soll sich als mutmaßlicher Drahtzieher in Hamburg vor Gericht verantworten. Das hat die zuständige deutsche Staatsanwaltschaft am Abend bestätigt. Aus Berlin Andreas Pfeiffer.
7: Die Bundesanwaltschaft will Serhii K. als Drahtzieher des Anschlags auf hoher See anklagen. Dem ehemaligen Offizier einer Spezialeinheit der ukrainischen Streitkräfte wird vorgeworfen, gemeinsam mit 6 Mittätern die Sprengung der Ostsee-Pipeline Nord Stream 1 durchgeführt zu haben. Dazu der Terrorismusexperte Holger Schmidt.
8: Der Mann soll der Chef des Kommandos gewesen sein, das mit einem Segelboot auf die Ostsee gefahren ist. Dort sollen dann Taucher unter seinem Kommando runter zu den Pipelines getaucht sein und die Sprengsätze angebracht haben.
7: Eine Sabotageaktion also, mutmaßlich im Auftrag eines noch nicht näher genannten fremden Staates. Das Oberlandesgericht Hamburg muss nun entscheiden, ob die Anklage zugelassen und wann ein Prozess eröffnet wird.
1: Irland hat die EU-Ratspräsidentschaft übernommen. In den kommenden 6 Monaten führt der Inselstaat den Vorsitz der Mitgliedsländer. Am Nachmittag fand die Eröffnungsfeier in Dublin statt.
9: Mit Blasmusik startet Irland am Nachmittag in Schloss Dublin formell in seinen Ratsvorsitz. Regierungschef Michael Martin. In Zeiten vermehrter Konflikte und größerer Bedrohungen müssen wir noch enger zusammenarbeiten, um unsere Bürger zu schützen. Hauptaufgabe Irlands wird es in den kommenden Monaten sein, im Streit um den nächsten mehrjährigen EU-Haushalt zu vermitteln. 2 Billionen Euro für 7 Jahre, so der Vorschlag der EU-Kommission. Die EU-Länder streiten über Höhe und Schwerpunkte des Budgets. Auch wichtige Weichenstellungen für die EU-Erweiterung fallen in die irische Präsidentschaft. Montenegro schließt seine Beitrittsverhandlungen ab, die der Ukraine beginnen. Der Ukraine-Krieg vor der EU-Haustüre wird wohl auch den irischen Ratsvorsitz weiter beschäftigen.
1: Ein Bericht von EU-Korrespondent Tim Kuppay. Zurück nach Österreich. Fast 2800 Alkoholunfälle hat es im Vorjahr im Straßenverkehr gegeben. Mehr als ein Drittel passiert in den Sommermonaten Juli und August. Beate Tomasovic.
10: An fast jedem zweiten Alkoholunfall im Vorjahr waren Pkw-Fahrer beteiligt, bei knapp 40% Radfahrende und E-Scooter. Beim Alkohol kommt es vor allem auf die Menge an, sagt der Verkehrspsychologe vom Kuratorium für Verkehrssicherheit, Rainer Kastner.
11: Wenn man ein Glas Bier, ein Glas Wein trinkt, dann wird man auch nicht in einen Promillewert hinein katapultiert, wo eine massive Beeinträchtigung zu erwarten ist. Aber wenn es um ein zweites Glas geht, kann natürlich die Beeinträchtigung schon ganz eine andere werden.
10: Bei 0,5 Promille ist das Unfallrisiko bereits doppelt so hoch. Bei 1,6 Promille mehr als 20 Mal so hoch. Kaffee trinken oder auch essen hat keinen Einfluss auf die Promille.
11: Wenn man Alkohol konsumiert hat, dann ist er bei uns im Körper drinnen, er verteilt sich über die Blutlaufbahn.
10: Bei der derzeitigen Hitzebelastung ist es für den Körper noch einmal schwieriger, Alkohol abzubauen.
1: Schlechte Nachrichten kurz vor dem Fußball-WM-Spiel Österreich gegen Spanien. Philipp Watzak.
12: Leider wird Verteidiger Philipp Mwene morgen Abend gegen Spanien nicht dabei sein. Der Grund ist eine Zerrung im Oberschenkel. Das hat das ÖFB-Team vor kurzem bekannt gegeben. Ein bitterer Ausfall. Mögliche Alternativen wären Konrad Leimer oder Alexander Prass. Im 16. Finalspiel zwischen England und der Demokratischen Republik Kongo hätte es beinahe die nächste Sensation gegeben. In der 7. Minute geht der Kongo in Führung. Doch Harry Kanes später Doppelpack sicherte den Engländern den Sieg. Sie spielen im Achtelfinale gegen Mexiko. Überraschender Wechsel von Oliver Glasner. Laut britischer Medien wird der Oberösterreicher neuer Trainer bei Nottingham Forest, den enttäuschenden 16. letzter Saison. Das Fußball-Frauen-U19-Nationalteam ist bei der Europameisterschaft ins Halbfinale eingezogen. Mit einem 3:1-Sieg gegen die Schweiz feierten die Österreicherinnen im zweiten Gruppenspiel ihren zweiten Sieg und stehen damit bereits vorzeitig im Halbfinale. Und beim Tennis-Grand-Slam-Turnier in Wimbledon ist für Sebastian Ofner nach der zweiten Runde nun Endstation. Nach knapp 2 Stunden verliert der Steirer gegen den Polen Hubert Hurkacz in 3 Sätzen. Damit ist Österreich im Einzel in Wimbledon nicht mehr vertreten.
1: Das Wetter von Gerald Holzinger.
13: Nach 2 Wochen Hitze lassen uns die kommenden Tage jetzt im ganzen Land durchschnaufen. Dazu gehören auch erfrischendere Nächte. Heute Nacht liegen die Tiefstwerte meist zwischen 10 und 18, im Osten stellenweise bei 20 Grad. Der Regen klingt größtenteils ab. Am längsten halten sich Wolken und ein paar Schauer morgen noch an der Alpen-Nordseite. Generell wird der Donnerstag aber immer häufiger sonnig und bei lebhaftem, nach Osten hin kräftigem Nordwestwind nirgends mehr heiß. Bei 21 bis 29 Grad liegen die Höchstwerte.
1: Das war das Nachtjournal mit Daniela Nicolai. Auf Wiederhören.
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1: Am Mikrofon Daniela Nicolai. Die Länder in Mittel- und Osteuropa zeigen weiterhin ein stabiles Wachstum. Laut der jüngsten Prognose des Wiener Instituts für internationale Wirtschaftsvergleiche ist das Konjunkturplus heuer dreimal so stark wie in der Eurozone. Volker Obermeier berichtet.
2: Vom Baltikum bis zum Balkan beträgt das Wachstum im Schnitt 2,2%. Getragen wird die Entwicklung zum einen vom privaten Konsum. Trotz hoher Inflation sind die Löhne real gestiegen. Zum anderen sind es Auslandsinvestitionen und Förderungen von Seiten der Europäischen Union, sagt Richard Grieverson vom WEEW.
3: EU-Fonds sind immer noch ein wichtiger Wachstumsfaktor und der Anteil, das die Region bekommt, ist natürlich viel höher als in Österreich oder in Westeuropa.
2: Für Österreich bleibt die gesamte Region somit eine wichtige Stütze der Exportwirtschaft und hilft, das Außenhandelsdefizit abzufedern. Als besonders stabil zeigen sich derzeit Polen sowie Länder auf dem Balkan. Als Risikofaktor nennt das WEEW die geopolitischen Unsicherheiten sowie die steigende Konkurrenz aus China.
1: Heute sind Änderungen im Tierschutzgesetz in Kraft getreten. Wer sich exotische Tiere zulegen will, muss davor einen Theoriekurs machen. Bei Hunden braucht man außerdem zusätzlich eine zweistündige Praxisübung. Der Haken daran, in einigen Bundesländern fehlen noch die Möglichkeiten dafür, etwa in Vorarlberg. Martina Huber.
4: Wer erstmals etwa eine Schildkröte, einen Gecko oder bestimmte Papageienarten halten will, braucht ab heute einen Sachkundenachweis. Dafür ist ein 4-stündiger Theoriekurs notwendig. In Vorarlberg kann man den aber noch gar nicht machen. Eine Zoohandlung wartet noch auf die Freigabe des Landes. Auch für Hundeneulinge gilt ab sofort eine Kurspflicht. Hier braucht es zusätzlich zur Theorie einen Praxisteil. Stand heute gibt es aber ebenfalls noch keine offizielle Liste des Landes, wer solche Kurse anbieten darf. Rein rechtlich wird es entsprechend im Moment schwierig für jene, die erstmal so ein Tier erwerben wollen.
1: US-Präsident Donald Trump hat im vergangenen Jahr 1,4 Milliarden US-Dollar mit Kryptowährungen verdient. Das geht aus seiner Einkommenserklärung hervor, die die Regierung veröffentlichen muss. Den Unterlagen zufolge erzielt Trump den größten Teil seines Einkommens inzwischen aus digitalen Vermögenswerten, die von seiner Politik profitieren. Die französische Schauspielerin Isabelle Adjani ist wegen Steuerhinterziehung und Geldwäsche zu 10 Monaten Haft auf Bewährung verurteilt worden. Zudem muss sie 10.000 Euro Strafe zahlen. In dem Berufungsprozess ist das Urteil der ersten Instanz deutlich abgemildert worden. Adjani wurde vorgeworfen, ihren Steuerwohnsitz illegal nach Portugal verlegt und Geldgeschenke verschleiert zu haben. Ihr Fall kam durch die Panama Papers ans Licht. Das waren die Nachrichten. Und jetzt zum Wetter.
5: Heute Nacht kühlt es meist auf erfrischende 18 bis 10 Grad ab. Im Osten bleibt es stellenweise bei 20 Grad. Ein paar Regenschauer sind weiterhin mit dabei. Und morgen bleibt es an der Alpen-Nordseite zum Teil noch länger unbeständig mit Wolken und etwas Regen, speziell vom Tiroler Unterland bis zum Wienerwald. Generell wird der Donnerstag aber immer häufiger sonnig, bei lebhaftem, nach Osten hin kräftigem Nordwestwind und gemäßigten Höchstwerten zwischen 21 und 29 Grad, in 2000 Meter Höhe um 10 Grad. So viel zum Wetter von Gerald Holzinger.
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1: Donnerstag, der 2. Juli. Im Studio ist Daniela Nicolai. Nach den verheerenden Erdbeben in Venezuela steigt die Opferzahl weiter. Von mindestens 2.300 Toten sprach der venezolanische Parlamentspräsident am Abend. Die Regierung hat eine 7-tägige Staatstrauer ausgerufen. Wie schwierig die Bergungsarbeiten sind, schildert der Österreicher Wolfgang Weden. Er arbeitet für eine Hilfsorganisation in Caracas und war in dem am meisten betroffenen Gebiet.
2: Im Bebengebiet, das war so ähnlich wie der Vorhof zur Hölle. Riesige Häuser sind eingestürzt. Die Rettungskräfte suchen immer noch nach Verschütteten. Die Menschen stehen apathisch neben den Grabungsarbeiten und hoffen, dass einer ihrer Angehörigen gefunden wird. Und das Makabere dabei ist noch, es liegt mittlerweile schon ein Leichengeruch über der Stadt.
3: Wie ist die humanitäre Lage derzeit? Wie läuft die Versorgung?
2: In den wirklich zerstörten Gebieten gibt's gar nichts. Die Leute haben nichts zu essen, nichts zu trinken und keine Medizin. Am meisten wird natürlich Trinkwasser jetzt benötigt, weil sehr viel Leichengift auch mittlerweile ins Grundwasser einsickert und das Wasser so und so nie Trinkwasserqualität hatte, aber jetzt wird es immer schlimmer.
1: Sagt Helfer Wolfgang Weden im Gespräch mit Ernst Kernmeier. In Deutschland hat die Bundesanwaltschaft Anklage gegen einen Ukrainer erhoben. Er soll der Drahtzieher der Anschläge auf die Nord Stream Gaspipeline im September 2022 gewesen sein. Bei der Sabotageaktion sind Leitungen in der Ostsee gesprengt worden, die für den Transport von russischem Gas nach Deutschland bestimmt waren. Andreas Huss, der Obmann der österreichischen Gesundheitskasse ÖGK, lobt die geplante Gesundheitsreform, deren Grundzüge die Regierung präsentiert hat. Von einem großen Wurf will er nicht sprechen, aber es gebe Verbesserung für die Menschen, sagt Huss.
4: Das Problem der österreichischen Gesundheitsversorgung ist, dass wir lange Wartezeiten haben. Wait or pay, sagt die OECD dazu. Also entweder sie bezahlen oder sie bekommen eben nicht sofort einen Termin.
5: Zu der kommen
4: und aus dem Grund ist es mir schon wichtig zu sagen, ja, mit dieser Gesundheitsreform ist adressiert, dass die Menschen am Ende des Tages weniger Wartezeiten haben, dass die Ärztinnen und Ärzte mehr Zeit für die Patienten haben und dass die Qualität der Versorgung verbessert wird. Und diese Ziele sind wichtig.
1: ÖGK-Obmann Huss in der Zeit im Bild 2. Eine Rettungsaktion hat am Nachmittag auf der Donau in Niederösterreich für einen Großeinsatz gesorgt. 8 Personen, unter ihnen 2 Kinder, mussten aus dem Wasser gerettet werden. Details von Petra Ottitsch.
6: 60 Personen einer Reisegruppe sind mit Kajaks und Kanus auf der Donau unterwegs, als beim Kraftwerk Ips-Persenbeuge ein heftiges Gewitter mit starkem Sturm aufzieht. 8 Menschen stürzen ins Wasser. Sie werden von der Feuerwehr und der Schleusenaufsicht gerettet. Nach dem Einsatz passiert die Gruppe von 4 Feuerwehr. Der Boten begleitet die Schleuse. Das Rote Kreuz versorgt die teilweise leicht unterkühlten Personen mit Decken. Der Zwischenfall endet glimpflich. Niemand muss ins Krankenhaus. Die Mitglieder der Reisegruppe befinden sich mittlerweile in Ips an der Donau, in Hotels bzw. am dortigen Campingplatz.
1: Schlechte Nachrichten kommen kurz vor dem Fußball-WM-Spiel gegen Spanien aus dem ÖFB-Team. Außenverteidiger Philipp Mbembe kann nicht spielen. Aus den USA Daniel Kulowitz.
7: Ja, das sind bittere Nachrichten vor dem Duell mit Europameister Spanien, die ich erfahren habe. Philipp Mbembe galt gegen Spanien vermutlich als Fixstarter auf der Außenbahn. Eine Muskelverletzung im rechten Oberschenkel, also eine Zerrung, lässt einen Einsatz gegen Spanien aber nicht zu. Das hat eine MR-Untersuchung beim Mainz-Legionär ergeben. Als Alternativen könnte Ralf Rangnick Hoffenheim-Legionär Alexander Prass ins Rennen schicken. Auch eine Variante mit Konrad Leimer weiter hinten ist durchaus denkbar. Das wird der Teamchef aber erst knapp vor Spielbeginn gegen 20 Uhr österreichischer Zeit verkünden.
1: 2 Menschen sind auf die Spitze des Empire State Buildings in New York geklettert. In 440 Metern Höhe haben sie ein Plakat mit einer Friedensbotschaft enthüllt. Laut einem Sprecher der Verwaltung war die Aktion nicht genehmigt. Die beiden Aktivisten wurden vorübergehend festgenommen. Und jetzt zum Wetter.
5: Die Rekordhitze ist jetzt überall vorbei. Die kommenden Tage bringen gemäßigte Sommertemperaturen. Heute Nacht liegen die Tiefstwerte meist bei erfrischenden 10 bis 18 Grad, im Osten stellenweise bei 20 Grad. Ein paar Regenschauer sind weiterhin mit dabei. Am längsten unbeständig bleibt es heute tagsüber an der Alpen-Nordseite. Generell wird der Donnerstag aber immer häufiger sonnig, bei lebhaftem, nach Osten hin kräftigem Nordwestwind und Höchstwerten zwischen 21 und 29 Grad in 2000 Meter Höhe um 10 Grad. So viel zum Wetter von Gerald Holzinger.
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1: Im Studio Sebastian Rosenauer. Es ist 1 Uhr. Bei der Fußball-Weltmeisterschaft steht der nächste Achtelfinalist fest. Belgien hat es geschafft. Wolfgang Eichinger, Belgien besiegt in einem spannenden, aber auch verrückten Spiel den Senegal mit 3:2 nach Verlängerung.
2: Ja, verrückt vor allem deshalb, weil der Senegal bis zur 86. Minute 2:0 führt, die klar bessere Mannschaft ist. Aber dann retten Lukaku und Tielemans Belgien mit 2 Treffern in die Verlängerung. Und in der 26. Minute der Verlängerung wird nach VAR-Intervention ein harter, aber korrekter Elfmeter für Belgien gegeben. Lange Diskussionen nach der Entscheidung der Senegalesen mit dem Schiedsrichter aus Honduras. Und letztendlich darf Belgiens Kapitän Tielemans antreten und er verwertet souverän zum 3:2 Endstand. Noch mehr als 10 Minuten Nachspielzeit in der Verlängerung und dann gibt es Tränen beim Senegal, Jubel über den Achtelfinaleinzug natürlich beim belgischen Team.
1: Wer schnell irgendetwas nachschlagen will, fragt immer öfter die künstliche Intelligenz. Wie viele sicher schon gemerkt haben, liefern aber ChatGPT, Gemini und Co. oft völlig falsche Informationen. Philipp Maschl berichtet.
3: In schönen Worten bekommen wir rasch eine Antwort auf eine Frage, dank der KI. Was sauber und vertrauenswürdig aussieht, stimmt in vielen Fällen aber nicht, sagt Doris Wessels vom Zukunftslabor Generative KI in Kiel.
4: Es bleibt nach wie vor das Restrisiko, dass in den Antworten Fehlinformationen drinsteckt.
3: Dieses Risiko können wir aber minimieren, in der Art und Weise, wie wir die KI befragen.
5: In die Anweisung schon mit reinzunehmen, dass man wirklich nur Quellen haben möchte, denen man vertraut, die wissenschaftlich belegt sind,
3: erklärt Theresa Sporn, die mit ihrem Unternehmen Firmen in Sachen KI berät. Wichtig sei auch, die angegebenen Quellen anzuklicken. Manchmal verstecken sich auch unseriöse Seiten dahinter, die gezielt falsche Informationen verbreiten. Daher ist es immer wichtig, auf der Suche nach Infos nicht nur einer Quelle zu vertrauen.
1: Die Republik Österreich bekommt von der österreichischen Beteiligungs-AG ÖBAG 1,6 Milliarden Euro für das Jahr 2025. Im Vorjahr haben diese Gewinnbeteiligungen knapp 1,3 Milliarden ausgemacht. Bereits im Mai hat die Republik mehr als 550 Millionen Euro vom Verbund bekommen. In der ÖBAG sind neben dem Verbund alle staatlichen Beteiligungen bei OMV, Post, Telekom und der Bundesimmobiliengesellschaft gebündelt. Aus für die klassische PlayStation-Spiele-Disc. Sony will neue PlayStation-Spiele ab 2028 nur noch in digitaler Form verkaufen. Sony begründet diesen Schritt damit, dass die Kunden Spiele lieber so kaufen würden. Und damit weiter zum Wetter und Carmen Schüssling.
6: Das Wetter hat sich umgestellt, die Hitze zieht sich in den Mittelmeerraum zurück. Hier in Österreich hat es heute meist unter 30 Grad. In den Alpen sind es um die 24 Grad am Nachmittag und die meiste Zeit scheint die Sonne. Restwolken oder letzte Regentropfen aus der Nacht heraus klingen bald ab. Es kommt lebhafter Nordwestwind auf. Der Freitag wird dann wechselhafter, mal scheint die Sonne, dann tauchen Wolken mit Schauern auf und mehr Sonne gibt es dann wieder am Samstag.
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1: Im Studio Sebastian Rosenauer, es ist 2 Uhr. Gesundheit, Energie und Verwaltung, all diese Bereiche sollen reformiert werden. Darauf hat sich die Regierung jetzt einmal grundsätzlich geeinigt. Details fehlen noch. Auch bei der Bildung, also bei Schulen und Kindergärten, soll es Neuerungen geben. Hier sind schon einige Eckdaten bekannt. Es geht etwa um die Zuständigkeiten fürs Personal und um Verbesserungen in der Betreuung. Peter Daser.
2: Unter anderem soll es künftig einheitliche Standards in ganz Österreich geben für die Bildung und Betreuung im Kindergartenalter. Konkret zum Beispiel bei der Gruppengröße. Kindergartengruppen dürfen dann künftig maximal 22 Kinder umfassen. Das gilt bei Kindern von 3 bis 6 Jahren. Bisher sind teilweise auch größere Gruppen zulässig. Ein anderer Bereich betrifft die Schulen bzw. deren Verwaltung. Hier geht es um Kompetenzverschiebungen hin zu den Ländern. Konkret werden die Bildungsdirektionen der Länder nicht nur für die Pflichtschullehrerinnen und Lehrer zuständig sein, sondern auch für das unterstützende Personal wie Psychologen, Sozialarbeiterinnen, Förderkräfte oder Verwaltungspersonal. Voraussetzung für die Änderungen ist allerdings eine Verfassungsmehrheit im Nationalrat.
1: Nach dem Erdbeben in Venezuela vor genau einer Woche steigt die Zahl der Opfer weiter. Die Regierung spricht mittlerweile von mehr als 2200 Toten. Hilfskräfte vermuten aber, dass die Zahl weit höher ist. Das sagt auch der Vizepräsident des Deutschen Bestatterbundes, Markus Meichle, der zurzeit vor Ort ist. Katharina Wagner aus unserer Außenpolitikredaktion hat ihn in Caracas erreicht.
3: Diese Zahlen können keinenfalls stimmen. Wenn Sie hier durch das Krisengebiet unterwegs sind und an den Einsatzstellen mit den Teams, was in der Luft liegt, was Sie riechen können, da wissen Sie schon, ein Gebäude, das ist nicht nur ein Verstorbener, es sind mehrere Verstorbene. Also ich würde die Zahl mal eher tendenziell zwischen 50 und 70.000 Verstorbene benennen.
4: Wo können Sie denn da helfen?
3: Sie müssen sich so vorstellen, dass es hier an kleinen Dingen schon fehlt. Dinge, die wo man für diese Arbeit benötigt. Pinzetten, Skalpelle. Wir haben jetzt unser Material, lassen wir alles zurück, lassen wir alles hier. Die in der Rechtsmedizin haben nichts.
1: Sagt der Vizepräsident des Deutschen Bestatterbundes, der gerade bei den Rettungsarbeiten in Venezuela dabei ist.
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1: Anstoß jetzt im 16. Finale zwischen den USA und Bosnien und Herzegowina. Die USA dürften der Favorit sein. Sie stehen auf der FIFA-Weltrangliste auf Platz 15, Bosnien und Herzegowina auf Platz 61. Und jetzt weiter zum Wetter mit Carmen Schüssling.
6: In den nächsten Stunden werden die Schauer immer seltener, zumindest teilweise klart es auf und die Temperaturen sinken selbst im Osten meist unter 20 Grad. Es kann also gelüftet werden. Und tagsüber erwartet uns dann windiges, aber recht sonniges Sommerwetter mit 21 bis 27 Grad am Nachmittag. Im Osten und Süden werden es vereinzelt nochmal knapp an die 30 Grad. Der Freitag bringt wieder mehr Wolken und ein paar Schauer und das Wochenende bleibt dann sommerlich warm mit Sonne und Nordwestwind.